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1: Liebe Hörerinnen und Hörer, das ist wieder der Ernst Nussbaum für euch im Café Kreativ und ich habe heute wieder wunderbaren und netten Besuch bei mir im Café Kreativ. Die Corinna Busch. Corinna, einen wunderschönen guten Tag und ich freue mich ganz besonders, dass du zu mir ins Café Kreativ gekommen bist, um mit mir über kreative Ideen, über ein kreatives Leben, aber vielleicht über dich ein bisschen was erzählst und mit dir ein bisschen plaudern kann.
2: Ja, vielen lieben Dank, Ernst, für die nette Vorstellung und vor allen Dingen natürlich ganz lieben Dank für die Einladung. Schön, dass ich hier sein darf.
1: Corinna, du bist jetzt unterwegs in Österreich.
2: Ja, im Moment bin ich auf so einer kleinen Österreich-Lesetour, Salontour mit meinem neuen Buch 20 Wege zu einem Leben, von dem man keinen Urlaub braucht. Ist das nicht ein interessanter Titel, wenn ich mich jetzt mal selber loben darf? Und ich bin hier bei dir gerade in der Nähe, weil es einen Salonabend im Wirtshaus Gasthaus Meier gibt in St. Martin am Grimming. Das ist ja nicht so ganz weit von deinem entzückenden Café hier weg. Und deswegen war ich in der Nähe und dann hat sich das natürlich angeboten und du warst auch sofort sehr spontan und hast quasi die Gelegenheit beim Schopfe gepackt und mich ins Café gebeten, ins Studio und ja, nochmal ganz lieben Dank dafür.
1: Bitte gerne, Corinna. Fangen wir vielleicht ganz von vorne an. Erzähl ein bisschen was, vielleicht nicht über dein Leben, sondern wer bist du?
2: Also Joe Dispenza würde jetzt antworten, ich bin eine energetische Erfahrung in einem physischen Körper, was ich immer eine sehr schöne Antwort finde. Wer bin ich? Ich bin zum Teil Wienerin, wenn ich das mal so sagen darf. Man darf das ja hier in der Gegend nicht immer so laut äußern, aber man darf es schon sagen. Meine Mutter kam aus Wien und mein Vater kam aus Deutschland. Und der Grund, warum ich seit einigen Jahren hier so auch in der Steiermark öfter unterwegs bin, ist, dass meine Mutter immer mir erzählt hat, wie sie als kleines Kind in die sogenannte, ich glaube, Überlandverschickung, Kinderverschickung nach Bad Aussee gekommen ist. Und ich wollte das einfach mal selber kennenlernen, weil ich war natürlich viele Male in Wien. Ich habe auch eine Zeit lang in Wien gelebt, aber ich war nie in einem so Steiermark, Bergen, kannte ich alles nicht und bin eben vor 2 oder 3 Jahren, habe ich mich mal hierhin aufgemacht in diese Richtung und finde es ganz toll, bin so auch ans Gast- und Wirtshaus Meier gekommen, die ja eine hervorragende Küche vor allen Dingen auch anbieten. Das genieße ich immer sehr, da zu speisen. Und die auch wahnsinnig nett sind. Mhm. Ja, so bin ich also unterwegs, eigentlich immer mit kreativen Geschichten, sei es, bin auch Fotografin, also nicht nur Autorin, arbeite auch als Fotografin, habe früher aber ganz was anders gemacht, unter anderem auch in Hollywood und also eine sehr bunte, verrückte, bewegte Lebensgeschichte, aber hauptsächlich bin ich eine energetische Erfahrung in einem physischen Körper.
1: Corinna, der Sprung oder der Spagat von Hollywood nach St. Martin am Grimming. Wie geht's dir da damit?
2: Prima, ganz wunderbar. Also ich muss sagen, ich komme aus einer, also wenn ich jetzt nochmal ein bisschen zurückgehe, ich komme aus einer sehr, sehr einfachen, sehr bodenständigen Familie. Also mein Vater war Maurer, meine Mutter war Hausfrau und beide waren das, was man, wenn man sich so ein bisschen mit Psychologie beschäftigt, Kriegskinder nennt. Also beide waren sehr, sehr traumatisiert aus vielen guten, verständlichen Gründen. Und Sie haben einen nicht geringen Teil dieser Traumatisierung auf mich übertragen. Das kann man zum Teil auch in dem neuen Buch so ein bisschen lesen, ohne dass das jetzt schwer ist. Aber es zählt eben, es gehört mit zu meiner Lebensgeschichte dazu. Und ich bin eine sehr typische, ein sehr typisches Mitglied der Generation Kriegsenkel. Das heißt, ich bin sehr früh in den Leistungsmodus gegangen. Und nur durch dieses permanente, den eigenen hohen Leistungsanspruch, den ich immer an mich selbst hatte, also sprich die Schule zu schaffen, dann ein Studium zu schaffen, dann habe ich beim Fernsehen erst mit Harald Schmidt zusammengearbeitet für einige Jahre in der Harald Schmidt Show, von dann habe ich meine eigene PR-Agentur gegründet und war halt dann irgendwann tatsächlich in Hollywood angekommen. Das schaffst du nur, wenn du aus so einer, sage ich mal, eher einfachen, bodenständigen Familie kommst, wenn du permanent dich selbst über die Maßen forderst und über die Maßen diesem Ziel hinterher herhechelst, wenn du in einer gesunden psychischen Balance, was würdest du das gar nicht schaffen, weil ich habe 70, 80 Stunden in der Woche gearbeitet, ich bin nur durch die Welt geflogen und wusste manchmal morgens nicht, in welchem Land oder wo ich überhaupt aufgewacht bin, das habe ich dann erst irgendwie an einer anderen Steckdose gemerkt, wenn ich merkte, oh, wo bin ich denn eigentlich? Und ich muss ganz ehrlich sagen, als ich anfing, so mit meiner eigenen, der Aufarbeitung meiner eigenen Lebensgeschichte, habe ich gemerkt, dass das sehr ungesund ist, wie ich lebe und was ich da tue. Und um auf deine Frage zurückzukommen, wie geht's mir damit? Wunderbar. Wunderbar. Ich kann mir dieses alte Leben heute nicht mehr vorstellen. Ich würde das überhaupt nicht mehr ertragen. So interessant das war. Natürlich ist es interessant, wenn du bei den Golden Globes sitzt und über den roten Teppich gehst und mit den Stars irgendwo zu tun hast, wobei die Erfahrungen auch nicht immer nur angenehm sind. Also da kann man auch etwas schwierige Erfahrungen machen. Aber ich möchte dieses Leben tatsächlich nicht mehr leben.
1: Du möchtest dieses Leben nicht mehr leben, Corinna. Glaubst du, dass das Leben in St. Martin am Grimming anders ist?
2: Es ist insofern natürlich in meinen Augen zumindest oder in meiner Empfindung ganz anders, weil es sehr viel ruhiger ist. Also es ist zum einen sehr leise, es ist sehr, sehr ruhig, der Rhythmus ist sehr ruhig, viel mehr an unseren eigenen biologischen, natürlichen Rhythmus angeglichen.

0: jeder gestrickt ist. Also ich kenne Menschen, die ein solches Leben, ich sag jetzt mal auf der Überholspur, wie ich das geführt habe, bis ins hohe Alter führen, weil die die Vorstellung, in einer Ruhe zu sein, oder die Vorstellung, nicht mehr permanent gebraucht zu werden oder nicht mehr permanent eine gewisse Rolle zu spielen, für die unerträglich ist. Ich bin vollkommen bei dir, wenn du ein normal biologisches, ein normal biologisch-menschlichen Rhythmus, formuliere ich jetzt mal, ist ein bisschen krude formuliert, führst, dann wirst du mit dem Alter eher langsamer, ruhiger, so ein bisschen behäbiger, was jetzt nicht heißt, dass man langweilig wird oder irgendwie für den Weg dreimal so lange braucht. Aber man, also ich zumindest stelle fest, dass ich Ruhe sehr mag, dass ich Ruhe als etwas sehr Angenehmes empfinde, dass ich jetzt so wahnsinnig viele Menschen, beispielsweise bei großen Konzerten, was ich früher sehr gerne gemacht habe, aber das halte ich jetzt nicht mehr so gut aus. Also ich käme jetzt nicht auf die Idee, auch wenn das einer meiner Lieblingskünstler jetzt wäre, beispielsweise in ein großes Stadion zu einem Konzert zu gehen. Das wäre mir zu laut, das wäre mir zu eng, das halte ich nicht mehr so gut aus.
1: Corinna, du sagst Lieblingskünstler. Künstler oder Lieblingsmusiker? Gibt es denn, was du gern hörst?
0: Ja, ich bin ein großer Fan, und ich darf sagen, er ist auch ein lieber Freund von mir, von Supertramp, Roger Hodgson. Mit dem bin ich aufgewachsen, und ich werde nie vergessen, ich habe selber gesungen 16 Jahre lang in einem sogenannten Leistungschor, also auf einem sehr hohen Niveau, und wir haben weltweit Konzerttourneen gemacht mit diesem Chor, und ich werde nie vergessen, ich war in Israel, ich saß vor dem Kibbutz Ramat Rachel auf Steinen und habe Supertramp gehört. Damals Walkmans gab es damals noch. Ich glaube, es können heute viele, ja gut, unsere Generation kennt das noch, die Jugend weiß nicht mehr, glaube ich, was ein Walkman ist. Aber ich war ganz stolz, ich hatte so einen kleinen roten Walkman. Ich war 12 Jahre alt, glaube ich. Und wenn mir damals einer gesagt hätte, dass ich den viele, viele Jahre später durch meinen Beruf mal kennenlernen würde, und dass wir feststellen, dass wir so Art irgendwie auch Seelenverwandte sind. Also Supertramp, Roger Hodgson ist einer meiner Lieblingsmusiker. Und ich mochte sehr, ich habe auch mit dem zu tun gehabt, Quincy Jones als Produzent, als, ich meine, ist einer der wahrscheinlich in der Geschichte weltweit erfolgreichsten Produzenten, Musikproduzenten, die der Planet gesehen hat. Also die Art von Musik, ja, das ist schon so auch meins. Ich mag auch klassische Musik, aber Supertramp, das ist, also wenn man mich fragen würde, mit was bist du aufgewachsen, was ist so dein, das ist die Musik.
1: Gibt's hier besonderes Stück, was du gern hörst?
0: It's raining again.
1: Dann spielen wir das.
0: Ja, super, danke.

0: Heute bei mir im Café Kreativ die Corinna Busch. Die Corinna ist mit einer Vortragstournee in Österreich unterwegs, um, Corinna, um was zu präsentieren?
1: Ja, ich präsentiere im Moment mein neues Buch, 20 Wege zu einem Leben, von dem man keinen Urlaub braucht. Und es geht darum, einfach mal so ein bisschen darüber nachzudenken, weil es gibt ja sehr, sehr viele Bücher natürlich auf dem Markt, die immer so, du sollst die beste Version deiner selbst werden, du sollst dich optimieren und du bist halt noch, also so wie du bist, bist du eigentlich nie richtig. Und das glaube ich nicht. Ich glaube, wir sind ganz wunderbar richtig, so wie wir sind. Die Frage für mich ist vielmehr, ist das Leben, was uns so umgibt, ist das richtig für mich? Und ich merke einfach, ich bin ja ursprünglich Juristin mit dem Schwerpunkt Kriminalpsychologie damals, habe aber dann nicht juristisch gearbeitet, bin eben als PR-Managerin weltweit unterwegs gewesen, arbeite heute als psychologische Beraterin und Fotografin und eben Autorin. Und ich glaube, dass wir einfach viel mehr darauf schauen müssen, was für ein Leben da um uns herum entstanden ist und welchem Druck und welcher Schnelligkeit wir da ausgesetzt sind, und dass dieses Leben in meinem Empfinden zu unserem menschlichen Organismus überhaupt nicht passt. Wir sind für diesen Stress nicht gemacht, weil unser normaler Rhythmus, der normal biologische Rhythmus eines Menschen ist mittel bis langsam. Wir werden nur schnell, wenn akute Gefahr besteht. Ansonsten sind wir eigentlich eher mittel bis langsam programmiert in unserem Biorhythmus. Und das Buch lädt dazu ein, da mal drauf zu schauen in 20 Wegen und Gedanken und Anstößen. Ja, was habe ich denn eigentlich für ein Leben so um mich herum gebaut?
0: Corinna, glaubst du, dass wir Menschen fast ein bisschen als Flucht, ich sage jetzt bewusst, Fluchttier geboren sind?
1: Ob wir als Fluchttier geboren sind, das weiß ich nicht. Also Jäger und Sammler trifft es vielleicht ein kleines bisschen mehr. Aber wir werden in der Welt, in der wir momentan leben oder schon seit einigen Jahren leben, leben wir wie Fluchttiere. Da bin ich komplett bei dir.
0: Das war ja meine Frage, weil ich einfach das wissen wollte, was du über diese Aussage Fluchttier denkst. Weil wenn man jetzt mit offenen Augen durch die Welt geht, mit offenen Augen überall hinschaut, glaubt man, vor allem die Jugend, die jungen Leute sind auf der Flucht vor irgendwas. Was ist das, Corinna?
1: Also ich erlebe in meiner Arbeit und wenn ich mit jungen Menschen spreche, auf der Flucht, ja, und aber vor allen Dingen kombiniert mit einer ganz großen Hoffnungslosigkeit und auch Orientierungslosigkeit. Weil ich glaube, die viele junge Menschen, aber auch Menschen in unserer Generation, durch dieses wahnsinnige Online-Sein, durch dieses Internet und Social Media hat sich so viel in diese Online-Welt verlagert, dass das Echte, das Analoge, das wirklich miteinander Verbundene, dass das für viele fast verloren gegangen ist, und das macht was mit uns. Das macht was mit unserer Psyche, mit unserer Körper, Geist und Seele, also die drei hängen für mich untrennbar miteinander zusammen. Und die jungen Leute, wenn du heute 20, 25 Jahre alt bist, bist du damit ja aufgewachsen. Also wir, also ich beispielsweise, ich weiß nicht, ob es bei dir auch so war, ich bin noch mit Holzstelzen durch den Wald gelaufen nachmittags und fand das super. Wenn du heute 20, 25 Jahre alt bist, bist du nur mit Handy, Internet aufgewachsen und wirst damit zum Teil auch unterrichtet, in der Schule, und das macht was mit uns.
0: Aber Corinna, wir sind ja, wir haben vorher gerade geredet, Jäger und Sammler, wir sollten uns ja immer weiterentwickeln, immer besser werden und immer besser entwickeln. Aber wenn man jetzt die Menschheit anschaut, ich würde nicht sagen, dass das vielleicht jetzt ein bisschen ein Schritt zurück ist von dieser Entwicklung, Evolution, was man eigentlich immer braucht, um zu überleben. Weil wenn wir früher nicht uns weiterentwickelt hätten, wären wir irgendwann einmal ausgestorben. Was ist das jetzt für Schritt? Wo geht das hin?
1: Aber ich finde das interessant, wenn du sagst, wir sollten besser werden. Müssen wir das? Also was stimmt nicht mit uns?
0: Ich kann es nicht beschreiben, aber irgendwas passt für mich nicht. Ich bin auch ein sehr gefühlsbetonter Mensch, ich spüre sehr viel. Und ich denke mir immer wieder, vor allem bei den jungen Leuten, es passt was nicht. Sie sind irgendwas... wie wenn sie auf einer Flucht waren vor irgendwas. Da haben wir vorher das auch bewusst gesagt, Fluchtmenschen. Also,
1: ja.
0: Oder täuscht mich das? Aber vielleicht, weil ich also älter bin, weil ich vielleicht auch schon älter bin, vielleicht denke ich jetzt ein bisschen anders.
1: Na, ich weiß halt nicht, ob es jetzt die Flucht ist oder ob es vielleicht eher tatsächlich diese Orientierungslosigkeit oder Hoffnungslosigkeit ist und auch nicht dieses wirklich gesunde, so an sich angebunden oder gesunde Beziehungen zu anderen entwickelt zu haben, inklusive der eigenen Eltern. Weil ich weiß nicht, ob du dich mal so ein bisschen mit dieser Kriegsenkel-Thematik beschäftigt hast. Also meine Eltern waren Kriegskinder, sehr, sehr typisch. So, die bekommen ein Kind und die waren, und das sage ich jetzt ohne jeden Vorwurf, weil sie waren ja selber schwer traumatisiert aus vielen, vielen guten Gründen. Meine Eltern waren überhaupt, die waren sehr weit davon entfernt, Eltern sein zu können. Mhm. Also die hätten eigentlich kein Kind bekommen dürfen. Ja. So. Und das gibt's millionenfach. Und das gibt es auch in der jüngeren Generation. Also es gibt leider eben auch Menschen, die heute 30, 40 Jahre alt sind, sind, wenn wir mal genauer hinschauen würden, aus vielen verschiedenen guten Gründen, das ist überhaupt kein Vorwurf, nicht so wirklich dafür geeignet, Eltern zu sein. So, und Kinder, die da reingeboren werden, wenn du keine gute Anbindung an deine Eltern entwickeln kannst, wenn du auch nicht wirklich die Chance bekommst, dich so zu entwickeln, wie du eigentlich bist, also wenn du eigentlich nie richtig bist, wenn du mehr zu funktionieren hast und nicht genug emotionale Anbindung erfährst, dann macht das etwas mit deiner Entwicklung, das macht Internet, Social Media macht im Übrigen auch sehr, sehr viel mit unseren kognitiven Fähigkeiten, Gehirn, das sehen wir auch jetzt, ne, wie das, die in Anführungszeichen Leistungsfähigkeit, Lernbereitschaft geht dramatisch nach unten. Also ich glaube, diese Dinge spielen eine große Rolle, und ob das dann Flucht ist, ja, vielleicht ist es Flucht aus etwas, von dem sie unbewusst spüren, dass das nicht sehr angenehm ist oder kein gutes Leben ist, und suchen nach etwas anderem. Es ist vielleicht ein bisschen schwer zu greifen, aber vielleicht hast du recht, vielleicht ist es eine Flucht.
0: Es ist aber auch ein Gefühl von mir.
1: Ja, ich empfinde es so ein bisschen als diese Orientierungslosigkeit, Hoffnungslosigkeit. Mhm. Es gibt neue Umfragen jetzt, die ich neulich gehört habe, wo jeder, ich glaube, das bezog sich auf Deutschland, wo jeder zweite Jugendliche im Alter von, ich glaube, 18 bis 25 Jahren sich selbst als depressiv bezeichnete. Das hat mich so umgehauen. Also, dass das schlimm ist, das war mir schon klar. Und es ist natürlich auch schlimm und viel in den letzten 6 Jahren passiert. Ich muss sagen, damals diese Lockdown-Geschichten, das war für viele eben auch Kinder und Jugendliche eine traumatische Erfahrung.
0: Corinna, wir sind jetzt aber ziemlich weit abgedriftet. ich muss, weil du gesagt hast, Kriegerfahrungen und Kriegsnachkinder oder Nachfolger. Ich habe mich sehr viel mit dem Widerstand im Ausseerland beschäftigt. Und was da sehr interessant ist, es wird zwar über den Widerstand im Ausseerland gesprochen, aber einen richtigen Widerstand im Ausseerland hat es in dem Sinn gar nicht gegeben. Mhm. Es waren die Frauen, die was wirklich Widerstand geleistet haben. Das würden ja am Tern, aber die Männer haben sie eigentlich ins Gebirge zurückgezogen und haben sie eigentlich versteckt. Aber die, was wirklich Widerstand geleistet haben, waren die Frauen. Also wenn man das genau betrachtet und sich da ein bisschen einliest und nachfragt, ist es schon sehr, sehr interessant.
1: Hast du eine Erklärung dafür, warum das eher die Frauen waren?
0: Mir fällt irrsinnig viel ein, aber ich kann es zurzeit noch nicht ganz zuordnen. Aber ich denke, dass die Frauen einfach eine gewisse Bodenständigkeit gehabt haben und einfach Mütter waren. Mütter für eine Kinder, Mütter vielleicht sogar für eine Männer, die was dann gesagt haben, jetzt geht es lieber den Berg auf, bevor was passiert. Vielleicht ist es einfach der Überlebenstrieb der Frauen, dass der größer ist wie der von Männern. Möglich, weiß ich nicht.
1: Interessant, habe ich noch nie drüber nachgedacht, aber ist ein interessanter Aspekt.
0: Spannend. Corinna, wir haben jetzt wirklich weit abgedriftet, aber du wolltest dir ja dein Buch vorstellen, du bist ja auf einer Vortragstournee, kann man sagen, durch Österreich, Deutschland, den glaube ich, und da der Schweiz, gell?
1: Schweiz kommt auch noch, ja, genau. Ja, also das Buch handelt, wie gesagt, von 20 Wegen, die ein bisschen kleine Impulse geben sollen, das eigene Leben mal anzuschauen. Also ein Weg beispielsweise handelt davon, dass wir uns oft das Leben auch schwer machen, weil wir uns wahnsinnig vergleichen, ganz besonders natürlich auch durch Social Media und Internet. Also es wird immer geschaut, wo ist das Gras grüner oder was hat der oder die, und das ist grundsätzlich...
0: Muss ich ganz kurz unterbrechen, das Gras ist sicher beim Nachbarn grüner als bei mir. Hinterm Zaun ist meistens grüner wie vorm Zaun.
1: Genau, genau. Aber Vergleich für dein Seelenheil und für deine Lebenszufriedenheit ist nicht so eine ganz gute Idee. Also das ist zum Beispiel ein Weg. Ein anderer Weg ist, das mal anzuschauen, dass viele Menschen beispielsweise die Arbeit ist so das Lebensgerüst. Mhm. Und die Vorstellung, dass die Arbeit wegfällt, ist für viele eine sehr, sehr ungute. Mhm. Weil die eigene Bedeutung, die eigene, ja, ich werde gebraucht, ich bin dadurch auch wichtig, in Anführungszeichen. Mhm. Also, und wenn das wegfällt, dann stellt sich für ganz viele die Frage, ja, was du am Anfang gefragt hast, wer bist du eigentlich? Und das ist auch ein sehr, sehr interessanter Weg, sich darüber mal Gedanken zu machen. Und hinter jedem Weg gibt's immer so ein kleines Mini-Experiment mit 2, 3 Fragen. Da kann jeder für sich immer so ein bisschen testen, okay, wie gehe ich mit dieser Frage um? Wie ist das in meinem Leben? Also vielleicht ganz interessant.
0: Mhm. Corinna, ist das dein erstes Buch?
1: Nein, das ist mein drittes Buch. Das erste Buch, das ich geschrieben habe, war über meine Erfahrungen mit Online-Dating. Das heißt, ein Dutzend Dates. Und da habe ich also im Selbstexperiment über 2,5 Jahre natürlich nicht kontinuierlich, also zwischendurch musste ich unter das Sauerstoffzelt, weil das also nur bedingt amüsant war, habe ich also nicht wenige Herren getroffen. Und das habe ich dann die besten, in Anführungszeichen, die amüsantesten Dates habe ich dann im Buch niedergeschrieben. Das heißt, ein Dutzend Dates. Das zweite Buch, das ich geschrieben habe, heißt Jedes Leben hat seine Momente, und das ist meine Biografie, meine verrückte.
0: Corinna, ist in Zeiten wie diesen schwierig, Verleger zu finden?
1: Ich denke, ja. Ich habe es ehrlicherweise nie versucht. Also ich bin ein Mensch oder eine Frau, die immer gerne alles selber macht. Mhm. Und ich habe alle Bücher selber verlegt. Ich habe mich nie nach einem Verleger umgehört, ehrlicherweise. Und ich muss ganz ehrlich sagen, ich bin damit auch sehr zufrieden. Also die redet keiner rein. Mhm. Und dadurch, dass ich so viele Jahre ja selber auch Presse und PR gemacht habe, brauche ich dafür auch niemanden. Mhm. Und die meisten Verlage machen auch für eher, sage ich mal, frische, jüngere Autoren, nicht im Alter, aber im Literaturalter, machen sie auch nicht so viel. Also ich mache es selber und bin ganz zufrieden damit.
0: Ich habe mit etlichen Schriftstellerinnen und Schriftstellern schon gesprochen und die haben gesagt, es ist sehr, sehr schwierig, einen Verlag zu finden, der die Bücher verlegt, weil es kriegt jeder Verlag kriegt hunderte von Manuskripten und Schriftstücken zum Anschauen und jeder will bekannter Schriftsteller werden und jeder glaubt, das ist einfach das schöne Leben, ein Schriftsteller zu sein. Ja. Ich glaube, Corinna, das ist aber nicht so. Warum hast du eigentlich begonnen zu schreiben?
1: Ich habe mit 6, 7 Jahren schon angefangen zu schreiben. Das war für mich, also sobald ich schreiben konnte, in der Grundschule habe ich angefangen, Kurzgeschichten zu schreiben. Und das ist auch nicht so ganz untypisch für Kinder, die so traumatisiert sind, weil das war so eine Flucht. Das war eine Fluchtmöglichkeit. Ich habe mir da so meine Traumwelten zusammengeschrieben. Das waren alles so kleine Kurzgeschichten mit Kindern, die bei ganz lieben Eltern waren, mit Tieren zusammengelebt haben. Also all das, was ich nicht hatte, habe ich in diese Kurzgeschichten gepackt. Und ich mochte Schreiben schon immer und das hat sich auch nie geändert, genau wie Fotografie. Ich habe als ich zur Kommunion gegangen bin, da ist man glaube ich 8 Jahre alt, habe ich von meinem Patenonkel einen kleinen Fotoapparat geschenkt bekommen und das war der Start für meine Fotografieleidenschaft. Ja. Von daher, also dieses Kreative hat mich immer schon von Kind an so ein bisschen möglicherweise sogar gerettet, ich weiß es nicht, aber ich habe es immer sehr geliebt, kreativ zu sein.
0: Das passt genau zu unserer Sendung Café Kreativ. Corinna, wenn du schreibst, setzt du dich bewusst zu einem Schreibtisch? Wie schreibst du? Magst du das wirklich bewusst sagen, ich schreibe jetzt diese Woche, keine Ahnung wie viel, oder spontan sagst du, heute schreibe ich ein bisschen was, wieder 3 Wochen nichts, dann schreibe ich wieder, oder sagst du wirklich, ich muss jetzt am Montag anfangen und ich muss 3 Wochen später am Dienstag fertig sein.
1: Genau, also ich bin da mehr so der Ferdinand von Schirach Typ. Mhm. Der Ferdinand, der arbeitet glaube ich sehr ähnlich. Man setzt sich hin, man nimmt sich vor, das Buch muss irgendwie in 3, 4, 5 Monaten fertig sein und ich tauche dann ab. Das ist so. Mhm. Also ich bin jetzt kein Schreiber, der sagt, ich kann jetzt Montag schreiben und dann ist wieder Samstag. Also ich tauche immer so in diese Thematik ein, dass ich also mich, wenn ich beschließe, ich habe das Thema, ich habe ungefähr die Laufleine, wo es lang gehen soll, dann setze ich mich hin und fange an zu schreiben und höre nicht auf, bis dass ich fertig bin. Und das kann halt zwischen im Schnitt 3 bis 5 Monate dauern. Mhm.

0: Corinne, jetzt gehen wir ein bisschen anderes Thema an, und zwar KI. Mhm. Wie geht's dir damit?
1: ChatGPT, KI, ich bin kein, ehrlicherweise kein großer Freund davon. Natürlich, wenn du sowas wie Marktanalysen oder Recherche und sowas, kannst du alleine alles gar nicht so schaffen. Das muss man ganz klar zugeben. Ich finde, zumindest meine Erfahrung, KI hat keinen Humor. Also ich bin ein sehr humorvoller oder auch selbstironischer Mensch. Also das suche ich bei KI vergeblich. Und ich glaube leider, dass KI im kreativen Bereich, ich weiß es nicht. Also vielleicht wird es nicht so schlimm, wie ich immer annehme, weil sich die Kreativität und Humor und alles dann doch durchsetzt. Aber ich denke schon, was unbestritten ist, jetzt weg von kreativen Berufen in anderen Bereichen wird KI, glaube ich, sehr viel übernehmen und leider viele Jobs vernichten. Das befürchte ich schon.
0: Das wird so kommen.
1: Ja.
0: Ich denke, vielleicht denkst du gleich, Corinna, Humor ist, wenn man über sich selbst sehr viel lachen kann.
1: Ja, unbedingt.
0: Oder?
1: Ja, also großartig. Also ohne Humor und Selbstironie zieht sich auch durch alle meine drei Bücher. Also wenn ich selbstironisch sein kann und wer irgendwo auch keinen Humor vor allem mit sich selber hat, das finde ich auch schwierig. Gerade in der heutigen Zeit. Ich glaube, dass die Menschen, und das möchte ich auch mit meinen Lesungen, mit den Salonabenden bewirken. Also zum einen möchte ich gerne Menschen versuchen, für das Thema Psychologie zu interessieren, die sich bisher noch nie damit interessiert haben. Das ist auch leicht, das Buch. Das ist keine schwere Kost. Also das ist wirklich leicht zu lesen. Man lacht da auch zwischendurch. Und das soll so ein kleiner Anstupser sein, vielleicht mal über sein Leben nachzudenken. Und diese Abende sollen auch Menschen zusammenbringen. Sie sollen sich treffen in der realen Welt, in der analogen Welt. Sie sollen sich kennenlernen. Wir wollen miteinander sprechen. Wir wollen miteinander diskutieren. Ich glaube wirklich, reale Netzwerke zu schaffen, Menschen in Natur, in echt zusammenzubringen. Das ist mir ein echtes Anliegen, weil die Vereinsamung ist einfach enorm hoch. Wir haben die größte Anzahl von Single-Haushalten in Deutschland zumindest. Ich nehme an, dass es in Österreich nicht groß anders ist. Und die Vereinsamung hat so zugenommen in den letzten Jahren, Jahrzehnten, dass ich mit meinem kleinen, äußerst bescheidenen Beitrag versuchen möchte, ein kleines bisschen das zu verändern.
0: Corinna, was glaubst du, warum ich diese Sendung Café Kreativ mache?
1: Weil du gerne Kaffee trinkst.
0: Das war ein bisschen, ne?
1: Weil Koffein deine kognitiven Fähigkeiten verändert. Glaubst und damit deine Kreativität. Könnte sein, ja. Also ich meine, dass Koffein eine gewisse Auswirkung auf deine physische Komponenten hat, ist, glaube ich, unstrittig. Und wenn du es nicht Rotwein-Kaffee genannt hast, dann bleibst vielleicht eher beim Koffein. Ich weiß es nicht. Aber vielleicht hast du noch eine andere Erklärung für mich.
0: Ich spreche einfach gern mit Leuten. Ich bin wirklich gerne mit Leuten zusammen. Ich sitze ihnen gerne gegenüber, schaue in die Augen von anderen Leuten und dann mache ich mir mein Bild von diesen Leuten. Darum mache ich dieses Café Kreativ sehr gerne. Corinna, Kreativität, glaubst du, kann man Kreativität lernen oder muss man kreativ geboren worden sein?
1: Ich glaube, dass wir alle kreativ geboren werden. Das ist den meisten Menschen nur leider nicht bewusst, weil wir nicht so aufwachsen, dass das gefördert wird oder dass wir uns einfach so frei und kreativ entfalten können. Ich glaube, wir sind alle sehr, sehr kreativ. Wir haben alle ganz viele Talente. Es ist leider vielen Menschen nicht vergönnt, das wirklich entdecken zu dürfen. Aber natürlich, man kann ein Talent oder eine kreative Begabung kann man auch weiter ausbauen. Aber ich bin wirklich davon überzeugt, dass wir Menschen, dass wir alle, und zwar auf ganz unterschiedlichen Gebieten natürlich, ganz wunderbare Talente haben, kreativ sind. Und ich bin auch davon überzeugt, bis auf, jetzt spricht die Kriminologin, es gibt ganz wenige Ausnahmen, die gibt es. Aber ich spreche jetzt mal vom Menschsein. Ich glaube, wir sind auch wunderbar richtig so, wie wir sind. Wenn man uns lassen würde, vom Tag der Geburt an. Aber wir werden geboren und dann beginnt das Leben. Und das ist die kleine Schwierigkeit an der Sache.
0: Wenn ich so nachdenke, denke ich, dass viele Leute, wie du sagst, kreativ geboren werden und das eigentlich die Kreativität in ihnen ist oder in ihnen wohnt. Aber im Laufe des Lebens wird diese Kreativität vielleicht zurückgedrängt, vielleicht verloren gegangen. Aber ich glaube, richtig kreativ, ein ganzes Leben zu bleiben, ist vielleicht nur ganz wenigen Personen vergönnt.
1: Mit der Kreativität eben so viele Münzstücke reinzuholen, dass du davon leben kannst, das ist sicherlich nicht so vielen Menschen vergönnt, aber man könnte das ganz anders gestalten, meiner Meinung nach. Aber dass wir das alle könnten und können, davon bin ich tief überzeugt. Davon bin ich wirklich fest überzeugt.
0: Corinna, der mal ein bisschen Sterndl schauen oder in die Zukunft schauen. Wie glaubst du, entwickelt sich die Menschheit weiter? Schauen wir mal die nächsten 10 Jahre. Wie wird das werden? Oder sagen wir vielleicht einen längeren Zeitraum, 20 Jahre?
1: Ja, das ist eine sehr, sehr schwierige Frage. Also wenn man sich momentan die Welt und das Weltgeschehen und aber auch anschaut, wie die Menschen, besonders junge Menschen, sich kognitiv verändern, wie die Empathie ja leider immer weniger wird, wie die Menschen miteinander umgehen. Ich glaube leider, dass es noch ein bisschen ungemütlich werden wird. Mhm. Auf welche Art und Weise, das lasse ich jetzt mal dahingestellt, aber ich glaube, es wird noch ungemütlich werden. Und ich hoffe eigentlich, dass wenn es dann so richtig ungemütlich geworden ist, dass die Menschen sich dann doch wieder so auf sich besinnen und auf ein Miteinander besinnen und wieder anfangen, vielleicht neue, andere Dinge zu gestalten, die wieder menschlicher sind.
0: Corinna, da fällt mir jetzt spontan was ein. Ich glaube, je schlechter das den Menschen geht, desto mehr gingen sie fort, gingen sie zu Veranstaltungen, gehen sie zu Bierzelten in Altossee. Ich glaube, je schlechter das den Menschen geht, desto mehr suchen die zu Veranstaltungen. Große Auftriebe von Konzerten und. Oder bin ich da falsch?
1: Ich glaube, je mehr, das denke ich, bin bei dir. Ich glaube, je schlechter es den Menschen geht, desto mehr werden sie die Verbindung zueinander im echten Leben wieder suchen. Mhm. Das glaube ich tatsächlich auch. Das ist ja auch so mein Anliegen mit dem Buch und den Abenden und generell in meiner Arbeit. Ich denke tatsächlich auch, je schlechter es den Menschen geht, und es geht ihnen offensichtlich noch nicht schlecht genug, also da ist noch Luft nach oben. aber ich möchte die Hoffnung nicht aufgeben, dass da ein Turnaround geschafft werden kann. Aber es wird noch ein bisschen ungemütlich werden davor.
0: Du schaust mich ganz verwundert an, weil ich jetzt nichts sage. Ich habe jetzt einfach nachdenkt drüber. Ich denke mal, die Zukunft wird es bringen. Corinna, Wünsche an die Zukunft von dir persönlich.
1: Möge es so bleiben, wie es gerade ist.
0: Im Café Kreativ.
1: Im Café Kreativ.
0: Corinna, gibt's noch Termine für deine Vorträge? Hast du irgendwelche Termine im Kopf?
1: Im Kopf habe ich jetzt im Oktober, aber das ist in Deutschland. Ja. In Österreich sind noch so einige in Abstimmung. Es gibt für nächstes Jahr September in Österreich schon Termine, kann man auf meiner Homepage corinnabusch.com nachlesen. Aber da ist noch einiges in Vorbereitung. Also wer sich informiert halten möchte, ich werde in Wien und in Innsbruck wahrscheinlich auch etwas machen. Kann man dann nachlesen. Mhm.
0: Das Buch ist ja fertig schon.
1: Das Buch ist fertig und kann überall im Handel und online bestellt werden. Gut. 20 gibt's Wege zu einem Leben, von dem man keinen Urlaub braucht, um es nochmal zu nennen.
0: Gibt es schon ein neues Buch oder einen Plan für ein neues Buch? Ja, oder hast du irgendwas vor in Zukunft?
1: Ja,
0: erzähl es unseren Hörerinnen und Hörern.
1: Inhaltlich noch nicht erzählen. Es hat aber das nächste Buch aber nichts mit Psychologie in dem Sinne zu tun. Es ist sehr, sehr unterhaltsam und man wird so hoffe ich doch, sehr viel lachen.
0: Corinna, du bist nicht nur Schriftstellerin, du fotografierst auch viel und gerne. Was fotografierst du?
1: Ich habe meine letzte und meine erste, muss man sagen, sehr, sehr große Ausstellung hat die Stadt Cannes an der Côte d'Azur mir gewidmet. Einen Monat an der Croisette, was extrem ungewöhnlich ist für eine junge Fotografin im fotografischen Sinne. Und dort habe ich Frauen zwischen 60 und 93 Jahren fotografiert, hauptsächlich in Schwarz-Weiß, Frauen aus Cannes, wie du und ich, ohne sie zu retuschieren. Und der Bürgermeister von Cannes, David Lesnar, fand diese Idee so schön und auch ungewöhnlich, weil Cannes ja eigentlich nur auch wieder, ne, Prominenz, Hollywood, Filmfestival und alles ist schick und alles ist schön. Und er fand die Idee so schön und nett, so dass er mir also eine einmonatige Ausstellung einer Korsett gegeben hat. Und ich generell fotografiere wahnsinnig gerne Menschen. Mich interessieren Menschen, mich interessieren die Gesichter, was die Gesichter mir erzählen. Und das mache ich sehr, sehr gern.
0: Ja, fotografieren ist spannend und ich mag es auch sehr gerne und ich fotografiere sehr viel. Gibt es sonst noch was, Corinna, was du gern magst?
1: Schreiben, fotografieren? Ich schreibe, ich fotografiere, ich singe. Ich habe ja, wie gesagt, 16 Jahre lang in einem damals sehr angesehenen Chor gesungen und habe, als ich mein erstes Buch rausgebracht habe, habe ich unter anderem in Paris auch Lesungen gemacht vor einem französisch-österreichischen Kulturverein beispielsweise. Und ich singe viele solcher Lieder von Marlene Dietrich, Sarah Leander, weil ich eine sehr dunkle Stimme habe. Und das ist sehr, sehr nett. Also das macht mir Spaß. Ich koche wahnsinnig gerne. Ich wollte eigentlich nach dem Abitur erst Köchin werden. Das habe ich aber dann doch nur beim Hobby belassen. Aber ich koche sehr, sehr gerne und habe immer irgendwelche kreativen Ideen. Also Handwerkle, also so was ich habe schon so Stühle restauriert, alte Lehnsessel und sowas alles. Also ich mag es, kreativ zu sein.
0: Liebe Hörerinnen und Hörer, heute bei mir im Café Kreativ Corinna Busch. Corinna Busch ist Schriftstellerin, Fotografin, Köchin, man kann eigentlich sagen Tausendsasser, oder?
1: Ein bisschen, ja. Also, aber ich finde das ja schön. Ich meine, wenn du dir so deiner Talente bewusst bist, also was ich zum Beispiel überhaupt nicht kann, ist zeichnen, malen. Ich finde das toll, wenn jemand zeichnen und malen kann. Bin ich komplett talentfrei. Ich bin jetzt auch nicht so stricken zum Beispiel, ist auch nicht mein Ding. Also ich finde auch toll, wenn Menschen sich die tollsten Pullover schalten, ist auch nicht meine Abteilung, aber dafür habe ich halt andere Talente.
0: Und wir hören gar nicht zu wenig. Also du bist eigentlich sehr kreativ.
1: Ja, ich bin sehr kreativ. Trauma-Überlebensstrategie, früh entwickelt, sehr kreativ. Und aber nochmal, das, was ich eben gesagt habe, ich glaube tatsächlich, dass wir alle sehr viele kreative Talente haben und den meisten Menschen sind sie einfach nicht bewusst. Also ich habe zum Beispiel, wenn ich mit Menschen arbeite, habe ich eine Frage, von vielen natürlich, aber diese eine ist eigentlich so sehr herrlich profan und ungewöhnlich. Und ich stelle sie dir jetzt, ich bin sehr gespannt, ob du sie mir spontan beantworten kannst. Was wäre deine Henkersmahlzeit?
0: Kartoffelpüree.
1: Das ist sehr spontan. Die meisten Menschen können das nicht spontan beantworten. Ist hochinteressant. Kartoffelpüree, das ist ja... Bist du ein Kartoffelbrei-Fan? Toll.
0: Ich esse einfach gern. Vor allem selbst angebaute Kartoffeln, das liebe ich, mit angerösteten Zwiebeln drüber.
1: Ah, lecker. Ja, ist auch wirklich sehr lecker.
0: Das mag ich gern.
1: Stimme ich zu.
0: Corinna, was möchtest du zum Abschluss unseren Hörerinnen und Hörern mitgeben von dir, spontan, persönlich, als Tipp für die Zukunft?
1: Was möchte ich mitgeben? Also vielleicht einfach mal jetzt wieder im Hinblick auf mein neues Buch darüber nachzudenken, ob man wirklich in seinem Leben lebt oder ob man eher jeden Tag überlebt. Und darüber mal nachzudenken und das eigene Leben anzuschauen. Und ansonsten carpe diem, genieße den Tag. Und sei im Moment, sei nicht zu sehr in der Vergangenheit, nicht in der Zukunft. Lebe den Moment.
0: Corinna, ich glaube, das lassen wir so stehen. Ich darf mich bei dir für diese spontane Café-Kreativ-Sendung, die war wirklich sehr spontan, gell? recht herzlich bedanken. Ich wünsche dir erstens einmal viel Gesundheit und viel Erfolg beim Fotografieren, aber auch beim Schreiben und beim alles, was du gern magst. Vielen herzlichen Dank.
1: Danke, lieber Ernst, nochmal auch dir. Alles Liebe, alles Gute. Danke für die Einladung und hat viel Spaß gemacht. Danke und bis bald, vielleicht mal wieder.
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1: Einen wunderschönen guten Morgen. Sie hören Radio Frequenz, das Freiradio im Ennstal, live aus den Studios in der Kulturhausstraße 9 in Liezen. Am Mikrofon begrüßt Sie recht herzlich Robert Sommerer. Heute ist Mittwoch, der 23. September, und herzlich willkommen zum heutigen Infopoint.

0: Und wir schauen gleich aufs Wetter. In Lietzen gibt es heute meist blauen Himmel und das bei Werten von bis zu 17 Grad. Abends kann es etwas zuziehen bei Tiefstwerten von 9 Grad. Und der Wind kann Geschwindigkeiten zwischen 14 und 21 km/h erreichen. In Daublitz und Bad Mitterndorf wird es heute sonnig und die Temperaturen erreichen 8 bis 18 Grad. In der Nacht auch nur leichte Wolken bei Tiefstwerten von 8 Grad. Und es werden Windgeschwindigkeiten zwischen 9 und 13 km/h erwartet. Im Raum Gröbming und Schladming strahlt heute auch die Sonne bei Werten von 5 bis 17 Grad. Am Abend und in der Nacht nur leicht bewölkt auch und bei Tiefstwerten von 10 Grad. Windgeschwindigkeiten können 9 bis 29 km/h erreichen. In Admont bleibt es heute auch meist sonnig bei Werten von 7 bis 17 Grad. Nachts wird es leicht bewölkt bei Tiefstwerten von 8 Grad und es ist mit Winden zwischen 5 und 17 km/h zu rechnen. Und auch im Paltental tagsüber meist sonnig bei Temperaturen von 6 bis 16 Grad, nachts allerdings bewölkt bei Tiefstemperaturen um die 9 Grad und der Wind kann Geschwindigkeiten zwischen 4 und 17 km/h erreichen. Und in unserem heutigen Beitrag verschlägt uns ins CCW nach Steinach. Dort fand am Freitag die Eröffnung einer Kunstgalerie, kuratiert von Erich Lechner, statt. 11 Künstlerinnen und Künstler widmen sich in dieser Gemeinschaftsausstellung einem gemeinsamen Thema, nämlich der Berg. Und unterschiedliche künstlerische Zugänge, Sichtweisen und Ausdrucksformen machten eben diesen Abend zu einer spannenden Begegnung mit einem Motiv, das gerade in unserer Region seit jeher prägt. Und diese Gemeinschaftsausstellung kann besichtigt werden an CCW-Veranstaltungstagen ab 17 Uhr sowie nach telefonischer Anmeldung. Weitere Infos finden Sie dort zum Beispiel auf der Website ccw.st. Die Ausstellung läuft noch bis 22. November 2026. Da ist dann die Finissage und da gibt es dann auch noch ein Matinee um 11 Uhr. Und vom vollbesetzten Eröffnungsabend im CCW in Steinach gibt es jetzt Teile zum Nachhören und wir hören uns dann wieder beim Eventkalender.
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2: Ja, ich sitze normalerweise da irgendwo im Publikum, heute darf ich da auf der Bühne sitzen, ist ein bisschen ein anderes Gefühl. Aber ich freue mich natürlich vor so vielen Leuten und das ist ja immer die Bestätigung, dass die Arbeit nicht ganz verpufft, sondern dass sie irgendwie anerkannt wird, wenn wir also Leute bei der Ausstellung haben, so wie heute bei der Ausstellungseröffnung. Wir haben also ein Thema gewählt, der Berg, und dazu eine Ausschreibung gemacht und es haben sich also wirklich viele Künstler gemeldet. Also wir haben jetzt insgesamt in der Ausstellung tatsächlich 11 Künstler zu diesem gemeinsamen Thema. Und das sind insgesamt 46 Bilder. Also es war ganz schön eine Herausforderung, denn wie ihr dann draußen seht oder wie ihr schon gesehen habt, sind die Bilder ja verschieden groß, sie sind in verschiedenen Techniken und jetzt war es natürlich die Aufgabe, möglichst eine Ausstellung zu gestalten, wo ein Bild mit dem anderen koordiniert und so weiter und so fort und die großen und die kleinen auch. Das Hängen war auch diesmal nicht so leicht, aber es ist uns, glaube ich, gelungen und da kann ich mich eigentlich nur bei meiner Frau auch bedanken, die da gleich in der ersten Reihe sitzt, Valeria. Ich werde dann auf die Bühne holen im zweiten Block. Aber jedenfalls danke für deine Hilfe. Allein hätte ich das sowieso nicht geschafft. Okay. Ja, wir haben jetzt vor, dass wir das also in ein paar Blöcke hier durchziehen. Und ich habe mir gedacht, ich mache den ersten Block einfach so in Niem. Es sind nicht alle Künstler da, das muss ich gleich dazu sagen. Warum, werden wir dann auch verstehen. Aber zum Beispiel, die erste Künstlerin, die ich zu mir auf die Bühne da herbitten möchte, das ist die Dame mit dem größten Werk. Michaela Heinisch, bitte zu mir. Michaela kommt aus Leupersdorf.
3: Bad
2: Leupersdorf, ja. Bad Leupersdorf, ja, richtig. Genau. Und du bist in Graz geboren. Mhm. Und die Michaela ist ja nicht das erste Mal da. Sie hat schon einmal sehr erfolgreich ausgestellt und hat jetzt beim Thema Berg, nachdem du ja doch ein ziemlicher Bergfan ja. bist, glaube ich, hast du also hier sofort gesagt, du möchtest da wieder mitmachen. Und dein größte Bild in der Ausstellung, das ist das Deneck, das ist hier vorne in der Aula. Ja, das ist natürlich für eine Ausstellung etwas ganz Tolles, wenn man so ein Affront-Bild hat, dass man also wirklich, das sieht man einfach, wenn man über die Stiege heraufkommt und so weiter. Also gratuliere zu deinen Dankeschön. Bildern. Es sind insgesamt 3 Bilder von dir da. Und ja, du malst mit in Acryl, glaube ich, meistens.
3: Auch. Ja.
2: Ich weiß ja von dir einiges, weil wir auch schon eine Radiosendung gemacht haben. Ich weiß auch, dass du zum Beispiel sehr vielfältig begabt bist im kreativen Bereich. Du bist eine Schauspielerin, du bist eine Autorin, du hast schon Bücher geschrieben.
3: Ja.
2: Naja, was soll ich da sagen? Na, und du bist auch im bildnerischen Bereich sehr vielfältig. Also es hängt von dir zum Beispiel ein abstraktes Werk. Ich habe zuerst geglaubt, das heißt Berghaus. Habe ich nochmal nachfragen müssen. Ich habe gedacht, wo ist das Berghaus? Wo? Ich sehe es nicht. Und dann habe ich wirklich ein Berghaus gesehen. Dann hat mir die Michaela aufgeklärt, das heißt nicht Berghaus, sondern Berghaut. Die Berghaut. Also ein sehr poetischer Titel für dein poetisches Bild. Jetzt lasse ich dir mal ganz kurz was ins Mikrofon. Ich muss dich bitten, ich kann keine langen Reden akzeptieren, weil sonst dauert es lang. Also Michaela, was ist jetzt zu dem Thema Vielfalt bei dir in schnellen Worten oder auch zur Berghaut von mir aus?
3: Ja, vielen Dank, dass ich da sein darf und auch wieder ausstellen darf.

0: Und es ist ohne Ende. Das Kreative ist ohne Ende und ist immer wieder ein Abenteuer. Und das ist das, was auch mit den Bergen so lebendig das Ganze macht. Also ja, bin jetzt ein bisschen überfordert. Ja, im Grunde sage ich vielen, vielen Dank und schöne Ausstellung.
1: Okay. Danke dir auch für diesen spontanen Auftritt hier auf der Bühne, ist ja nicht so einfach. Und damit möchte ich gleich wieder jemand zu mir holen. Michaela, wenn du vielleicht, du kannst am Ansitz weiterrücken. Und ich bitte den Hans Schicho zu mir. Ja, Hans, der Hans hat nicht das größte Bild, der Hans ist der älteste Teilnehmer. Der Hans ist sage und schreibe 91 Jahre alt und ich war so begeistert, dass er mitmacht, weil ich weiß, was er kann. Und Hans, Servus, begrüße dich ganz herzlich bei mir.
2: So, du kannst was einreden, irgendwas.
3: Also was ich halt, was mir gerade einfällt. Recht schön Dank einmal, dass ich bei dir ausstellen darf. Wir sind ja schon früher ein bisschen voneinander geworden. In Lerzen, Donnersbach. Bei dir?
2: In der Arkade.
3: Ja, in der Arkade und bei dir in Ethnigen.
2: Ja.
3: War gefreut, wenn wieder mal wieder hätten wir wieder zu suchen.
1: Du warst bei mir im Radio im Künstlerporträt als letzter und das war so eine spannende Radiosendung. Ja, übrigens die Michaela war auch schon. Also
3: ja, es ist für meine Jugend wieder ein bisschen erzählt worden. Wie es in der Schule zugegangen ist.
1: Ja. Willst du eine Anekdote von dir geben, da, diese, vielleicht das mit der Lehrerin da?
3: Ja, eine hebt, die muss man eigentlich nicht eingetan haben, weil es mir nicht eingefallen ist.
2: Aha. Noch eine.
3: In der Hauptschule, zweite Klasse Hauptschule. Hinter mir der Erdelschweiger, Kurt, aromatisiert seine Haare. Gestrickelt, kampelt, alle schön und so. Er hat so gut gekochen durch seine Pomade da. Meine Haare sind einmal dumm gestanden wie im Wind. Und man denkt, ich möchte auch mal so die Haare so schön haben. Aber ich habe so Sachen nicht daheim gehabt. Jetzt habe ich halt eine Butter genommen. Und die Verane Frieder war Fachlehrerin. Das war bei Rechenschularbeit, das ist so Mittelgang auf, bleibt bei mir stehen. Ach, hat sie gesagt, der Schicho riecht wie ein Butterbrot. Alle haben gelacht, außer ich. Da gab es ein paar Sachen, da gesagt, waren wir bis 9 Jahre noch da.
1: Ja, Hans.
3: Ich danke dir recht schön.
1: Kleiner Vorgeschmack für die Radiosendung, falls jemand die haben möchte, gell, die gibt es zum Nachhören auch, dann kann ich gerne den Link weitergeben. Hans, danke fürs Kommen und jetzt zur Kunst auch noch von dir. Du bist ein Aquarellist, ein Wunderbarer, du bist ein Zeichner, ein Wunderbarer, du machst Schriften, du hast Urkunden geschrieben, also du hast Kurse gegeben. Wir haben sogar einen gemeinsamen Lehrer gehabt, den Siegfried Schwab.
3: Das ist, Schwab, Siegfried, ja.
1: Ich habe dann aufgehört mit Aquarell, weil da war ich nicht so begabt. Du, bei dir ist das das Aushängeschild geworden.
3: Darf ich nur mal nehmen?
1: Bitte nimm.
3: Bis 1978 habe ich eigentlich nur Öl, Kohle, Bleistift. Da habe ich Aquarell. Ist mir gar nicht viel gekommen, dass das auch was ist. Und durch den Schwab-Kurs, den Schwab-Siegfried, bin ich da reingekommen eigentlich. Der hat mich da so begeistert, dass ich das so verschoben habe mit meiner ganzen Malerei, dass ich jetzt zu 80% wahrscheinlich nur Aquarelle mache. Mit Wildschanken hier und da ein Öl, vielleicht einmal eine Federzeichnung, aber Aquarell, den bleibe ich treu. Weil es ist halt so, dass ich bei einer Aquarell für einen Zederblock wären vielleicht ein Semi. Und die Trionen arbeite ich oft dran, dass ich es noch retten will. Und zuletzt werden sie noch ein Ofen-Aquarelle. Die kommt doch nicht aufgehalten.

0: Hans, mit dir könnte ich, glaube ich, heute den ganzen Abend verbringen und du würdest alle unterhalten. Hans, danke.
1: Jo.
0: Danke, dass du selber gekommen bist da.
1: Jo,
0: danke für deine Bilder.
1: Jo. Hans, deine Bilder hängen.
2: Habe ich schon gesehen.
1: Ich habe mir lange überlegt, weil es ist doof, wir haben große und kräftige, wir haben abstrakte, wir haben wilde Bilder. Und wo passt jetzt dieser feine Aquarellist hin? Und ich glaube, ich habe einen guten Platz gefunden. Im Stiegenaufgang sind deine zwei Aquarelle. Das eine ist, glaube ich, die Dachsteingruppe und das andere ist die sind die drei Zinnen. Ja? Diese zwei Bergbilder.
2: Ja.
1: Ist das richtig? Okay. Also wer den Hans seine Bilder sehen möchte, die sind da im Stiegenaufgang. Okay? Danke, Hans. Jetzt darf ich euch bitten, vielleicht nur um einen Sessel weiter zu suchen, weil ich habe noch jemanden, den ich vorstellen möchte. Also, die dritte Künstlerin in dem Fall ist auch wieder ein Superlativ. Sie ist die Künstlerin, die von weitesten her gereist ist. Es ist die Eva Laszlóné Wagner aus Ungarn. Bitte, Eva.
3: Ja,
0: der Herr da, das ist der Vermittler, über ihn habe ich überhaupt die Eva kennengelernt. Wir kennen uns seit, im Jahr 23 hast du in der Kunstgalerie der Arkade bei mir, mehr oder weniger die letzte, die in der Arkade ausgestellt hat.
3: Wort gestern.
4: Dezember.
3: Alles verstanden.
0: Kannst du schon Deutsch, Eva? Verstehen tut sie schon, was hat sie gesagt. Ja. Aber ich kann nicht Ungarisch, also. Andre, durch dich habe ich sie kennengelernt. Danke an dich auch. Ja. Der Andre ist auch einer, der immer wieder mithilft und auch da ist, wenn wir eine Ausstellung haben. Andre lebt in Bad Mitterndorf und ist eben ein Ungar, der mit mir Deutsch, also den ich in Deutsch unterrichte. Auch das
3: mein
0: gibt's.
3: Lehrer.
0: Ich bin der Lehrer, ja. Okay. Zu deiner Kunst, Eva. Die Eva, deine Bilder sind alle in Öl, die du hier hast. Ja? Wir haben von dir, ich glaube, vier Bilder hängen. Ist das richtig? Vier? Ja. Und eines davon ist im Staffeleiraum. Und drei Bilder sind hier vorne, wenn man rechts hinausgeht. Auch hier haben wir uns gut überlegt, meine Frau und ich, und haben also diesen Platz für dich gefunden. Ich hoffe, du bist mit dieser Präsentation, mit dem Platz für deine Bilder zufrieden.
4: Nagyon tetszik.
3: Gefällt dir sehr.
4: Igen, az a három, ami itt van fönt.
3: Ja, hier in oben.
0: Ja,
3: gefällt dir.
4: És hogy mondjam, a hegyek varázsát próbáltam.
3: Zauber, den Bergen.
0: Der Zauberberg?
3: Ja.
4: Igen.
3: Ja, sie wollte Zauber malen.
0: Ja. Ja, die Eva ist aus Ungarn, ne? Da gibt es nicht so viele Berge. Schickes für Herfra. Das ist so zwischen Plattensee und Budapest, stimmt das? Eine Großstadt eigentlich, wie groß ist Schickes für Herfra?
3: 100.000.
0: Okay, also ein bisschen kleiner als Graz.
4: Also annyit elmondanék, hogy szeretem a tengert, szeretem a hegyeket.
3: Sie mag das Meer.
4: Szeretem a tengert, és szeretem a hegyeket.
3: Und mag die Berge.
4: De a hegyek valahogy vonzóbbak számomra. Hegyek. Az az első, tehát a hegy az első.
3: Die Berge sind am ersten Stelle.
4: Igen.
0: Ja, danke, dann bist du
4: Nagyon
0: in der richtigen Ausstellung auch, obwohl ich dein Zugang, ich habe mir das auch angeschaut, das ist ein bisschen eine Metapher. Ja? Zum Beispiel ein Bild heißt Ehrlichkeit währt am längsten. Ja? Und du meinst damit der gerade Weg,
3: gerade egyenes út.
0: Der gerade Weg führt nach oben.
4: Ja? Spiritual abstrakt. Spiritual abstrakt.
0: Ja, ja, also sie hat ja. Das ein bisschen, man muss hier nicht unbedingt den Berg sehen, aber es ist die Idee dahinter auch, die wunderbare. Ja? Drinnen im Staffeleiraum, da ist das Bergkirchlein. Ja?
4: Tempel,
0: und dann ist auch dieser vergoldete Berg, ist auch sehr interessant. Nicht? Also, also ein bisschen, ja, ein anderer Zugang. Ja? Ja, Eva, du bist international unterwegs, was ich gemerkt habe. Du hast ja auch schon in Barcelona in der Bordgalerie ausgestellt. Du warst sogar dort.
3: Ja. Momentan in Monaco.
0: Momentan in Monaco, ja. Wir haben eine zweite Dame auch noch mit, die also so international unterwegs ist, die kommt später dran. Und die Eva, du hast, wie heißt dein Vermarktungsgalerie jetzt, die letzte? Also Singulart ist die eine.
4: In Paris.
0: In Paris.
4: Und Van Gogh Gallery in Spain.
0: Aha.
4: Und
0: Nummer zwei.
4: Und Barcelona,
0: ja.
4: Port Gallery. Und,
0: hast du Kontakt mit dem? Ja, wir haben ja, du hast ja auch kennengelernt in Tschechien.
4: In
0: Uherzice.
4: Ich wusste mal. Und Budapest.
0: Und
4: Steinach.
0: Und Steinach. Also das klingt ja nicht schlecht. Ne? Paris, Budapest, dann das Schloss Uherzice in Tschechien und Steinach. Sie hat übrigens schon einmal ausgestellt hier im CCW und auch erfolgreich. Ja? Also wir haben, glaube ich, zwei Bilder verkauft von dir.
4: Okay.
0: Okay.
4: Business. Absolut.
0: Danke schön. So, der nächste Block wird ein bisschen kürzer, ich verspreche es, denn nicht alle Künstler sind da, habe ich schon gesagt. Ich möchte dann vor allem mal einen erwähnen, wo ich glaube, dass ein sehr besonderes Bild ist. Unten im Bar, im Eingangsbereich, haben wir also drei Bilder platziert. Und das linke davon, das ist das Bild von Mischo Kokovnik, das ist also eine internationale Ausstellung sowieso, wie Sie schon auch bemerkt haben. Also das ist ein Slowene, der ist heute nicht da. Ich habe ihm zwar geschrieben, aber es war, ich habe keine Antwort gekriegt, weil ich habe den eigentlich noch nie gesehen, muss ich zugeben. Es hat ein Symposium, ein Malsymposium in Gröbming gegeben, und zwar im Jahr 2011, also das ist 15 Jahre her. Und er hat den Dachstein gemalt und dieser Dachstein wurde dann von mir erworben. Und der gehört also quasi zur Sammlung Lechner. Und nachdem mir das Bild sehr gut gefällt, habe ich es also hier mit auch in die Ausstellung gebracht. Also der Mischo Kokovnik, das ist ein sehr namhafter Künstler aus Slowenien. Der ist Bühnenbildner in Ljubljana gewesen. Ich glaube, jetzt ist er schon in Pension. Und hat einen guten künstlerischen Namen, unterrichtet auch Kunst. Ja, dann geht es weiter. Also wir sind jetzt im internationalen Block, aber da möchte ich die Gelegenheit bitten. Lehrer, meine Frau ist Ukrainerin, bitte Lehrer, kommt zu mir. Ich darf die einmal dem Publikum von vorne vorstellen. Als meine, kann man sagen...
4: Aber ich male nichts.
0: Naja, wer weiß. Sie malt nicht, aber sie hat den, wie heißt der, Kunst, ja, diese Auszeichnung, der Master of Art. Master of Art.
4: Ach so,
0: ja. Naja, das ist schon was, nicht? Master of Art. Ja. Und sie hat von Design einfach Ahnung. Sie hat ein gutes Gespür, welche Bilder wohin passen. Und das kommt nicht wirklich, es kommt oft vor, dass ich was schon einmal platzieren möchte und sagt sie dann, nein, das passt doch wieder anders. Und wir kommen aber immer auf einen grünen Zweig, also wir sind ein gutes Team. Danke, Lehrer. Das ist aber nicht das Einzige, wo du jetzt in dieser Ausstellung wirklich Ehre verdienst, denn wir haben ja viele ukrainische Künstler auch. Und die Kontakte in die Ukraine, die verdanken natürlich dir. Ich möchte mit dem Vitali Haider anfangen, der ist nicht da. Ihr wisst ja, wie die Situation in der Ukraine ist, es gibt Krieg. Der Vitali, den haben wir das letzte Mal im Jahr 2021 gesehen. Und das ist ein Freund geworden eigentlich, der hat uns in Lemberg herumgeführt und so weiter. Und der hat uns damals schon gesagt, es wird Krieg geben. Ja. Und ja, er ist Gott sei Dank noch am Leben und wir haben die ganze Zeit immer gezittert. Das ist halt wirklich eine ganz schwierige Situation, wenn man die Leute kennt, wenn man persönlich betroffen ist auch davon. Der Vitali Haider wird auch bei der Ukraine-Ausstellung dabei sein, die dann als nächstes im November kommen wird, das sage ich dann am Schluss. Und er ist nicht da, er ist aus
4: Solochiv, das ist Lemberg-Region oder Lviv-Region.
0: Ja. In der Nähe, 60 Kilometer, glaube ich, von Lviv entfernt. Ja. Ja, also Vitali Haider, seine Bilder sind, übrigens die ganzen, alle Ukrainer haben da in Öl gemalt, also sind alles Öl auf Leinwand. Das besondere Bild da draußen, auch in der Aula, ist dieses in Blautönen gehaltene. Das sind die Karpaten, glaube ich. Ja.
4: Das ist genau Bukovel in Karpaten. Das ist sehr bekannte, das ist wie Kurschevel, aber Bukovel in der Ukraine.
0: Okay, also Westukraine. Karpaten, Bukovel, das ist das blaue Bild von Vitali Haider. Und in der Nische sind noch zwei Bilder. Eines heißt der letzte Schnee am Berg, das ist das obere. Und das zweite ist, glaube ich, auch Karpaten, oder?
4: Ja.
0: Also ein Bergbild. Das war nicht so einfach, der hat uns das geschickt, ja. Mit einer Taxifahrt, wir haben es in Graz holen müssen und so weiter. Also, Vitali, wir grüßen dich und hoffen, dass es weiterhin gut geht und hoffen, dass das bald vorbei ist mit diesem Krieg. Wer von der Ukraine da ist, die möchte ich als nächstes bitten, der, vielleicht kannst du um einen weiterrücken, Oksana Tschopitko, bitte. Servus Oksana, wie geht schon gut in Deutsch? Ja.
2: Entschuldigung.
0: Die Lehrer kann ja aushelfen. Oksana lebt in Wien jetzt. Ja. Der Krieg hat sie nach Österreich gespült. Und sie war natürlich künstlerisch total tätig. Du bist ja, wir haben damals die Kolesnikow-Ausstellung gehabt und du bist eine Kollegin von Volodymyr Kolesnikow auf der Kunstuni in Kiew. Ja. Sie war außerdem, du warst außerdem in Lehrer der
4: Kiewa-Pischerskaya Lavra.
2: Kiewa-Pischerskaya Lavra.
4: Architektin Kiewa-Pischerskaya Lavra.
2: Und Dozentin Universität
4: in Kiew.
0: Ja. Okay, Dozentin. Sie ist eigentlich Architektin.
2: Ja.
0: Und doziert auf der Universität in Kiew.
2: Ja.
0: Okay.
2: Baum-Universität.
0: Hier in der Ausstellung zeigst du dich als Aquarellistin. Hans wird deine Bilder genau anschauen, gell? Aquarellist, der Hans Schichow. Sie hat sehr schöne Aquarelle auch, sehr zarte und sehr schöne. Und auf der rechten Seite hier, wenn man rausgeht, die schwarze Wand, das ist die Oksana, das sind die Oksana-Ehre. Und ich glaube oben im Staffeleiraum auch noch irgendwas.
4: Ja,
0: auch noch.
4: Zwei oder drei.
0: Okay. Also Oksana Tschopitko, ich freue mich, dass du wieder mitmachst. Du warst ja auch bei der Aquarellausstellung auch schon da. Und
4: danke.
0: Das ist sehr schön, weil wie gesagt, das ist eher sehr schwierig jetzt von der Ukraine jemand herzubringen. Ja? Wer nicht gekommen ist, auch darf ich jetzt einfach die Olga weiter. Die Olga Basanova ist auch eine Künstlerin, die mitmacht und die einige Bilder hier hat. Da haben wir die Bilder in Wien empfangen und auch alles Öl auf Leinwand. Die Olga kennen wir, die war schon einmal bei uns eine Woche lang in Irtning auf einer Malwoche bei uns und hat gemalt. Und ja, ist natürlich eine Freundin geworden in der Zeit.
1: Da gibt es ein Bild, das heißt Irdning da draußen, wenn sich jemand wundert, dass eine Ukrainerin da Irdning gemalt hat, also Irdninger Kirchturm, ganz eindeutig. Ja, das war damals, ist 2019 entstanden, dieses Bild. Also alle Bilder von der Olga Basanova sind Öl, auf Leinwand auch. Und ja, ich weiß von der Olga, dass sie, also sie kommt aus Dnipro, von der gleichen Stadt wie meine Frau, also aus dem Osten, und hat dort auch fundierte malerische Ausbildung. Die hat auch Ikonenmalerei gemacht. Und man merkt einfach, und ihr werdet es dann auch bei der Ukraine-Ausstellung sehen, da ist also schon besondere Malschule auch dahinter. Ja, das ist die Olga. Und jetzt haben wir noch jemand aus der Ukraine heute dabei? Nein, glaube ich nicht. Gell? Dann darf ich den Blog beenden. Danke, dass du gekommen bist, Oksana.
2: Danke.
1: Wir kommen zum nächsten Block und der ist jetzt endlich der, wo die einheimischen Künstler drankommen. Ja? Wir haben also einige wirklich aus der nächsten Umgebung, aus der nächsten Nähe. Wer es nicht weiß, kann gar nicht sich vorstellen, wie viele malerische Künstler es hier in unserer Gegend gibt. Ja? Wir machen mit Ladies First weiter. Einheimische Künstler. Ganz einheimisch, also aus Steinach, ist die Judith. Judith Seiler-Schlömer, bitte zu mir. Ist nicht schon angegangen? Nein, aber bitte. Du bist nicht so schüchtern, dass du nicht herauskommst. Komm her. Ja, ich glaube, es werden ziemlich alle dich kennen hier in Steinach.
2: Das glaube ich so.
1: Glaubst du, gell? Also, es sind ja schon ein paar von auswärts auch da. Also die Judith hat sich wirklich, also erstens, wir kennen uns schon ewig.
2: Ewig.
1: Und du hast auch bei mir in der Kunstgalerie der Arkade schon ausgestellt.
2: Sehr oft.
1: Zwei oder drei Mal.
2: Zwei Einzelausstellungen und Gemeinschaftsausstellungen, ja, waren es auch.
1: Ja. Und jetzt endlich auch hier im CCB zu einem Thema, wo viele ein Thema bearbeitet haben. Gell? Und du hast ja eigentlich als erste Fuß gemeldet und spontan. Und
2: das, naja, du hast ja gesagt zu mir, du willst Berg, und ich habe gesagt, Berg, da mache ich mit. Aber das geht, das wird schon weiter, ja. Ich habe gleich gesagt, mit dem Berg, da mache ich mit.
1: Ja. Ja, die Judith ist erstens einmal eben, ich habe zuerst schon gesagt, da sitzt eine im Publikum, die auch schon international unterwegs ist. Judith hat sich auf diese Schiene, wobei sie eh nicht so einfach ist, bei uns auszustellen, als malerischer Künstler ist nicht so einfach. So viele Galerien oder Plätze.
2: Danke, dass ich da ausstellen darf.
1: Ja, bitte gern, ich freue mich, dass du ausstellst. Und du hast einen Weg gewählt, ich sage den Namen Mauro Gambieri, mhm, ja, der dich, also du hast ja derzeit, so wie die Eva gerade gesagt hat, sie ist gerade in Paris oder wo, du bist in Venedig.
2: Ja, in Venedig, Ausstellung, ich mein, bin nicht selber immer dort, weil ich einfach das weite Fahren nicht auf mich nehme, aber ich schicke Bilder hin. Oder sie bekommen Fotos von mir und sie sieht dann auf das Screen hinauf.
1: Ja, also das sind praktisch Ausstellungsbeteiligungen für dich.
2: Ausstellungsbeteiligungen, ja.
1: Du kriegst dann eine Bestätigung, ja, was du dort ausgestellt hast, was für dich auch wieder gut ist.
2: Und ja, hin und wieder, ja, mache ich halt einen Preis.
1: Ja. Naja, und da bei mir in der Ausstellung hast du Acrylarbeiten,
2: ja.
1: In verschiedener Technik, also Mischtechnik ist es eigentlich. Vielleicht kannst du zu deiner Technik was sagen.
2: Naja, es sind hauptsächlich Acrylarbeiten und ich mal und mit Gesteinsmehl Verbindung, also sind auch Collagen dabei und ich verwende unterhalb Papier und mal dann drüber. Und ich habe aber auch ein Bild, das ist nur mit Walzen gemacht und das ist, ich glaube, sie sagt es nicht, weil da war ich bei einem Kurs und der taugt mir irrsinnig, weil die braucht keinen Pinsel, also ich darf nicht mit einem Pinsel arbeiten und es wird nur mit der Walze gearbeitet und mit der Spachtel. Mhm. Und ich glaube, das sind Malerfarben, also was Maler und Anstreicher in solche Formen. Und die sind sehr lasierend. Mhm. Und
0: du sprichst von Banart.
2: Banart-Technik, sagt man dazu.
0: Ja. Ja, da ist eines, das hängt eh auch in der Aula, gell?
2: Das ist oberhalb von diesem großen.
0: Oberhalb vom Blauen haben wir ganz bewusst das Orange von der Judith hin.
2: Das Orange von
0: der Judith. Nein, also sehr schön, weil es diese schönen Formen, und natürlich, die zwei Bilder passen auch wunderbar zusammen, muss man
2: dazu sagen. Das stimmt, das stimmt.
0: Ja.
2: Ja. Hast du ja ein Gespür dafür, nicht? Oder das heißt,
0: die Lehrer hat das.
2: Ja,
0: das ist die Herausforderung, und ganz ehrlich gesagt, weil manche glauben, als Kurator wird man reich, also das kann ich mit Sicherheit sagen, das ist nicht der Fall. Wir freuen uns, wenn wir eine schöne Ausstellung zusammenbringen, und das ist das Wichtigste, dass die Künstler zufrieden sind und dass die Leute sagen, oh, schöne Ausstellung, und dass die Bilder bemerkt werden. Nicht nur als Dekoration fürs CCW, sondern wirklich als Galerie, das ist ganz wichtig. Also herumsprechen bitte, und wenn es euch gefällt, den Leuten auch sagen, sie sollen es sich anschauen.
2: Das hast du gut gemacht.
0: Jetzt.
2: Du bist noch nicht ausgelacht.
0: Auf das habe ich gewartet, Dankeschön. So, ich hole jetzt die nächste, weil du machst mir zu viele Komplimente. Okay.
4: Soll wieder raus?
0: Na, bleib einen Sitz weiter, ja, bitte. Ah, der nächste ist auch einer, der, kann man sagen, ein kompletter Einheimischer ist, ja. Für mich ist er überhaupt der Einheimischste, weil der ist mein Nachbar. Professor Willibald Damm, Magister Willibald Damm, wo ist er bitte? Damm, Willi, komm bitte. Ja, wir sind Nachbarn, wie gesagt, drüben in Irdning. Und der Willi ist eigentlich der mich da irgendwie inspiriert hat zu dem Thema Berg. Weil ich kenne seine Bilder, er hat ja auch bei mir in der Arkadische ausgestellt. Willi, Servus, bitte komm her.
5: Danke.
0: Und ich weiß, der hat also wirklich zu dem Thema Berg jede Menge Arbeiten, jede Menge wunderbare Bilder gemacht. Du musst mich jetzt sofort unterbrechen, wenn ich irgendwas Falsches sage, Willi. Ich sehe deine Bilder eben sehr sensibel, sehr sensible Sachen, also ich glaube Aquarelle hast du auch gemacht, und hier haben wir Acrylarbeiten, die auf verschiedenen Untergrund sind, also auf Papier oder Karton und so, und gerahmt alles.
5: Der Erich hat mich sehr brav unterstützt, die Rahmen stammen hauptsächlich von ihm, und ganz kurz, um es kurz zu machen, hoffentlich, Werdegang zur Kunst, ich habe als 10-12-Jähriger schon gezeichnet. Allerdings war ich kein zweiter Egon Schiele. Wie ich 14 war, hat mein Lieblingsonkel mir Taschenbücher von französischen Impressionisten geschenkt, und da ist meine Liebe zur Kunst erst richtig erwacht. Und ich habe mich dann ziemlich viel mit bildenden Kunst beschäftigt. Ja, fast wäre ich in der Akademie an den am Schillerplatz in Wien gelandet, aber nur fast, ich bin dann dort Sportler geworden. Man hat sich gemerkt beim Untergehen, dass ich also sehr sportlich unterwegs bin.
0: Zu viel Sport.
5: Das Schicksal hat mich dann nach ins Ennstal gebracht, und da hatte ich das Glück, einen väterlichen Freund im akademischen Maler Herbert Müller zu finden, der mich bekräftigt hat, ich soll ja weiter Aquarelle malen, damals Aquarelle, angefangen mit Zeichnen als Kind und dann Aquarelle, und Herbert Müller als väterlicher Freund hat mich immer wieder unterstützt und gesagt, na, mach nur weiter. Ja, letzten Endes bin ich dann aber beim Acryl gelandet. Naja, das ist natürlich etwas, wo man dann leichter ein bisschen schwindeln kann, weil Aquarell, das muss sofort passen. Stimmt's? Und Und beim Acrylic kann man also drüber arbeiten, und in letzter Zeit habe ich also Bilder hergenommen, mit denen ich nicht zufrieden war, und habe Arbeiten, die ich vor 5-6 Jahren gemacht habe, noch einmal bearbeitet und noch einmal bearbeitet, und dann waren sie manchmal zum Wegschmeißen und manche sind dann eigentlich ganz akzeptabel geworden. Das war also der Werdegang.
1: So, danke. Danke, Willi. Du hast das jetzt alles wunderbar skizziert. Da kann ich jetzt gar nicht mehr viel sagen dazu. Diese Bilder, die wir hier sehen, wir haben glaube ich 5 oder 6 von dir, ja, ausgestellt. 5. Und da hast du schon in Schichten manchmal drüber gearbeitet, gell?
5: Genau, ja, also die da ausgestellt sind, die sind also vielschichtige. Das sind etliche Schichten Farben und es ist dann schon interessant zu sehen, wie sich Farbschicht über Farbschicht legt und die Stimmung dann doch anders wird.
1: Genau, und die Stimmung, da haben wir irgendwo auch ein gemeinsames, sage ich mal, künstlerisches Gespür entwickelt, weil ich bin auch vom Impressionismus eigentlich ausgegangen bei meinen Sachen, ob das Malerei war oder jetzt in der Fotografie. Und das merkt man eben bei deinen Bildern auch, dass die Stimmung ein wesentlicher Faktor ist. Du hast da eines bei der Wand, wo die Obscena Chopitko auch ihre Aquarelle hat. Und das sind, glaube ich, Schneeberge heißt das, glaube ich. Gell?
5: Ja, die
1: das schaut ja fast aus wie ein Aquarell, darum habe ich ja gesagt, du hast so zarte Sachen.
5: Es ist meine Arbeitsweise schon noch immer vom Aquarell beeinflusst. Ja. Und gerade bei den Schneebergen habe ich versucht, die Farben zu reduzieren. Das heißt also, eigentlich ist es ein Schwarz-Weiß-Bild. Also eigentlich keine Farben, außer vom Material her gesehen. Und so habe ich natürlich im Laufe der Jahre versucht, verschiedene, ich habe diesmal kein einziges auf Leinwand da, die hängen alle bei mir im Keller. Wer also einmal mich besuchen möchte und meine Kellergalerie anschauen muss, ist herzlich willkommen, dann sieht man dort auch Arbeiten auf.
1: Naja, vielleicht machen wir mal Ausstellungen in der Klostersiedlung, haben wir einige, die da was liefern könnten. Ne? Ja, Willi, danke, dass du mitgemacht danke hast. Auch. Danke für deine Arbeiten.
5: Ich und danke auch.
1: Alles Gute weiter.
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4: Willkommen zurück bei Radio Frequenz. Am Mikrofon begrüßt Sie wieder Robert Sommerer. Heute ist Mittwoch, der 23. September und herzlich willkommen zum Eventkalender.
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4: Und wir schauen gleich auf den Verkehr. L731 Mooslandl-Landesstraße zwischen Straßen und Kainisch in beide Richtungen gesperrt. Baustelle heute von 6 Uhr früh noch bis 23.55 Uhr. Dann haben wir noch die L724 Planeistraße zwischen Schlapping und Planei in beiden Richtungen, Fahrbahn auf einen Fahrstreifen verengt, wegen Baustelle noch bis 31. Oktober um 18 Uhr.
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4: Ja, dann schauen wir, was veranstaltungstechnisch los ist. Heute Mittwoch. In Bad Aussee gibt es den Vortrag Kurstädte zwischen Idylle und Moderne mit dem Historiker Martin Scholz, der die Zeit der Kurstädte Europas thematisiert und die Bezeichnung Kurstadt in ein neues Licht rückt. Im Kammerhofmuseum Klometzki Platz 1 um 19 Uhr. Weiter geht es bei den Dachstein-Dialogen in Ramsau mit dem Vortrag Das liebe Geld und der gute Ruf mit Franziska Disselbacher und Marlene Engelhorn im Feistererhof in Ramsau 35 um 16.30 Uhr. Danach spielt Christoph Coyne Teil 3 des Stückes für Vola de Gamba in der Pfarrkirche um 21.30 Uhr. Morgen Donnerstag, am 24.09. spielen im Klangfilmtheater Schlabming Restfetten um 19.30 Uhr. Die Band verbindet Dialekttexte mit Elementen aus Funk, Rock und Volksmusik. In Liezen findet am Donnerstag die Informationsveranstaltung Demenz, eine oder keine Frage des Alters statt um 11.30 Uhr im Eli Liezen. Im Café Hildegard treffen sich am Donnerstag wieder die Liezener Frauen und laden nicht nur zum Kaffeeplausch ein, sondern auch zu einer Lesung mit Heike Probst, bekannt als Radiomacherin bei Radio Frequenz, und als Special Guest kommt und liest Edith Zitt. 11.30 Uhr, Café Hildegard Liezen. Und eine magische Theaterwanderung können Sie am Donnerstag in der Kneippanlage Weißenbach machen, um 15 Uhr. Dann kommen wir zu den Fixterminen. Das psychosoziale Netzwerk PSN mit Standorten in Liezen, Bad Aussee und Gröbming bietet ein breites psychologisches Unterstützungsangebot. Journaldienstzeiten Montag, Dienstag, Donnerstag, Freitag 9 bis 16 Uhr und mittwochs von 8 bis 18 Uhr. Zwischen 9 und 12 Uhr können Sie auch ohne Voranmeldung eine Beratungsstelle aufsuchen. Terminvereinbarung unter der Telefonnummer 0800 311 6336. Jeden Mittwoch von 7.30 Uhr bis 14 Uhr bietet die Pensionsversicherungsanstalt der Österreichischen Gesundheitskasse in der Ausseerstraße 42a Beratung zur Pensionierung an. Mitzubringen ist ein Lichtbildausweis zur Identitätsfeststellung. Ein Termin ist zu vereinbaren und die Telefonnummer finden Sie auf unserer Frequenz Instagram-Seite unter Service. Alle Kinder, alle Eltern mit Kindern bis zum vollendeten dritten Lebensjahr können sich über die Entwicklung ihrer Kinder beim EBZ Liezen, das ist das Elternberatungszentrum, beraten lassen. Zu den Themen Schlafen, Tragen, Ernährung und Alltagsbewältigung jeden vierten Donnerstag, also morgen von 8.30 Uhr bis 10 Uhr, in Schladming im Klinikum Diakonissen. Dann schauen wir auf die Blutspendetermine. Immer dringend benötigt werden Blutspender. Obwohl jeder von uns im Notfall auf Blutkonserven angewiesen ist, spenden nur 3-4% der Bevölkerung regelmäßig Blut, obwohl monatlich rund 4000 Blutkonserven in der Steiermark benötigt werden. Mittwoch, 23.09.2026, nächster Termin in Landl, in der Freiwilligen Feuerwehr Mooslandl von 16 bis 19 Uhr. Und auch heute um St. Gallen in der Freiwilligen Feuerwehr 11.30 Uhr bis 14 Uhr. Dann kommen wir zu den Museen und Ausstellungen. Bücherei in Admont, jeden Montag von 16 bis 18 Uhr und jeden Dienstag und Donnerstag von 17 bis 19 Uhr geöffnet. Ramsau am Dachstein, das Zeitrohrsmuseum, das hat geöffnet Montag, Dienstag und Mittwoch von 10 bis 12.30 Uhr. Mittwoch, Donnerstag und Freitag von 15 bis 18 Uhr. Es bietet auf 300 Quadratmetern Ausstellungsfläche einen Überblick über die Geschichte. Über die Geschichte der Gemeinde, insbesondere über die Entwicklung des Alpinismus und der Erschließung des Dachsteingebiets. Altaussee Literaturmuseum in Fischandorf, Montag bis Samstag 10 bis 12 Uhr und 14.30 Uhr bis 18 Uhr. Dann haben wir das Wintersportmuseum in Haus im Alten Dortkosten am Schlossplatz. Im Sommer wie im Winter jeden Dienstag von 10 bis 12 Uhr und jeden Mittwoch von 16 bis 18 Uhr geöffnet und es zeigt eine Zeitreise zu den Anfängen des Wintersports. Dienstag bis Sonntag hat auch das Benediktinerstift Admont geöffnet von 10 bis 17 Uhr mit den derzeitigen Ausstellungen Admonter Kunstschätze neu präsentiert im Kunsthistorischen Museum mit der Sonderausstellung Admont 1074, ein Streifzug durch die Stiftsgeschichte. Und im Museum für Gegenwartskunst gibt es zwei Sonderausstellungen, Hannes Schwarz, Verletzt und Josef Pillhofer zwischen Abstraktion und Figuration. Schloss Trautenfels, ebenfalls Dienstag bis Sonntag geöffnet, 10 bis 17 Uhr, mit der derzeitigen Sonderausstellung Blume persönlich von Mythen, Symbolen, Duft und Liebe, läuft noch bis Ende Oktober. Burg Strechau, Dienstag bis Sonntag, 10 bis 16 Uhr, zu besichtigen ist die zweitgrößte Burg der Steiermark, außerdem die umfangreiche Oldtimer-Sammlung und die geführten Festbesichtigungen finden jeweils zur vollen Stunde statt. Letzte Führung beginnt um 15 Uhr. Dann haben wir das Kammerhofmuseum am Grumetzkyplatz. Dienstag bis Sonntag von 10 bis 15 Uhr. Derzeitige Sonderausstellung 1945, Kriegsende am Schauplatz aus Seerland. Und auf 800 Quadratmeter Ausstellungsfläche widmet es sich vor allem der Geschichte und der reichen Volkskultur des Ausseerlandes. So ein kleines Update nochmal zum Frauentreff vorhin. Das findet um 17 Uhr statt. Morgen um 17 Uhr Café Hildegard. Noch einmal zur Erinnerung. Dann geht es weiter mit dem Forstmuseum Silvanum in Landl. Das hat geöffnet Mittwoch bis Sonntag von 10 bis 17 Uhr. Bei Schlechtwetter auch Montag und Dienstag und gezeigt wird da das Leben und die Arbeit der Holzknechte und Forstfacharbeiter, Werkzeuge und moderne Forsttechnik. Holzbringung am Wasser- und Landweg und zu sehen ist auch die Sonderausstellung Waldwelten. Das Museum Hochquellenwasser und die Kläferquelle in Wildalpen, Montag bis Freitag 10 bis 12 und 13 bis 15 Uhr und Sonn- und Feiertag 10 bis 12 Uhr. Im Museum wird die Geschichte über den Bau und die Funktion der zweiten Wiener Hochquellenwasserleitung gezeigt. Zu sehen sind auch die Wasserfälle der Kläferquelle, die das Trinkwasser liefert. Museum Gröbming, Montag bis Sonntag, 11 bis 16 Uhr. Derzeitige Sonderausstellung Mythos Antike von Professor Dr. Wilfried Seipel. Und dann haben wir noch das Nickelmuseum in Schladming-Obertal. Es hat noch bis Ende des Monats geöffnet, Montag bis Freitag 9.30 Uhr bis 13.30 Uhr. Entlang des Talbaches gelangt man direkt zum Nickelmuseum, der einzigen Ruine eines Nickelschmelzofens im Ostalpenraum. Eine begehbare Vitrine zeigt die Ausstellung. Dann zu den Ausstellungen. Die Galerie Focus in Admont zeigt bis 1. November die Fotoausstellung Fung von Agorastos Papazanis, Montag bis Sonntag von 9 bis 15 Uhr bei freiem Eintritt zu sehen. Das Haus der Inklusion in Liezen Hohen Leichnams Weg 11 zeigt Montag bis Donnerstag 8 bis 15 Uhr und Freitag von 8 bis 12 Uhr die Ausstellung von Silvia Barthelmes und Enrique Pardo Dominguez mit dem Titel Spanisches Licht noch bis Oktober. Und in Stadt der Boden haben wir zum einen die Galerie Alte Sägehalle mit der Ausstellung Die Kronprinz-Rudolf-Bahn ins Gesäuse, Montag bis Sonntag 8.30 Uhr bis 19 Uhr. Und das Nationalpark-Pavillon mit der Dauerausstellung Planspitz, Berg der Gegensätze, Dienstag bis Sonntag 8.30 Uhr bis 19 Uhr. Dann kommen wir noch zu den Bauernmärkten. Der Bauernmarkt in Lietzen am Parkplatz zwischen der Akare und dem Finanzamt, jeden Donnerstag von 7 bis 11 Uhr. Falls es ein Feiertag ist, findet er am Mittwoch davor statt. Bauernmarkt in Irtning, jeden Donnerstag von 13.30 Uhr bis 16 Uhr. In Hall, Admont und Gesäuse beim Grabner Hofladen, jeden Donnerstag von 14 bis 16.30 Uhr, also in der Landesfachschule Grabnerhof. Barossee, Wochenmarkt am Klumetzkiplatz. Jeden Donnerstag von 7 bis 12 Uhr, außer an Feiertagen. Dann haben wir noch einen Pop-Up-Bauernmarkt in Geishorn am See. Am Platzl, freitags von 7 bis 12. Und im Bauernmarkt am Wetzlarer Platz in Schladming, auch jeden Freitag von 8 bis 13 Uhr. Und zum Abschluss den Bauernmarkt Bad Mitterndorf im Haus Rahm, Freitag von 15 bis 18 Uhr. Dann gibt es in Schladming noch einen Sozial-Vitalmarkt, jeden Mittwoch von 10 bis 11 Uhr im Kinderfreundehaus in der Sportplatzgasse. Alle Menschen, die finanziell nicht so gut gestellt sind, können ohne Voranmeldung und ohne Einkommensnachweis dort selbst aus dem Sortiment auswählen. Rottenmann Sozial-Vitalmarkt, donnerstags ab 10.30 Uhr im ehemaligen Caritas-Internat in der Schlossgasse. Und Sozialmarkt in Gröbming, Donnerstagnachmittag in der evangelischen Pfarre ab 15 Uhr. Dann kommen wir noch zu den Spendenaufrufen. Gesammelt wird für Bedürftige in Lietzen. Lebensmittel können im Pfarrhof Lietzen in der Ausseherstraße 10 abgegeben werden, sowohl trockene als auch zu kühlende. Und diese können dort im Verteiler, das ist quasi der Kühlschrank dort, eingegeben werden und man kann auch etwas rausnehmen, wenn man es braucht. In der Lietzener Pfarrkirche können Hygieneprodukte für Babys und Mamas sowie Windeln, Feuchttücher, Duschbäder und so weiter abgegeben werden. Und die frühen Hilfen sorgen dafür, dass sie auch dort ankommen, wo sie gebraucht werden. In Admont werden Lebensmittelspenden sowie Kleider, Schuhe und Hausrat beim Flohmarkt am Montag und Donnerstag nachmittags ab 14 Uhr angenommen und ausgegeben in der Hauptstraße 27. Kostnixladen in Irtning in der Eigener Straße 25, jeden Mittwoch von 10 bis 12 und 17 bis 19 Uhr geöffnet. Sachspenden für Haushalt, Spielsachen, Kleinmöbel, jedoch keine Kleider und keine Elektrokleingeräte werden angenommen, beziehungsweise größere Sachen wie Möbel und so werden auch vermittelt. Und bei Bedarf darf auch mitgenommen werden. Dann haben wir einen Kostnixladen in St. Martin im ehemaligen Gemeindeamt, jeden Freitag von 10 bis 15 Uhr. Und den Kostnixladen in Bad Mitterndorf gegenüber der Kirche, Mittwoch und Freitag von 16 bis 19 Uhr. Kostnixladen in Rottenmann im evangelischen Pfarrhaus angrenzend an den Sportplatz der Mittelschule Rottenmann, geöffnet immer donnerstags von 15 bis 18 Uhr. Bringen kann man saubere und intakte Bekleidung, Dekomaterial, Schmuck, Bettwäsche, Spielzeug etc. Und große Gegenstände und Möbel können auf der Ich tausche, ich verschenke Pinnwand im Laden gepostet werden.
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4: Ja, was gibt's heute noch auf Radio Frequenz zu hören? Um 13 Uhr die Wiederholung vom Infopoint, 13.45 Uhr die Wiederholung vom Eventkalender, um 14 Uhr Krawallos Rock Lexikon, um 15 Uhr geht's weiter mit La Chanson, um 18 Uhr heute wieder das Nationalparkradio mit Andreas Hollinger, um 20 Uhr eine Episode Schwermetall, um 22 Uhr eine weitere Folge Literaturen und um 23 Uhr starten wir in die Alternative Night bis in die frühen Morgenstunden. Das war's für heute. Am Freitag beim Infopoint begrüßt Sie Ernst Nussbaumer und wir hören uns das nächste Mal morgen beim Eventkalender und bis dahin wünsche ich noch viel Spaß mit unserem werbefreien Radioprogramm. Danke fürs Zuhören, euer Robert Sommerer.
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1: Hallo und herzlich willkommen bei der Sendung Pflegestützpunkt. Karin Schuster am Mikro. Heute sprechen wir über chronische Wunden. Das Leben mit der chronischen Wunde. Chronische Wunden betreffen in Österreich tausende Menschen und sind weit mehr als ein medizinisches Problem. Sie beeinflussen den Alltag, die Lebensqualität und stellen Betroffene sowie Angehörige vor große Herausforderungen. In dieser Sendung sprechen wir mit Expertinnen aus der Pflege und Wundversorgung über moderne Behandlungsmöglichkeiten, psychosoziale Auswirkungen, Kosten und Unterstützungsangebote. Außerdem werfen wir einen Blick dann auch auf den Tag der Wunde am 16. September, um das Bewusstsein für eine bessere Versorgung von chronischen Wunden zu stärken. Im Live-Studio in der Schöner Gasse 8 zu Gast Karin Egger. Sie ist diplomierte Gesundheits- und Krankenpflegerin, Wundexpertin und bei der Österreichischen Gesellschaft für Wundbehandlung, kurz AWA. Herzlich willkommen.
2: Ja, danke für die Einladung. Ich freue mich sehr, dass ich da sein darf.
1: Weiters zu Gast ist Paul Brotträger. Er ist diplomierter Gesundheits- und Krankenpfleger, selbstständiger Wundmanager und bietet Schulung und Beratung an. Willkommen.
3: Danke für die Einladung. Hallo.
1: Und Gudrun Engert, sie ist ebenfalls diplomierte Gesundheits- und Krankenpflegerin, zertifizierte Wundmanagerin und tätig bei den mobilen Diensten beim Roten Kreuz.
4: Grüß Gott und danke für die Einladung.
1: Ich bin nicht alleine in der Moderationsrolle. Hallo Juliane.
5: Hallo Karin, schön, dass wir wieder zusammen da sind.
1: So ist. Juliane Gerhalter und Karin Schuster führen durch die Sendung. Dann starten wir mit einer kurzen Vorstellungsrunde, bitte. Gleich so reihum, dass ihr ein bisschen euer Tätigkeitsfeld den Zuhörenden da Einblicke geben könnt. Bitte, Karin Egger.
2: Ja, mein Name ist Karin Egger, ich bin Gesundheits- und Pflegepädagogin und im Vorstand der Österreichischen Gesellschaft für Wundbehandlung. Ich war 10 Jahre lang mit einem Allgemeinmediziner in Wien in einer Kassenpraxis tätig, sowohl für akute als auch für chronische Wundversorgung und habe da die Nöte, die Ängste, die Bedürfnisse unserer Patienten hautnah erlebt. Und habe sie dann auch begleiten dürfen. Seit 2021 bin ich Ordinationsmanagerin in einer Gruppenpraxis für Allgemeinmedizin mit Kassenvertrag in Wien. Und dort bin ich zuständig, weil wir haben dort ein größeres Wundteam für die Koordinierung im interprofessionellen Team und auch für den Aufbau des Care- und Case-Management und für die Schulungen unserer Wundmanager.
1: Dankeschön. Heute extra aus Wien angereist. Ich danke herzlichst.
2: Gerne.
1: Bitte, Paul Brotträger.
3: Ja, mein Name ist Paul Brotträger, bin Krankenpfleger, Wundmanager und arbeite seit längerem auf der Intensivstation, also hauptsächlich immer im stationären Setting. Seit 2006 Wundmanager, verschiedenen Bereichen dort tätig und 2023 eben selbstständig gemacht für den Bereich Graz, Graz-Umgebung. Mit einer kleinen Praxis, aber sind halt auch Hausbesuche, mache ich auch.
1: Dankeschön. Und Gudrun Engert?
4: Grüß Gott, mein Name ist Engert Gudrun. Ich bin Diplom- und Gesundheits- und Krankenpflegerin, habe 2000 den ersten Kurs beim Herrn Kammerlander für zertifiziertes Wundmanagement gemacht. Beschäftigt mich ja seit 26 Jahren damit, davor auch schon, und bin seit 38 Jahren in den mobilen Diensten beim Roten Kreuz, derzeit im Einsatzzentrum Kumberg.
1: Ja, danke schön.
5: Ja, also wir haben ja alle ziemlich viel Erfahrung mit Wunden. Wir unterscheiden sie auch, welche Art von Wunden das sind, wie sie entstanden sind, ob es ein Ulcus cruris ist, ob es um ein Stoma geht, was schwierig ist zum Versorgen. Wie handelt ihr das? Wie geht ihr mit den verschiedenen Arten von Wunden selber um? Möchtest du vielleicht? Ja?
3: Ja, das ist also ganz individuell auf den Patienten. Oft fehlt ja noch eigentlich die Diagnose, also die genaue. Mhm. Das heißt, man muss natürlich auch abklären lassen medizinisch, was steckt dahinter. Vor Ort kann man auch manchmal aus der Pflegesicht das eigentlich schon eingrenzen aufgrund von Symptomen, aufgrund von klinischen Zeichen, was wird es wahrscheinlich sein. Und dann einfach ganz nach Wundmanagement, Leitlinien versorgen. Also okay, ja. Mit den verschiedenen Verbänden, Möglichkeiten. Ja, man muss natürlich den Patienten selbst ins Boot holen. Also es gibt auch viele Dinge, die der Patient selber quasi auch erledigen muss. Eben diese Arztbesuche etc. Aber es geht halt hauptsächlich ums Kümmern. Also wirklich diese Care-Arbeit, mhm. dass man in allen Bereichen unterstützt. Ob das, wie gesagt, Beratung ist über die Kompression, über das Wundliegen etc., weil ich bin ja nicht rund um die Uhr vor Ort, also es kann ja auch sein, dass man da einmal im Monat vorbeikommt, je nachdem, wie das der Patient möchte, und dann evaluiert und dann muss halt der Patient natürlich oder die Angehörigen schauen, das umzusetzen, ob das jetzt Trinknahrung ist, ob das eben Diagnostik ist und so weiter.
5: Genau. Gudrun, du hast gesagt, Karin, Entschuldigung, du hast gesagt, ihr habt da Gemeinschaftspraxis. Habt ihr da Spezialisten für die verschiedenen Arten von Wunden?
2: Ja, genau. Also wir sind im interprofessionellen Team, sind wir durch unsere Struktur im Case- und Care-Management, sind wir wirklich patientenzentriert aufgestellt. Und das ist ganz gut, weil wir haben alle unsere Kollegen haben eine Wundausbildung und es gibt verschiedene Schwerpunkte. Also es gibt einen Schwerpunkt zum diabetischen Fuß oder es gibt einen Schwerpunkt für die chronische Wunde. Aber auch natürlich unsere Ärztinnen und Ärzte haben auch eine Ausbildung für die Akutverletzungen, die auch teilweise wieder stattfinden. Also wir können recht gut. Wichtig ist aber das kausale Therapieren. Das heißt, wir haben Komorbiditäten. Die Patienten haben natürlich nicht jetzt nur eine chronische Wunde, sondern halt auch andere Erkrankungen, die mit einbezogen werden müssen, im interprofessionellen Team besprochen werden. Was uns aber sehr wichtig ist und also mir auch ganz wichtig ist, der Patient steht im Mittelpunkt. Was möchte der Patient? Dass die Wunde zugeht, ist natürlich aller unser Ziel, aber für den Patienten gibt es noch andere Ziele und die müssen wir herausfinden, also primär mal herausfinden und dann gehen wir das mit den Leitlinien, so wie es auch der Paul gesagt hat, natürlich auch gehen wir es dann an.
5: Spitze. Gut, und bei euch in der Hauskrankenpflege, wie geht es euch da?
4: Ja, wir besuchen auch die Klienten vor Ort. Wir arbeiten mit dem Hausarzt vorwiegend zusammen und wir versorgen die Klienten unterschiedlich oft in der Woche, je nach Wundsituation von 2-3 Mal bis zu täglich, bis manche in Abheilung auch einmal in der Woche. Und ja, wir versuchen halt die Klienten im Haushalt so gut zu versorgen, wie es geht, beziehungsweise ihnen auch Tipps zu geben, was können sie selber für sich machen.
5: Okay, was wir jetzt eigentlich schon angesprochen haben, Ärzte, Pflege, wo sind da die Kompetenzen, wie geht es euch da damit, weil gerade das häusliche Setting oder in der Selbstständigkeit ist das ja eine andere Situation. Wer ist da eigentlich wirklich wofür zuständig und inwieweit könnt ihr die Patienten da unterstützen, dass ihre Wege vielleicht klar sind und durchführbar, wann sie wohin müssen?
4: Ja, also wir sind natürlich in guter Kooperation mit dem Hausarzt, weil wir brauchen auch vom Hausarzt die Anordnung, dass ich den Verbandwechsel durchführen darf. Das ist ein mitverantwortlicher Bereich. Und mit dem Hausarzt kann man dann besprechen, ob weiterführende Abklärungen

0: ist einfach die Versorgung schwieriger.
1: Die ärztliche, ja. Also die ärztliche, von der pflegerischen, ja, Seite her kann man sehr gut managen. Ja.
0: Okay. Ja. Wie geht es euch da in Wien?
2: Ja, also uns geht es damit sehr gut, weil wir haben auch Samstag unsere Ordination geöffnet. Das heißt, wir haben auch am Wochenende ärztliche Betreuungsmöglichkeiten. Und das war so auch ein Punkt, was auch in der Forschung rausgekommen ist, dass es so Versorgungsbrüche noch gibt. Also wir sind natürlich eh alle auf dem guten Weg, dorthin zu kommen. Diese Versorgungsbrüche sind eben auch die Versorgung am Wochenende zum Beispiel, ärztliche Hausbesuche. Auch das muss noch gesteigert werden, also findet schon viel mehr statt. Die Pflege ist natürlich in der Wundversorgung das Flaggschiff. Ja. Wir wollen noch viel mehr Ärzte an Bord holen. Das heißt, die Wundgesellschaft selber ist natürlich auch interessiert, dass viel mehr auch Ärzte dieses ärztliche Wunddiplom und Wundausbildungen machen, um sich da zu spezialisieren. Es hat auch festgestellt, eben was du vorher angesprochen hast, ist dann sehr unklare Rollen, dass es nicht ganz genau definiert ist, wer übernimmt jetzt was, ja, weil wir haben ja noch andere Gesundheitsberufe noch an Bord. Wenn ich jetzt denke an Entstauungstherapie zum Beispiel, also über die Lymphdrainage zum Beispiel, ja, da müssen wir auch noch Physiotherapeuten, Heilmasseure mit einbeziehen, also viele andere, die Psyche auch ganz wichtig. Und da gibt es also wirklich noch Kommunikations- und Schnittstellenproblematiker, an denen wir arbeiten, ja, weil wir zum Beispiel jetzt noch nicht in der ELGA eingebunden sind. Ja, in dem Niedergelassenen, der Paul zum Beispiel, kann nicht hineinschauen, was jetzt hier passiert ist. Ja, also er ist abhängig davon, ob der Patient ihm jetzt sagt, was da jetzt stattgefunden hat im Spital oder ob es einen Arztbefund gibt. Ja.
3: Genau, also das ist, wenn ein Kunde, also ein potenzieller Kunde anruft und will, dass ich quasi zu ihm komme oder er in die Praxis kommt, dann sage ich auch immer, bitte Befunde mitnehmen, die schon da sind. Und Wundbefunde eigentlich gar nicht so, sondern eben wirklich alle Diagnosen. Ja, das kann auch die Herzkrankheit sein, die Niereninsuffizienz, weil man muss den Patienten natürlich als Ganzes behandeln und dann weiß ich auch vielleicht, warum er die Ödeme hat, dass es vielleicht nicht von den Venen ist, sondern von der Herz- und Nierensituation. Und vorher angesprochen, zwecks medizinische Abklärung, wo schickt man hin? Natürlich ist der Hausarzt, wie die Gudrun gesagt hat, der erste Ansprechpartner. Aber oft waren die Patienten ja schon beim Hausarzt, eben wegen der Wundbehandlung, und kommen dann eigentlich zu mir, weil sie sagen, okay, der Hausarzt will mich eigentlich nicht mehr behandeln, ich habe nicht das Gefühl, dass ich dort gut versorgt bin, ist nicht bei jedem Arzt so, natürlich. Und dann ist halt die klinische Expertise auch dahingehend da, dass man sagt, naja, was sehe ich, was wird der Hauptgrund sein, ne? Wenn ich Krampfadern und Besenreis und so weiter sehe und Knöchel- oder Beinedeme, dann sage ich vielleicht eher mal auf die Angiologie, ja, um die Venen genau anschauen zu lassen, wenn Schmerzen da sind, auch nach einer gewissen Gehstrecke, Fußpulse nicht gut tastbar, dann wäre ich auch sagen Angiologie. Wenn das vielleicht eher noch Ekzeme dabei sind oder irgendwas Schuppiges, was man nicht ganz verifizieren kann, dann vielleicht eher auf die Derma. Also da kann man den Patienten natürlich auch schon richtig leiten, als dass man sagt, gehen Sie einfach irgendwo hin. Ja? Das dauert natürlich, bei den Spezialambulanzen dauert es, bis man einen Termin kriegt, außer es ist hochakut. Ja? Dann kann man natürlich sowieso auch sofort auf die EBA oder jetzt heißt es anders, ne, auf die Klinik, ZAM, genau. Und wird dort dann auch von den verschiedenen Fachärzten angeschaut. Aber wenn es dann um weitere Therapie geht, wie zum Beispiel Venenverödung oder auch die notwendige Aufdehnung der Gefäße, ja, dann dauert es oft, ja, sehr lange. Und leider habe ich die Erfahrung gemacht bei einigen Kunden, dass es da manchmal sehr zögerlich in der Therapie ist, gerade wenn die Patienten älter sind. Ja. Und das finde ich aber traurig, wenn ein Patient über 90 ist und sehr mobil, geistig voll fit, eigentlich nicht wirklich multimorbid und dass dann über Jahre nichts gemacht wird. Ja, der hat ein Ulcus Cruis Mixtum, möchte, dass das abheilt, leidet auch natürlich darunter. Ja. Lebensqualität ist massiv eingeschränkt und da wird quasi nur, wie sein früher Kollege immer gesagt hat, Lochpflege betrieben. Ja. Also nur die Wunde schnell verbunden und das war's. Und der Patient möchte aber mehr, wenn der Patient sagt, er ist so zufrieden, ja, das ist okay, dann passt es. Aber wenn er eigentlich eine Abheilung wünscht, dann brauche ich halt eben die ärztliche Seite.

0: logischerweise. Und das hat dann in dem Fall wirklich funktioniert, dass wir den noch hingeschickt haben und dass da eine Abheilung dann noch stattgefunden hat.
1: Vielleicht möchte ich da auch noch einbringen, die Überlegung, dass sie oft die Patienten oder auch die Angehörigen selber ja gar keine Vorstellung haben, wie ist der normale und Anführungszeichen Verlauf von so einer Wunde. Also wenn sie eine Wunde einmal beginnt und wenn sie dann größer wird oder so, es ist ja gar nicht, alleine schon von dem her braucht es ja diese Unterstützung, dass die Personen auch wissen, ja, das geht entweder von selber nicht mehr weg, man muss was tun, das fällt nicht auf einmal wieder ab und dann ist alles gut. Also ich glaube, da ist schon sehr wichtig, dass jemand dabei ist, der auch das immer wieder einschätzt oder so, oder?
2: Ja, das ist natürlich oft so, dass man sagen muss, dass gerade chronische Wunden sehr, sehr lange brauchen und Klienten oder auch Angehörige natürlich oft ungeduldig sind. Und dass man auch natürlich in Absprache mit dem Hausarzt dann unter Umständen sagen muss, dass nicht die Abheilung im Vordergrund ist, sondern einfach, dass gerade zu keiner Infektion kommt, dass die Schmerzen reduziert sind, dass zu keiner Vergrößerung kommt. Weil gerade wenn unterschiedliche Krankheitsbilder mit einfließen, kann unter Umständen die Möglichkeit sein, dass nicht die Abheilung mehr möglich ist. Aber dass man schaut, und das ist auch für mich so mein Ansatz, dass die Lebensqualität gut passt. Also für mich ist nicht im ersten Moment die Abheilung im Vordergrund, sondern die Lebensqualität des Klienten und auch unter Umständen der Familie dadurch.
3: Mir fällt da immer wieder das Beispiel ein, ist schon eine Weile her, aber das war im stationären Setting. Eine Person mit einer chronischen Wunde, die sehr, sehr geruchsintensiv war. Und ich habe da das Zimmer betreten. Das erste war ein Duftlämpchen, also Duftöl. Und die Person sagt zu mir, bitte entschuldigen Sie den Geruch. Und ich habe mir gedacht, Halleluja, was geht hier vor? Wir sind hier im stationären Setting. Und diese Person schämt sich und äußert seine Scham bezüglich dieser Wunde. Und ich habe mir dann einfach nur gefragt, naja, wie ist das dann zu Hause? Wie lebt er selber mit dieser Situation? Wie geht er damit um? Wie geht sein soziales Umfeld um? Kann der mal irgendwie einfach nur rausgehen und einen Kaffee trinken? Wie reagieren seine Freunde? Und vor allem, welche Blicke und Aussagen kommen da vom Umfeld, von fremden Menschen? Wie ist da eure Erfahrung? Ja, bitte Gudrun.
2: Ja, also ich muss sagen, nachdem ich ja wirklich schon sehr lange in diesem Bereich arbeite, hat sich durch die moderne Wundversorgung schon sehr viel geändert. Also ja. Man kann sehr, sehr viel machen, dass es nicht mehr riecht oder nicht so stark riecht. Also wenn ich mir an früher erinnere, da waren wirklich oft ganz dramatische Wunden. Jetzt muss ich sagen, sind es wirklich nur mehr Einzelfälle, meistens in einem palliativen Setting. Also dass wirklich eine Wunde, jetzt ein Ulkus, sage ich, ein normales, stark riecht, ist ganz, ganz selten. Und wir haben gute Dinge zur Verfügung, wie Aktivkohle, wie Silber, wie Honig, wie anaszierenden Sauerstoff, die uns da schon sehr stark unterstützen, ja. Gott sei Dank.
3: Was sind deine Erfahrungen, wenn du an die chronischen Wunden vor allem denkst, wie das soziale Umfeld? Weil meine Erfahrung hat gezeigt, die Personen haben nicht nur eine Wunde, sondern sie müssen ja mit dieser Wunde leben und auch ihre Familie. Oder man kann einfach nicht ins Schwimmbad gehen. Wie gehen eure Klienten mit diesen Herausforderungen um?
2: Ja, es gibt natürlich Einschränkungen, aber wir versuchen auch den Verbandstoff so zu wählen, dass Klienten möglichst viel tun können noch, sei es ein adhesives Produkt, damit sie duschen können, bis zu dem, dass wir Hausbesuche uns vorher anmelden, die mit dem Verband duschen, wir danach den Verband machen, also dass man zumindest dieses Wohlfühlerlebnis, sage ich einmal, noch erhalten. Ich meine, Schwimmen ist bei den meisten unserer Klienten nicht mehr das Thema, weil sie das meist nicht mehr können. Aber natürlich, ich habe vor kurzem eine jüngere Dame, also sehr junge Dame für uns gehabt, eigentlich mit einem Kind auch noch. Es war natürlich schon auch ein großes Thema, gell? Ja. Und da wirklich ich sage wirklich, dank der tollen Verbandstoffe, die wir haben, ist sehr viel möglich. Mhm. Nicht alles, aber wirklich sehr viel. Und gerade jüngere Klienten können sich dann ja selber versorgen und dann kann man sagen, okay, es ist ein Wechsel nachher notwendig.
4: Das finde ich ganz toll, dass du das angesprochen hast und da möchte ich gerne auch weiter übergehen, weil wir gesagt haben, Initiative Wundgesund und was ist denn das? Und damit eben die bestmögliche Versorgung stattfinden kann, ja, müssen wir natürlich auch eben unsere Klienten und Patienten mit den bestmöglichen Verbandstoffen, aber natürlich auch ökonomisch versorgen. Ja? Das ist ganz wichtig. Und das ist auch ein zentrales Thema, dass natürlich auch die Stakeholder, das heißt auch die Verbandstoffindustrie hier an Bord ist, die uns ermöglicht, dass wir überhaupt dorthin kommen, was die Gudrun uns jetzt gerade erzählt hat. Weil das, wenn man sich erinnert an früher, da hat es eine Gase gegeben, die ist an der Wunde angeklebt, da hat man aufgerissen, das ist mit Schmerzen, das ist heutzutage einfach möglich, dass wir Verbandswechsel durchführen, die nicht so dramatisch sind. Es ist immer eine unangenehme Situation, aber so weit möglich, dass die bestmöglichste Lebensqualität erhalten ist. Das ist auch ein Ziel von dieser Initiative Wundgesund, nämlich die Steigerung der Lebensqualität mit modernen, qualitätsgesicherten Wundmanagement, Wundverbandstoffen und eben diese Kooperation mit den öffentlichen Einrichtungen, damit das auch finanziell getragen werden kann. Ja. Ja? Wenn wir da, darf ich noch ganz kurz überleiten, weil das ist mir sozusagen wichtig, ja. Wir haben ja die Möglichkeit, auch diese Verbandstoffe weiter zu verordnen, beziehungsweise erst zu verordnen. Das kann uns der Paul zum Beispiel erzählen, wie das in seinem Alltag ist, weil er ist ja sozusagen noch nicht abrechnungsfähig, also Pflege- und Therapiepraxen mit Kassenvertrag sind in der Pipeline. Ja. Das wird kommen, weil wir als Diplomierte die einzige Berufsgruppe sind, die noch keinen Kassenvertrag hat. Das muss man mal dazu sagen. Größte Berufsgruppe, noch kein Kassenvertrag. Da wollen wir hin. Du bist jetzt selbstständig tätig. Wie geht es dir da mit dieser Verordnungsgeschichte? Kannst du uns das einmal erzählen, wie das funktioniert?
0: Ja, also das geht eigentlich sehr gut, muss ich sagen, weil ich verordne das, schicke das einer Firma per E-Mail und das kommt. Also das ist eine große Firma in Österreich. Wir haben halt ein bisschen die Sondersituation in der Steiermark mit dem Wundkoffer. Da würde ich nicht alles kriegen, was in ganz Österreich eigentlich zu bekommen ist. Und leider ist es oft so, also meine Erfahrung, weiß nicht, wie das bei dir ist, Gudrun, dass die ÖGK dann in der Steiermark selber liefert und das oft dann sehr lange dauert. Also wir haben auch Patienten, also ich habe auch Patienten gehabt oder Kunden in dem Fall, die gesagt haben, ich habe jetzt seit 3-4 Wochen keinen Verband gekriegt, ist das nicht bewilligt worden? Sage ich, naja, das ist ein Standardverband, kann ich mir nicht vorstellen. Also das ist dann natürlich schwierig, weil man die Dinge ja sehr schnell braucht und also von dem her geht das aber sonst recht gut, also da gibt es keine Beanstandungen, man kriegt auch wirklich so gut wie alles und genau, und zum vorigen Thema Geruch etc. oder Lebensqualität, was das Duschen betrifft, ich denke, da hapert es dann, wenn es Wissen fehlt, ja, weil ich mir das einmal angeschaut, wir haben 400.000 Wundpatienten geschätzt in Österreich und ungefähr 2.000 bis 3.000 ausgebildete Wundmanager. Das heißt, da kommt eine Pflegeperson, glaube ich, auf 200 Patienten und ich glaube, die meisten, wo ja die längere Behandlung ist, ist natürlich extramural. Das heißt, da haben wir vielleicht viele im Setting der Klinik, wo er kurz behandelt wird, ne, wo sie nicht zuständig sind. Das heißt, wenn das Wissen, wie du gesagt hast, Aktivkohle etc. nicht vorhanden ist, dann kann ich dem natürlich nicht helfen, ne, wenn da kein Wundmensch dann hinkommt und sagt, bitte machen wir es so, ne, weil das hilft. Oder ich habe oft Kunden, die schon jahrelang wegen der Wunde nicht mehr geduscht haben, weil sie nicht wussten, dass es das doch geht, eben mit einem Duschstrumpf, der kostet vielleicht 15 Euro übers Internet, ja, oder eben, dass man das anders gut versorgt. Ein guter Tipp ist zum Beispiel am Fuß einfach eine Glassichtsfolie, ja, stark drüber wickeln. Manche nehmen auch ein Plastik, größeres Plastiksackerl mit einem Rex-Gummi. Also es gibt verschiedene Lösungen, nur die muss man halt irgendwem erklären. Und ich glaube, weil du das vorher angesprochen hast, oder du, Karin, wegen Angehörigen und so weiter, Länge der Wunde, Ungeduld und so weiter. Da fragen auch viele, wie lange dauert das, weil ich möchte in 2 Monaten in Urlaub, ja, ans Meer. Ich möchte wieder Ding oder jetzt im Sommer, wo so heiße Schwimmen gehen. Ne? Also da gibt es natürlich oft Wünsche, die mit einer Nichtabheilung oft schwer erreichbar sind. Ja? Also da kann man, wenn man gut agiert, einfach extrem viel Lebensqualität wieder zurückgeben dem Kunden.
1: Paul, ich möchte gerne nachfragen, Wundkoffer hast du jetzt erwähnt. Kann das wer kurz erklären, was das ist?
2: Ja, es gibt jetzt seit sehr, sehr langer Zeit den steirischen Wundkoffer. Der wurde von der damaligen GKK, vom Dr. Klier ins Leben gerufen. Ich muss sagen, ich war von der ersten Stunde dabei und bin nach wie vor ein sehr, sehr großer Fan, auch wenn es, wie der Paul richtig sagt, Probleme gibt. Und da geht es darum, dass über die Organisationen, die die mobilen Dienste anbieten, Kolleginnen, die einen Wundmanager haben, autorisiert sind, Produkte zu bestellen. Das war früher wichtig, weil die Eigenbestellung noch nicht zur Verfügung gestanden ist, die wir jetzt machen können. Und das ist relativ, es gibt ein Formular, wo bestimmte Produkte oben sind und wir bekommen nur diese Produkte, aber es sind aus allen Produktbereichen sind Vertreter drinnen. Also ich sage immer, ich kann 90% der Wunden damit versorgen. Was jetzt wirklich oft ist, ist, dass eine lange Lieferphase ist und wir haben es halt bei uns so, dass wir es nach wie vor in unser Einsatzzentrum liefern lassen und dass ich wirklich nur das mitnehme, was ich brauche. Und das ist natürlich auch sehr, sehr ressourcenschonend, weil wenn man sonst oft zu Klienten kommt, die haben schachtelweise sehr teuren Verbandstoff, der vor Ort ist und nicht verbraucht wird. Und das war der Versuch, das damit zu vermeiden. Und das nächste Vorteil ist, die Klienten zahlen keine Rezeptgebühr. Und wenn man sich vorstellt, jede Schachtel 7 Euro irgendwas jetzt, summiert sich das in einem Monat sehr. Und deswegen bin ich nach wie vor, also natürlich geht es nur im organisierten mobilen Bereich, den Wundkoffer, weil er wirklich einfach zu bedienen ist und eben man sehr flexibel ist. Und wir haben das Glück, dass wir dann immer Produkte im Einsatzzentrum haben, sodass wir einmal voraus schnell versorgen können und nicht 3 Wochen warten müssen, weil dann nehme ich es wieder zurück und habe es wieder im Einsatzzentrum.
1: Das heißt, so eine Lagerhaltung eigentlich?
2: Ja, wobei sehr unterschiedlich, auch bei uns in der Organisation, es sind jetzt einige, die es den Klienten liefern lassen, weil es natürlich wieder ein Management im Einsatzzentrum ist und das natürlich wieder Zeit braucht. Aber ich muss sagen, ich bin ein starker Vertreter des Systems, das im Einsatzzentrum zu haben. Und es war auch die ursprüngliche Idee. Die ursprüngliche Idee war wirklich, ressourcenschonend zu arbeiten. Und das, finde ich, sollte man eigentlich jetzt umso mehr tun, weil es doch finanziell auch schwierig ist bei den Kassen.
1: Dankeschön. Karin hat noch was zum Ergänzen und dann machen wir eine Musikpause.
4: Ich wollte Gudrun fragen bezüglich Zeit. Ja? Und das bezieht sich natürlich auf den Paul, weil wir haben jetzt verschiedene Settings. Ja? Und ein Zeitfaktor ist auch bei mir in der Ordination ein wesentlicher. Wir nehmen uns die Zeit für den Patienten, die er benötigt und auch die Angehörigen für die Schulung. Das kostet Geld. Ja? Wir haben aber für uns beschlossen, wir haben keine Werbung, wir können keine Werbung machen. Das heißt, dieses Budget von 3% unseres Umsatzes fließt sozusagen in diese Zeit hinein. Das leisten wir uns, weil wir halt das so beschlossen haben. Und das ist natürlich für die Patienten sehr toll. Jetzt bist du im niedergelassenen Bereich jetzt aber zeitbeschränkt. Ja? Und der Paul ist natürlich kostenbeschränkt. Also beides schließt zusammen. Wie managt wir das? Wie können wir das in Zukunft managen?
2: Naja, zeitbeschränkt. Es ist so, dass die Klienten nach einem Tarif, der vom Land vorgeschrieben ist, in der ganzen Steiermark einen Stundentarif bezahlen. Das geht in 5-Minuten-Schritten. Und ich vereinbare mit dem Klienten am Beginn der Betreuung einmal eine Zeit, eine halbe Stunde. Ich kann auch eine Dreiviertelstunde vereinbaren, ich kann auch eine Stunde vereinbaren. Also der Klient zahlt diese Zeit, die ich dort bin. Also wenn es unsere Ressourcen zulassen. Also wir haben Verbände, die dauern 1,5 Stunden, weil die so Umfang so groß ist. Wir haben Verbände, die dauern 10 Minuten, weil das im Abheilen ist oder ein kleiner Schnitt ist oder eine kleine Verletzung ist. Also wir haben da eine sehr große Bandbreite. Das wird mit dem Klienten besprochen. Und der Vorteil, was noch ist, immer Vorteil unter Anführungszeichen, aber der Klient, wir suchen für den Klienten an, dass er einen Zuschuss von den Kassen dann bekommt pro Hausbesuch, sodass das ein bisschen minimiert wird, aber natürlich sind es Kosten für den Klienten. Das heißt, ich muss auch sorgsam damit umgehen und wir schauen auch wirklich sorgfältig, wie oft muss ich hingehen. Und die neuen Verbandstoffe ermöglichen mir ja sehr oft, dass ich jeden zweiten, dritten, vierten Tag unter Umständen verbinden kann, sodass sich das wieder aufteilt. Und deswegen ist für mich so wichtig, dass man wirklich die Verbandstoffe richtig einsetzt.
1: Dann sage ich jetzt einmal danke. Wenn es gerade nichts zum Ergänzen gibt, gönnen wir den Zuhörenden eine Musikpause aus dem Genre Elektro-Tango, Gotham Project, vom Album, ich kann nicht Französisch, La Revancha del Tango, eine Musikgruppe aus Paris. Viel Vergnügen.

0: Ja, bei uns im Radio Helsinki mit dem Pflegestützpunkt geht es jetzt noch weiter. Wir sind jetzt beim zweiten Teil. Wir haben jetzt schon ziemlich viele Themen angesprochen und was mir eigentlich das Thema aufkommen ist, auch die Gesundheitskompetenzen. Paul, was kannst du uns dazu sagen?
1: Naja, ich glaube, so allgemeine Bevölkerung fehlt, was Füße, Beine, Venen, Arterien, eben ein gewisses Grundwissen. Man weiß zwar natürlich, dass Krampfadern unschön sind, ja, mhm. Und dass man es eher wegen der Optik auf behandelt, aber wenn die venösen Probleme so langsam beginnen, da gibt es zwar irgendwelche Gels und Salben, aber dass das vielleicht wirklich über Jahre dann eben zu einem Ulcus cruris venosum führt und wirklich dann oft länger dauert, bis das abheilt, so eine Kompressionstherapie oft nicht so angenehm ist, gerade im Sommer, ja, wenn es heiß ist. Also wenn man da unten die Bandage drüber hat übers Bein, also da könnte man mit Prophylaxe schon viel machen. Ja. Auch beim Diabetes natürlich, je besser der Diabetes eingestellt ist, desto eher führt es nicht zu einem diabetischen Fußsyndrom. Auch die Beratung über das Schuhwerk ist, glaube ich, bei den meisten eigentlich überhaupt kein Thema. Also die wissen das nicht, wenn sie nicht eben zu einem Wundmanager oder Diabetologen, diabetisches Fußambulanz kommen. Ja, und bei den Gefäßen wissen wir ja alle, Übergewicht, Rauchen und so weiter, Hypertonie. Also ich glaube, da müsste eigentlich über die Gesundheitskasse, Gesundheitsministerium, verschiedene Institutionen eigentlich allgemein wieder mehr Bewusstsein geschaffen werden mit vielleicht irgendwelchen Initiativen. Ja, jetzt nicht nur zur FSME-Impfung, sondern eben vielleicht auch zu diesem Thema. Ja. Weil, wie gesagt, 400.000 Patienten mit chronischen Wunden geschätzt in Österreich ist schon eine Menge. Und wie wir vorher angesprochen haben, die Lebensqualität ist ja wirklich eingeschränkt. Also ich glaube, es will niemand eine chronische Wunde haben, oder? Ja.
2: Aber du hast das Vorsorgethema angesprochen, was jetzt natürlich auch politisch ganz stark ist und auch mir sehr stark am Herzen liegt, weil wir da ja uns im Bereich nicht... Es wird immer Prävention, aber es liegt im Bereich der Gesundheitsförderung. Und jetzt im niedergelassenen Bereich, wenn man die Patienten wirklich sozusagen wie wir auch als Dorfarztpraxis, ja, obwohl wir 6 Ärzte haben und 5 Diplomierte in einem größeren Setting arbeiten, ja, trotzdem die Patienten kennen und begleiten und diese Vorsorge nicht ein punktueller Termin zur Abrechnung der Vorsorge ist, ja, sondern einfach der ganze Mensch angeschaut wird und da hat die diplomierte Pflege wirklich die Kernkompetenzen, was ist die Atmung, was ist Schmerzen, also alle diese ganzen Punkte, die dazukommen, durchgearbeitet wird, dann so richtig wie du sagst, dann wird es zu weniger chronischen Wunden kommen. Ja. Und die Bewusstseinsschaffung und die Bildung geht über diese Gespräche. Also die Vorsorge sollte über das ganze Jahr in verschiedenen Terminen und Kapiteln abgearbeitet und abgebildet werden. Das wäre so auch mein Wunsch an die Niedergelassenen, dass man das wirklich hineinbringt. Und das ist natürlich dann eine Finanzierungssache. Ne? Also es muss auch die diplomierte Pflege besser abgebildet sein in Leistungen. Weil das ja natürlich dann auch dazu führt, dass wir weniger Geld ausgeben müssen, wenn dann schon ein Riesenloch irgendwo entsteht. Ja.
1: Ja. Bin ich voll bei dir. Ich meine, wir haben ja nicht nur eine Spezialisierung wie das Wundmanagement, sondern auch Herzinsuffizienz, Zusatzfortbildungen, ich glaube Parkinson-Nurse und eben Stoma und so weiter, Hygiene natürlich etc. Also wir haben ja in der Pflege eigentlich sehr viele Spezialisten, die wirklich, wirklich auf dem Gebiet sich wirklich gut auskennen. Und da ist es natürlich bei uns im Bereich natürlich auch die Prophylaxe, ja. Also warum versucht man nicht mit einem guten Case- und Care-Management auch die Freiberuflichen einfach mehr ins Boot zu holen, aber eben mit einem Kassenvertrag, ne? Dass es auch für jeden quasi leistbar ist und nicht für jemanden, der vielleicht eine bessere Pension hat. Obwohl bei mir das ja auch oft so ist, wenn es jetzt keine, ist vielleicht eine schwerheilende Wunde, aber jetzt von der Wundversorgung jetzt nicht extrem anspruchsvoll ist, dann vereinbare ich das auch mit Kunden, weil oft der Kunde das selber verbindet oder die Angehörige, dass man so im 2- oder 4-Wochen-Intervall das kontrolliert. Natürlich mit Wundfotografie und Wundvermessung, dass man es auch gut vergleichen kann. Ich habe auch Kunden gehabt, wo ich die Tochter eingeschult habe für eine Kompressionstherapie. Ja, dass die zu Hause beim Vater die Kompression macht, und das hat eigentlich sehr gut funktioniert. Ja. Andere haben schon die Hausgangpflege und werde ich quasi zusätzlich geholt. Natürlich macht dann die Hausgangpflege die weiteren Verbandswechsel und Behandlungen. Ne? Also das kann man im verschiedenen Setting eigentlich anbieten. Man muss jetzt nicht wirklich zweimal die Woche so sein, dass ich das mache, weil das wird natürlich auf Dauer dann sehr kostenintensiv und das kann sich nicht jeder leisten. Ja.
3: Das wäre eh so ein Punkt, an dem wir uns ein Stück weit abarbeiten wollen in dieser Sendung, nämlich so diese Chancengerechtigkeit, dass jeder Mensch den gleichen Zugang hat zur Versorgung und nicht nur, wer kann sich das leisten. Ne? Und das ist ja auch so das große Problem der Selbstständigkeit in der Pflege, weil eben die Leistungen nicht verrechnet werden können mit den Versicherungen. Und was gibt es an öffentlichen Leistungen, ist so die Frage. Und wie erfahren die Menschen davon? Weil oft einmal kommt es dann schon auf, okay, es gibt Angebote, aber die Menschen erfahren nicht davon. Ich möchte gerne noch einmal nachfragen bei dir, Paul, wenn du jetzt als selbstständiger Wundmanager bei einem Patienten bist, oder Klient, sagt sie ja, oder Kunde, aber die Hauskrankenpflege zum Beispiel auch zu dem Kunden kommt, dann ist es für die als Selbstständiger in Ordnung, wenn sozusagen diese Versorgung dann weitergeht und dann bist du nicht mehr dran an dem Patienten oder sozusagen. Ne?
1: Naja, wenn der von der Hauskrankenpflege versorgt wird und er mich zusätzlich holt, mhm, und das nur einmalig ist, dann weiß ich natürlich nicht, was passiert. Ja? Wenn er will, dass man das öfter kontrolliert, dann kommuniziere ich natürlich mit den Kollegen von der Hauskrankenpflege per Telefon und ich schicke auch die Wunddokumentation weiter. Sprich natürlich auch mit dem Kunden. Wir müssen natürlich schauen, dass wir da auf eine Linie kommen, weil wir kennen den Spruch, viele Köche verderben den Brei. Also wird das die Zusammenarbeit nicht funktionieren, dann wird natürlich gar nichts an der Wunde funktionieren, ist klar. Aber ich habe eigentlich dabei recht positive Erfahrungen gemacht. Ich war auch schon in einem Pflegeheim dazugeholt. Also das kann man schon umsetzen. Genau, also so wie es eben mit den Angehörigen ist oder mit dem Kunden selber. Man braucht halt natürlich sehr viel Schulung. Man muss sehr viel informieren, warum, wieso, wann und so weiter.
3: Ja. Wie kann der Druck erhöht werden, dass es die Möglichkeit gibt, dass Pflegekräfte abrechnen können mit den Versicherungen? Gibt es da Überlegungen oder gibt es da schon was bearbeitet wird?
2: Ja, also der Gesundheits- und Krankenpflegeverband ist da ganz stark dahinter, politisch das umzusetzen. Das ist eben in diesen Therapie- und Pflegepraxen wird das abgebildet. Es gibt auch schon einige Pilotprojekte, die evaluiert werden in Salzburg, in Tirol und wird es auch in Niederösterreich was geben. Ich, in der Steiermark weiß ich es jetzt nicht. Ja. Aber das ist sozusagen das, wo wir hinwollen. Es ist schon ganz lang fällig, dass da was kommt. Und ich glaube, es wird so wie im Wahlarztsektor sein, dass es eben die Wahlmöglichkeit gibt. Ja? Ich kann auf Kassenvertrag zu einem Arzt gehen, habe aber auch die Möglichkeit, einen Wahlarzt aufzusuchen. Und das wird bei uns dann auch so sein, weil eben, die Gudrun hat ja schon gesagt, was die Ausbildung im Wundmanagement ganz wichtig. Ja? Durch die Akademisierung jetzt in der Pflege haben wir eben unterschiedliche Labels. Ja? Schön ist natürlich, wenn jeder die höchstmöglichste Ausbildung hat und Spezialisierung, aber auf alles kann man sich nicht spezialisieren und deswegen wird es immer Spezialisten für verschiedene Bereiche geben. Und ganz wichtig ist aber, dass die Basisbildung im Wundmanagement alle Pflegekräfte und Ärzte und auch andere Berufsgruppen wie Physiotherapie, Heilmasseure erhalten, damit man da fokussiert ist. Warum braucht zum Beispiel eine Fußpflege einen Fokus auf Wunde? Ja? Was ist da wichtig, ja, wenn ich einen Diabetiker habe und den behandle? Bildung müssen wir uns wirklich das müssen wir uns leisten. Das ist auch ganz strategisch ein großer Punkt in der österreichischen Wundgesellschaft, dass man Aus- und Weiterbildung und dass wir uns vernetzen und dass wir alle die Wundausbildung anbieten, ob das jetzt auf universitärer Ebene ist oder im niedergelassenen Bereich, dass wir die stärken und schauen, dass wir da weiterkommen.
1: Ich wollte nur eins ergänzen, also bin da bei allem bei dir, ist auch in der Grundausbildung das Wundmanagement zu forcieren. Also zu meiner Zeit, das ist schon lange her, das war 2000, habe ich diplomiert, Da war nicht viel Thema, Wunde und Wundversorgung und Verbände und so weiter. Ich weiß nicht, ich glaube, was ich immer mit den Kolleginnen in der Ausbildung rede, ist es jetzt nicht wirklich viel mehr. Hängt wahrscheinlich auch ein bisschen vom Bundesland ab. Aber es war zum Beispiel vor Jahren auf der FH im Burgenland, habe ich vorgetragen, das waren glaube ich 40 Stunden, waren wirklich viele Themen. Also da hat man wirklich das Basis-Wundmanagement super abgedeckt. Ja. Aber dann haben sie es leider eingestellt. Mhm. Ja. Und es ist natürlich einfacher mit den Kollegen eben dann Zusatzausbildung oder Tipps zu geben, wenn die eigentlich das große Grundwissen schon haben. Ne? Dann ist es viel einfacher, als wenn immer noch unklar ist, welche Wunschlösung nehme ich oder wann nehme ich Antiseptikum oder muss ich jetzt den oder den Verband auf die Wunde zuschneiden oder nicht. Das sind ja eigentlich, wie wir und Kollegen wissen, eigentlich ganz normale Basics, aber das fehlt halt oft in der Basispflege, dieses Grundwissen. Und das müssen wir wirklich angehen, mhm. Ja, dass das auch einmal flächendeckend einfach das Basiswissen da ist.
2: Aber auch alle Innovationen, ja, die es gibt, hineinzubringen. Ja. Wir haben heute im Vorgespräch auch die Fischhaut mit angesprochen, mhm. Zum Beispiel, ja, die statt einer Spalthautdeckung zum Beispiel verwendet werden kann und auch erstattet wird. Aber es ist auch das Kaltplasma oder Laser und verschiedene andere Technologien, all das muss reinkommen. Das wird immer mehr in unserer Weiterbildung für die Wundmanager selber, was alles zu berücksichtigen ist. Also ich mache zum Beispiel das Kongressmanagement bei der Österreichischen Wundgesellschaft und daher bitte ich auch die Kollegen, wirklich auf Kongresse zu fahren, sich die neuesten Innovationen anzuschauen. Wir haben ganz viele Dinge, sind in der Pipeline und gehen da und da müssen wir uns gut vernetzen, damit wir eben unsere Patienten auch und auch deren Angehörige dann dahingehend auch schulen können. Was gibt es alles, eben diese Breitbandigkeit der Versorgungspfade und der interprofessionellen Vernetzung zu gehen.
3: Was ist das mit der Fischhaut? Schaut das aus wie Fischhaut? Also ist das ein Kunststoff oder was ist das?
1: Das ist Kabeljau aus Island.
3: Echter Fisch?
1: Die Haut, echter Fisch, also die Haut vom Fisch, die speziell aufbereitet wird, getrocknet wird, quasi so ein 3D-Gerüst ist, sehr, sehr homolog zur menschlichen Haut, mit den Omega-3-Fettsäuren quasi auch die Entzündung in der Wunde hemmt und extrem teuer leider. Ja, also von der Kollegin habe ich vorne so ein 1 Euro großes Stück 100 Euro kostet ungefähr. Also kann man sich vorstellen, wenn die Wunde größer ist, was das kostet. Meines Wissens vielleicht in Spezialambulanzen, dass es eingesetzt wird. Eben der Vorteil ist, ich brauche keine Spalthaut, also ich brauche keine OP, ich brauche keinen längeren Eingriff. Aber zum Thema vorher auch was haben wir, da wollte ich noch was sagen. Jetzt fällt es mir nicht ein. Ja genau, Kaltplasma-Laser. Also es gibt sehr viele, ich kenne sehr viele selbstständige Wundmanager, die Kaltplasma und Laser verwenden, die eben so innovative Technologien verwenden, die auch Niederdruck, also Unterdrucktherapie anwenden. Aber wenn man dann zum Patienten geht und sagt, man hat Kaltplasma oder er erwähnt es irgendwo beim Arzt oder bei einer Ambulanz, dann sagen manche, ja, was ist das? Das kenne ich nicht. Mhm. Ja.
2: Obwohl also die Studien schon wirklich sehr, sehr gut sind und das, aber das ja. Nicht nur jetzt zur Keimreduktion zum Beispiel, ganz ein wichtiges Kapitel ist auch in der Wundgesellschaft dieses antimikrobielle Stewardship, das wir so betreiben, weil das die Keime sind wirklich essentiell, um Wunde heilen zu lassen, keine Keime zu haben oder weniger. Und da ist es auch wichtig, dass das auch erstattet wird. Ja? Also das ist wirklich wirksam und das sollte auch erstattet werden.
1: Aber was ich sagen wollte, es gibt jetzt keine Ambulanz oder ich kenne jetzt kein Setting, wo Kaltplasma oder Laser standardmäßig angewendet wird, außer unter den Selbstständigen oder in einer spezialisierten Praxis.
2: Aber ich glaube zum Beispiel in Vorarlberg, der Schilbert Hämmerle, der macht das schon sehr erfolgreich und ich glaube auch setzt das in der Klinik ein, weil er
1: von 100.
2: Ne, ja, aber das ist eh Vorreiter und da müssen wir uns alle an der Nase nehmen und sagen, wenn was du vorher auch angesprochen hast bezüglich die ÖGK geht vor, der ÖGKV geht vor, ja? Wir müssen natürlich auch uns dann standespolitisch auch ein bisschen besser aufstellen. Die Ärzte haben die Ärztekammer, sind da sehr gut vertreten. Wir sind auch sehr gut vertreten, müssen wir auch mehr tun dazu, um zu kommen.
0: Ja, wir haben jetzt wirklich sehr, sehr viele Punkte angesprochen. Wir kommen langsam ans Ende unserer Veranstaltung. Was würdet ihr euch wünschen? Ganz kurz in einem Satz.
1: Ja, dann beginne ich. Natürlich bezahlbares Wundmanagement für den Kunden, also Kostenerstattung. Mehr Basisfortbildungen, Basiswissen, ja, weil dann kann man schon leichter mal auch über exotische Themen, unter Anführungszeichen, ja, was oft ein Wissensdefizit ist, Biofilm, chronische Entzündung und so weiter reden, eben mehr Leser, mehr Zusatzanwendungen, die Basistherapie stärken, ja.
2: Ja, ich wünsche mir, dass wir Brücken bauen, ja, dass wir miteinander viel mehr kommunizieren. Das heißt, die verschiedensten Settings verbinden, damit es dazu keinen Kommunikations- und Versorgungsbrüchen kommt. Das ist das Wichtigste, dass wir unsere Patienten, Klienten, Kunden in den Mittelpunkt stellen und diese Lebensqualitäten sozusagen fördern. Das ist auch für die Wundgesellschaft das größte Ziel. Und ja, deswegen vielen Dank.
4: Ja, ich wünsche mir kompetente Ansprechpartner, einen guten Weg, dass Wunden gut abgeklärt sind, ohne größeren Aufwand und auch wirklich eine chirurgische Unterstützung, weil sehr oft ist das große Problem, dass Wunden chirurgisch auch behandelt werden müssen und dass eigentlich sehr wenige sind, die das machen, die das durchführen. Und so würde für mich wirklich so ein gutes System der Ansprechpartner für uns in der Pflege wäre für mich sehr wichtig.
3: Ja, danke schön. Ja, wir sind am Ende der Sendung. Danke für eure Expertise, die ihr eingebracht habt, für eure Zeit. Die Sendung wird am Montag wiederholt auf Radio Helsinki von 10 bis 11 Uhr. An dieser Stelle auch Grüße quer durch Österreich. 8 freie Radios in Österreich übernehmen die Sendung Pflegestützpunkt und sie ist natürlich auch als Podcast abrufbar auf CBA, also das Audioarchiv der Freien Radios Österreich und auf Spotify. Und wer Interesse hat am Newsletter vom Projekt Pflegestützpunkt, schreibt ein E-Mail an pflege@helsinki.at. Liebe Juliane, ich danke für die schöne Moderation gemeinsam.
0: Dankeschön, es hat wie immer sehr viel Spaß gemacht.
3: Ja, dann wünschen wir noch einen schönen Tag und ein gutes Programm weiterhin mit Radio Helsinki.
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1: Einen wunderschönen guten Morgen. Sie hören Radio Frequenz, das Freiradio im Ennstal, live aus den Studios in der Kulturhausstraße 9 in Lietzen. Am Mikrofon begrüßt Sie recht herzlich Robert Sommerer. Heute ist Mittwoch, der 23. September, und herzlich willkommen zum heutigen Infopoint.

0: Und wir schauen gleich aufs Wetter. In Lietzen gibt es heute meist blauen Himmel und das bei Werten von bis zu 17 Grad. Abends kann es etwas zuziehen bei Tiefstwerten von 9 Grad. Und der Wind kann Geschwindigkeiten zwischen 14 und 21 km/h erreichen. In Daublitz und Bad Mitterndorf wird es heute sonnig und die Temperaturen erreichen 8 bis 18 Grad. In der Nacht auch nur leichte Wolken bei Tiefstwerten von 8 Grad. Und es werden Windgeschwindigkeiten zwischen 9 und 13 km/h erwartet. Im Raum Gröbming und Schladming strahlt heute auch die Sonne bei Werten von 5 bis 17 Grad. Am Abend und in der Nacht nur leicht bewölkt auch und bei Tiefstwerten von 10 Grad. Windgeschwindigkeiten können 9 bis 29 km/h erreichen. In Admont bleibt es heute auch meist sonnig bei Werten von 7 bis 17 Grad. Nachts wird es leicht bewölkt bei Tiefstwerten von 8 Grad und es ist mit Winden zwischen 5 und 17 km/h zu rechnen. Und auch im Paltental tagsüber meist sonnig bei Temperaturen von 6 bis 16 Grad, nachts allerdings bewölkt bei Tiefsttemperaturen um die 9 Grad und der Wind kann Geschwindigkeiten zwischen 4 und 17 km/h erreichen. So, und in unserem heutigen Beitrag verschlägt uns ins CCW nach Steinach. Dort fand am Freitag die Eröffnung einer Kunstgalerie, kuratiert von Erich Lechner, statt. 11 Künstlerinnen und Künstler widmen sich in dieser Gemeinschaftsausstellung einem gemeinsamen Thema, nämlich der Berg. Und unterschiedliche künstlerische Zugänge, Sichtweisen und Ausdrucksformen machten eben diesen Abend zu einer spannenden Begegnung mit einem Motiv, das gerade in unserer Region seit jeher prägt. Und diese Gemeinschaftsausstellung kann besichtigt werden an CCW-Veranstaltungstagen ab 17 Uhr sowie nach telefonischer Anmeldung. Weitere Infos finden Sie da zum Beispiel auf der Website ccw.st. Die Ausstellung läuft noch bis 22. November 2026. Da ist dann die Finissage und da gibt es dann auch noch ein Matinee um 11 Uhr. Und vom vollbesetzten Eröffnungsabend im CCW in Steinach gibt es jetzt Teile zum Nachhören und wir hören uns dann wieder beim Eventkalender.
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2: Ja, ich sitze normalerweise da irgendwo im Publikum. Heute darf ich da auf der Bühne sitzen. Ist ein bisschen ein anderes Gefühl. Aber ich freue mich natürlich vor so vielen Leuten. Und das ist ja immer die Bestätigung, dass die Arbeit nicht ganz verpufft, sondern dass sie irgendwie anerkannt wird, wenn wir also Leute bei der Ausstellung haben, so wie heute bei der Ausstellungseröffnung. Wir haben also ein Thema gewählt, der Berg, und dazu eine Ausschreibung gemacht, und es haben sich also wirklich viele Künstler gemeldet. Also wir haben jetzt insgesamt in der Ausstellung tatsächlich 11 Künstler zu diesem gemeinsamen Thema. Und das sind insgesamt 46 Bilder. Also es war ganz schön eine Herausforderung, denn wie ihr dann draußen seht oder wie ihr schon gesehen habt, sind die Bilder ja verschieden groß, sie sind in verschiedenen Techniken und jetzt war es natürlich die Aufgabe, möglichst eine Ausstellung zu gestalten, wo ein Bild mit dem anderen koordiniert und so weiter und so fort und die großen und die kleinen auch. Das Hängen war auch diesmal nicht so leicht, aber es ist uns, glaube ich, gelungen und da kann ich mich eigentlich nur bei meiner Frau auch bedanken, die da gleich in der ersten Reihe sitzt, Valeria. Ich werde dann auf die Bühne holen im zweiten Block, aber jedenfalls danke für deine Hilfe, allein hätte ich das sowieso nicht geschafft, okay. Ja, wir haben jetzt vor, dass wir das also in ein paar Blöcke hier durchziehen und ich habe mir gedacht, ich mache den ersten Block einfach so. In Nim sind nicht alle Künstler da, das muss ich gleich dazu sagen. Warum, werden wir dann auch verstehen. Aber zum Beispiel die erste Künstlerin, die ich zu mir auf die Bühne da herbitten möchte, das ist die Dame mit dem größten Werk. Michaela Heinisch, bitte zu mir. Michaela kommt aus Leupersdorf.
3: Bad Leupersdorf, richtig.
2: Genau. Und du bist in Graz geboren. Mhm. Und die Michaela ist ja nicht das erste Mal da. Sie hat schon einmal sehr erfolgreich ausgestellt und hat jetzt beim Thema Berg, nachdem du ja doch ein ziemlicher Bergfan bist, glaube ich, hast du also hier sofort gesagt, du möchtest da wieder mitmachen. Und dein größte Bild in der Ausstellung, das ist das Deneck, das ist hier vorne in der Aula. Ja, das ist natürlich für eine Ausstellung etwas ganz Tolles, wenn man so ein Saffron-Bild hat, dass man also wirklich, das sieht man einfach, wenn man über die Stiege heraufkommt und so weiter. Also gratuliere zu deinen Bildern. Es sind insgesamt 3 Bilder von dir da. Und ja, du malst mit in Acryl, glaube ich, meistens.
3: Auch. Ja.
2: Ich weiß ja von dir einiges, weil wir auch schon eine Radiosendung gemacht haben. Ich weiß auch, dass du zum Beispiel sehr vielfältig begabt bist im kreativen Bereich. Du bist eine Schauspielerin, du bist eine Autorin, du hast schon Bücher geschrieben.
3: Ja.
2: Naja, was soll ich da sagen? Na, und du bist auch im bildnerischen Bereich sehr vielfältig. Also es hängt von dir zum Beispiel ein abstraktes Werk. Ich habe zuerst geglaubt, das heißt Berghaus. Habe ich nochmal nachfragen müssen. Ich habe gedacht, wo ist das Berghaus? Wo? Ich sehe es nicht. Und dann habe ich wirklich ein Berghaus gesehen. Dann hat mir die Michaela aufgeklärt, das heißt nicht Berghaus, sondern Berghaut. Die Berghaut. Also ein sehr poetischer Titel für dein poetisches Bild. Jetzt lasse ich dir mal ganz kurz was ins Mikrofon. Ich muss dich bitten, ich kann keine langen Reden akzeptieren, weil sonst dauert es lang. Also Michaela, was ist jetzt zu dem Thema Vielfalt bei dir in schnellen Worten oder auch zur Berghaut von mir aus?
3: Mhm. Ja, vielen Dank, dass ich da sein darf und auch wieder ausstellen darf. Das CCW ist wirklich ein grandioser Ausstellungsraum. Ja, es liegt natürlich im Gebirge, kann man sagen. Ich liebe Berge. Berge sind alles. Also im Grunde Psychologie, Philosophie und genauso ist es bei mir mit der Kunst. Es zieht sich durch von der Zeichnung, alle Arten der Zeichnung, Akt, Acryl, Dusche, Pinselzeichnung, Bleistift, bis hin eben ins Malerische. Ich mache es jetzt schon doch seit fast 40 Jahren und es ist ohne Ende. Das Kreative ist ohne Ende und ist immer wieder ein Abenteuer. Und das ist das, was auch mit den Bergen so lebendig das Ganze macht. Also ja, bin jetzt ein bisschen überfordert. Ja, im Grunde sage ich vielen, vielen Dank und schöne Ausstellung.
2: Michaela, danke dir auch für diesen spontanen Auftritt hier auf der Bühne. Ist ja nicht so einfach. Und damit möchte ich gleich wieder jemand zu mir holen. Michaela, wenn du vielleicht... du kannst mal einen Sitz weiterrücken. Und ich bitte den Hans Schicho zu mir. Ja, Hans. Der Hans hat nicht das größte Bild. Der Hans ist der älteste Teilnehmer. Der Hans ist sage und schreibe 91 Jahre alt. Und ich war so begeistert, dass er mitmacht, weil ich weiß, was er kann. Und Hans, Servus, begrüße dich ganz herzlich bei mir.
4: Du kannst was einreden, irgendwas.
5: Also was mir gerade einfällt. Recht schön Dank einmal, dass ich bei dir ausstellen darf. Wir sind ja schon früher ein bisschen benannt geworden. In Lierzen, Donnersbach, bei dir.
4: In der Arkade.
5: Ja, in der Arkade und bei dir in Ettlingen.
4: Ja.
5: War gefreut, wenn wieder mal wieder hätten wir wieder zu suchen.
2: Du warst bei mir im Radio, im Künstlerporträt als Letzter und das war so eine spannende Radiosendung. Ja, übrigens die Michaela war auch schon, also...
5: Ja, es ist für meine Jugend wieder ein Gefühl erzählt worden, wie es in der Schule zugegangen ist.
2: Ja, willst du eine Anekdote von dir geben, da, diese...

0: Aber ich habe so Sachen nicht daheim gehabt. Jetzt habe ich halt eine Butternummer. Und die Verane Frieder war Fachlehrerin. Das war bei Rechenschularbeit. Das ist so Mittelgang auf. Bleibt bei mir stehen. Ach, hat sie gesagt. Der Schicho riecht wie ein Butterbrot. Alle haben gelacht, außer ich. Da gab es zwei Sachen. Da haben wir ein bisschen ein Jahr noch da.
1: Ja, Hans.
0: Ich danke dir recht schön.
1: Kleiner Vorgeschmack für die Radiosendung, falls jemand die haben möchte. Gell? Die gibt es zum Nachhören auch. Dann kann ich gerne den Link weitergeben. Hans, danke fürs Kommen. Und jetzt zur Kunst auch noch von dir. Du bist ein Aquarellist, ein Wunderbarer. Du bist ein Zeichner, ein Wunderbarer. Du machst Schriften, du hast Urkunden geschrieben. Also du hast Kurse gegeben. Wir haben sogar einen gemeinsamen Lehrer gehabt, den Siegfried Schwab.
0: Das ein ist, Schwab, Siegfried, ja.
1: Ich habe dann aufgehört mit Aquarell, weil da war ich nicht so begabt. Du, bei dir ist das das Aushängeschild geworden.
0: Darf ich nur mal nehmen?
1: Bitte, nimm.
0: Bis 1978 habe ich eigentlich nur Öl, Kohle, Bleistift. Da habe ich Aquarell, ist mir gar nicht viel gekommen, dass das auch was ist. Und durch den Schwabkurs, den Schwab Siegfried, bin ich da reingekommen eigentlich. Der hat mich da so begeistert, dass ich das so verschoben habe mit meiner ganzen Malerei, dass ich jetzt zu 80% wahrscheinlich nur Aquarelle mache. Wir schenken hier und da ein Öl, vielleicht einmal eine Federzeichnung, aber Aquarell, dem bleibe ich treu. Weil es ist halt so, dass ich bei einem Aquarell für einen Zehnerblock wären vielleicht ein Semi. Und die Trionen arbeiten die oft dran, dass ich es noch retten will. Und zuletzt werden sie noch ein Ofenaquarelle. Das kann ich noch nicht aufgehalten.
1: Hans, mit dir könnte ich, glaube ich, heute den ganzen Abend verbringen und du würdest alle unterhalten. Hans, danke.
0: Ja.
1: Danke, dass du selber gekommen bist da.
0: Ja,
1: danke für deine Bilder.
0: Ja.
1: Hans, deine Bilder hängen.
0: Habe ich schon gesehen.
1: Ich habe mir lange überlegt, weil es ist doch, wir haben große und kräftige, wir haben abstrakte, wir haben wilde Bilder. Und wo passt jetzt dieser feine Aquarellist hin? Und ich glaube, ich habe einen guten Platz gefunden. Im Stiegenaufgang sind deine zwei Aquarelle. Das eine ist, glaube ich, die Darsteingruppe und das andere ist die sind die drei Zinnen. Ja? Diese zwei Bergbilder.
0: Ja.
1: Ist das richtig? Okay. Also, wer den Hans seine Bilder sehen möchte, die sind da im Stiegenaufgang. Okay? Danke, Hans. Jetzt darf ich euch bitten, vielleicht nur einmal selber weiterzuchen, weil ich habe noch jemanden, den ich vorstellen möchte. Also, die dritte Künstlerin in dem Fall ist auch wieder ein Superlativ. Sie ist die Künstlerin, die von weitesten her gereist ist. Es ist die Eva Laszlóné Wagner aus Ungarn. Bitte, Eva. Ja, der Herr da, das ist der Vermittler, über ihn habe ich überhaupt die Eva kennengelernt. Wir kennen uns seit, im Jahr 23 hast du in der Kunstgalerie in der Arkade bei mir, mehr oder weniger die letzte, die in der Arkade ausgestellt hat.
2: Gut, gestern.
3: Okay. Dezember.
2: Alles verstanden.
1: Kannst du schon Deutsch, Eva? Verstehen tut sie schon, was hat sie gesagt. Ja. Aber ich kann nicht Ungarisch, also. André, durch dich habe ich sie kennengelernt. Danke an dich auch. Ja. Der André ist auch einer, der immer wieder mithilft und auch da ist, wenn wir eine Ausstellung haben. André lebt in Bad Mitterndorf und ist eben ein Ungar, der mit mir Deutsch, also der, den ich in Deutsch unterrichte. Auch das
2: ist mein Lehrer.
1: Ich bin der Lehrer, ja. Okay, zu deiner Kunst, Eva. Die Eva, deine Bilder sind alle in Öl, die du hier hast.
3: Ja?

0: Wir haben von dir, ich glaube, 4 Bilder hängen. Ist das richtig? 4? Ja. Und eines davon ist in der Staffeleiraum. Und 3 Bilder sind hier vorne, wenn man rechts hinausgeht. Auch hier haben wir uns gut überlegt, meine Frau und ich, und haben also diesen Platz für dich gefunden. Ich hoffe, du bist mit dieser Präsentation, mit dem Platz für deine Bilder zufrieden.
1: Nagyon tetszik.
2: Gefällt ihr sehr.
1: Igen, az a 3, ami itt van fönt.
2: Ja, hier in oben.
0: Ja, gefällt dir.
1: Igen.
2: Gefällt dir.
1: És, hogy mondjam, a hegyek varázsát próbáltam.
2: Zauber. Den Bergen.
0: Der Zauberberg.
2: Ja.
1: Igen.
2: Ja. Sie wollte Zauber malen.
0: Ja. Ja, die Eva ist aus Ungarn, ne? Da gibt es nicht so viele Berge. Schickes Verheerfer, das ist so zwischen Plattensee und Budapest, ja. Das eine Großstadt eigentlich. Wie groß ist Schickes Verheerfer?
2: 100.000.
0: Okay, also ein bisschen kleiner als Graz. Ja.
1: Annyit elmondanék, hogy szeretem a tengert, szeretem a hegyeket.
2: Sie mag das Meer.
1: Szeretem a tengert, és szeretem a hegyeket.
2: Und mag die Berge.
1: De a hegyek valahogy vonzóbbak számomra. Hegyek. Az az első, tehát a hegy az első.
2: Die Berge sind am ersten Stelle.
1: Igen.
0: Ja, danke, dann bist du
1: in
0: der richtigen Ausstellung auch. Obwohl ich dein Zugang, ich habe mir das auch angeschaut, das ist ein bisschen eine Metapher. Ja? Zum Beispiel ein Bild heißt Ehrlichkeit währt am längsten. Ja? Und du meinst damit der gerade Weg. Der gerade Weg führt nach oben. Ja?
1: Spiritual abstrakt. Spiritual abstrakt.
0: Ja, ja, also sie hat das ein bisschen, man muss hier nicht unbedingt den Berg sehen, aber es ist die Idee dahinter auch, die wunderbare. Ja? Drinnen im Staffeleiraum, da ist das Bergkirchlein. Ja? Und dann ist auch dieser vergoldete Berg ist auch sehr interessant. Nicht? Also, also ein bisschen, ja, ein anderer Zugang. Ja? Ja, Eva, du bist international unterwegs, was ich gemerkt habe. Du hast ja auch schon in Barcelona in der Bordgalerie ausgestellt. Momentan. Du warst sogar dort.
2: Ja. Momentan in Monaco.
0: Momentan in Monaco, ja. Ja. Wir haben eine zweite Dame, auch noch mit dir, also so international unterwegs ist, die kommt später dran. Und die Eva, du hast, wie heißt ein Vermarktungsgalerie jetzt, die letzte? Also Singulart ist die eine.
1: In Paris.
0: In Paris.
1: And Van Gogh Gallery in Spain.
0: Aha.
1: Und
0: Nummer 2.
1: Und Barcelona,
0: ja.
1: Port Gallery. Und
0: hast du Kontakt mit dem? Ja, wir haben ja, du hast ja auch kennengelernt in Tschechien. In Uherzice.
1: Ich muss mal. In Budapest.
0: Und
1: Steinach.
0: Oh ja, und Steinach. Also das klingt ja nicht schlecht. Ne? Paris, Budapest, dann das Schloss Uherzice in Tschechien und Steinach. Sie hat übrigens schon einmal ausgestellt hier im CCW und auch erfolgreich. Ja? Also wir haben, glaube ich, 2 Bilder verkauft von dir.
1: Okay.
2: Business.
0: Business.
1: Absolut.
0: Danke, danke schön. So, der nächste Block wird ein bisschen kürzer, ich verspreche es, denn nicht alle Künstler sind da, habe ich schon gesagt. Ich möchte dann vor allem mal einen erwähnen, wo ich glaube, dass ein sehr besonderes Bild ist. Unten im Bar, im Eingangsbereich, haben wir also 3 Bilder platziert. Und das linke davon, das ist das Bild von Mischo Kukovnik. Das ist also eine internationale Ausstellung sowieso, wie Sie schon auch bemerkt haben. Also das ist ein Slowene, Er ist heute nicht da. Ich habe ihm zwar geschrieben, aber es war, ich habe keine Antwort gekriegt, weil ich habe den eigentlich noch nie gesehen. Muss ich zugeben, es hat ein Symposium, ein Malsymposium in Gröbming gegeben, und zwar im Jahr 2011, also das ist 15 Jahre her. Und er hat den Dachstein gemalt und dieser Dachstein wurde dann von mir erworben. Und der gehört also quasi zur Sammlung Lechner. Und nachdem mir das Bild sehr gut gefällt, habe ich es also hier mit auch in die Ausstellung gebracht. Also der Mischa Kokovnik, das ist ein sehr namhafter Künstler aus Slowenien, der ist Bühnenbildner in Ljubljana gewesen, ich glaube jetzt ist er schon in Pension, und hat einen guten künstlerischen Namen, unterrichtet auch Kunst. Ja, dann geht es weiter, also wir sind jetzt im internationalen Block, aber da möchte ich die Gelegenheit bitten. Lehrer, meine Frau ist Ukrainerin, bitte Lehrer, kommt zu mir, ich darf die einmal dem Publikum von vorne vorstellen. Als meine, kann man sagen...
3: Aber ich male nichts.
0: Naja, wer weiß. Sie malt nicht, aber sie hat den, wie heißt der, Kunst, ja, diese Auszeichnung, der Master of Art.
3: Ach so, ja.
0: Naja, das ist schon was, nicht? Master of Art. Ja. Und sie hat vom Design einfach Ahnung. Sie hat ein gutes Gespür, welche Bilder wohin passen. Und das kommt nicht wirklich, es kommt oft vor, dass ich was schon einmal platzieren möchte und sage, nein, das passt doch wieder anders. Und wir kommen aber immer auf einen grünen Zweig, also wir sind ein gutes Team. Danke, Lehrer. Das ist aber nicht das Einzige, wo du jetzt in dieser Ausstellung wirklich Ehre verdienst, denn wir haben ja viele ukrainische Künstler auch. Und die Kontakte in die Ukraine, die verdanke ich natürlich dir. Ich möchte mit dem Vitali Haider anfangen, der ist nicht da. Ihr wisst ja, wie die Situation in der Ukraine ist, es gibt Krieg. Der Vitali, den haben wir das letzte Mal im Jahr 2021 gesehen. Und das ist ein Freund geworden eigentlich, der hat uns in Lemberg herumgeführt und so weiter. Und der hat uns damals schon gesagt, es wird Krieg geben. Ja. Und ja, er ist Gott sei Dank noch am Leben und wir haben die ganze Zeit über gezittert. Das ist halt wirklich eine ganz schwierige Situation, wenn man die Leute kennt, wenn man persönlich betroffen ist auch davon. Der Vitali Haider wird auch bei der Ukraine-Ausstellung dabei sein, die dann als nächstes im November kommen wird, das sage ich dann am Schluss. Und er ist nicht da, er ist aus so
3: Solochiv, das ist Lemberg-Region oder Lviv-Region.
0: Ja, in der Nähe, 60 Kilometer, glaube ich, von Lviv entfernt. Ja, ja, also Vitali Haider, seine Bilder sind, übrigens die ganzen, alle Ukrainer haben da in Öl gemalt, also sind alles Öl auf Leinwand. Das besondere Bild da draußen, auch in der Aula, ist dieses in Blautönen gehaltene. Das sind die Karpaten, glaube ich. Ja?
3: Das ist genau Bukovel in Karpaten. Das ist sehr bekannte, das ist wie Kurschevel, aber Bukovel in der Ukraine.
0: Okay, also Westukraine, Karpaten, Bukovel. Das ist das blaue Bild von Vitali Haider. Und in der Nische sind noch zwei Bilder. Eines heißt der letzte Schnee am Berg, das ist das obere. Und das zweite ist, glaube ich, auch Karpaten, oder?
3: Ja.
0: Also ein Bergbild. Das war nicht so einfach, der hat uns das geschickt, ja. Mit einer Taxifahrt, wir haben es in Graz holen müssen und so weiter. Also, Vitali, wir grüßen dich und hoffen, dass da weiterhin gut geht und hoffen, dass das bald vorbei ist mit diesem Krieg. Wer von der Ukraine da ist, die möchte ich als nächstes bitten, der, vielleicht kannst du mal an weiterrücken. Oksana Tschopitko, bitte. Servus Oksana, wie geht schon gut in Deutsch? Ja.
4: Entschuldigung.
0: Die Lehrer kann ja aushelfen. Oksana lebt in Wien jetzt. Ja. Der Krieg hat sie nach Österreich gespült und sie war natürlich künstlerisch total tätig auf der Hast du, du bist ja, wir haben ja damals die Kolesnikow-Ausstellung gehabt und du bist eine Kollegin von Wolodymyr Kolesnikow auf der Kunstuni in Kiew. Ja. Sie war außerdem, du warst außerdem in Lehrer, das musst du mir helfen.
4: Киево-Печерская лавра.
3: Архитектор Киево-Печерская лавра.
4: Он доцент университет
3: Киев.
0: Окей, доцент. Sie ist eigentlich Architektin,
4: ja.
0: Und doziert in auf der Universität in Kiew. Okay. Hier in der Ausstellung zeigst du dich als Aquarellistin. Das wird Hans wird deine Bilder genau anschauen, gell? Aquarellist, der Hans Schicher. Sehr, sehr schöne Aquarelle auch, sehr zarte und sehr schöne. Und auf der rechten Seite hier, wenn man rausgeht, die schwarze Wand, das ist die Oksana, das sind die Oksana-Ehre. Und ich glaube oben im Staffeleiraum auch noch irgendwas?
4: Ja,
0: auch noch.
3: Zwei oder drei,
0: okay. Also Oksana Tschopitko. Ich freue mich, dass du wieder mitmachst. Du warst ja auch bei der Aquarellausstellung auch schon da. Und
4: danke.
0: Das ist sehr schön, weil wie gesagt, es ist eher sehr schwierig jetzt von der Ukraine jemand herzubringen. Ja? Wer nicht gekommen ist, auch darf ich jetzt einfach die Olga weiter. Die Olga Basanova ist auch eine Künstlerin, die mitmacht und die einige Bilder hier hat. Da haben wir die Bilder in Wien empfangen. Und auch alles Öl auf Leinwand. Die Olga kennen wir, die war schon einmal bei uns eine Woche lang in Irtning auf einer Malwoche bei uns und hat gemalt. Und ja, ist natürlich eine Freundin geworden in der Zeit. Da gibt es ein Bild, das heißt Irtning da draußen. Wenn sich jemand wundert, dass eine Ukrainerin da Irtning gemalt hat, also Irtninger Kirchturm, ganz eindeutig. Ja, das war damals, ist 2019 entstanden, dieses Bild. Also alle Bilder von der Olga Basanova sind Öl auf Leinwand auch. Und ja, ich weiß von der Olga, dass sie kommt aus Dnipro, von der gleichen Stadt wie meine Frau, also aus dem Osten. Und hat dort auch fundierte malerische Ausbildung. Die hat auch Ikonenmalerei gemacht. Und man merkt einfach, und ihr werdet es dann auch bei der Ukraine-Ausstellung sehen, da ist also schon besondere Malschule auch dahinter. Ja, das ist die Olga. Und jetzt haben wir noch jemand aus der Ukraine heute dabei? Nein, glaube ich nicht. Gell? Dann darf ich den Blog beenden. Danke, dass du gekommen bist, Oksana. Wir kommen zum nächsten Block und der ist jetzt endlich der, wo die einheimischen Künstler drankommen. Ja? Wir haben also einige wirklich aus der nächsten Umgebung, aus der nächsten Nähe. Wer es nicht weiß, kann gar nicht sich vorstellen, wie viele malerische Künstler es hier in unserer Gegend gibt. Ja? Wir machen mit Ladies First weiter. Einheimische Künstler. Ganz einheimisch, also aus Steinach, ist die Judith. Judith Seiler-Schlömer, bitte zu mir. Ist nicht schon angegangen? Nein, aber bitte. Du bist nicht so schüchtern, dass du nicht heraustraust. Komm her. Ja, ich glaube, es werden ziemlich alle dich kennen hier in Steinach.
4: Glaubst du,
0: gell? Also, es sind ja schon ein paar von auswärts auch da. Also die Judith hat sich wirklich, also erstens, wir kennen uns schon ewig.
4: Ewig.
0: Und du hast auch bei mir in der Kunstgalerie der Arkade schon ausgestellt.
4: Sehr oft.
0: Zwei oder drei Mal.
4: Zwei Einzelausstellungen und Gemeinschaftsausstellungen waren es auch.
0: Ja. Und jetzt endlich auch hier im CCW zu einem Thema, wo viele ein Thema bearbeitet haben. Gell? Und du hast ja eigentlich als Erste vorgemeldet und spontan. Und das
4: naja, du hast ja gesagt zu mir, du willst Berg und ich habe gesagt Berg, da mache ich mit.
1: Aber das geht, das wird schon weiter, ja.
4: Ich habe gleich gesagt, mit dem Berg, da mache ich mit.
0: Ja, ja, die Judith ist erstens einmal eben, ich habe zuerst schon gesagt, da sitzt dann im Publikum, die auch schon international unterwegs ist. Judith hat sich auf diese Schiene, wobei sie eh nicht so einfach ist, bei uns auszustellen, als malerischer Künstler ist nicht so einfach. So viele Galerien oder Plätze.
4: Danke, dass ich da ausstellen darf.
0: Ja, bitte gern. Ich freue mich, dass du ausstellst. Und du hast einen Weg gewählt, ich sage den Namen Mauro Gambieri, ja, der dich, also du hast ja derzeit, so wie die Eva gerade gesagt hat, sie ist gerade in Paris oder wo, du bist in Venedig.
4: Ja, in Venedig, Ausstellung, ich mein, bin nicht selber immer dort, weil ich einfach das weite Fahren nicht auf mich nehme, aber ich schicke Bilder hin oder sie bekommen Fotos von mir und es wird dann auf das Screen hinauf.
0: Ja, also das sind praktisch Ausstellungsbeteiligungen für dich.
4: Ausstellungsbeteiligungen, ja.
0: Du kriegst dann eine Bestätigung, ja, dass du dort ausgestellt
4: ein
0: hast, was für dich auch wieder gut ist.
4: Und ja, hin und wieder, ja, mache ich halt einen Preis.
0: Ja. Naja, und da bei mir in der Ausstellung hast du Acrylarbeiten.
4: Ja.
0: In verschiedener Technik, also Mischtechnik ist es eigentlich. Vielleicht kannst du zu deiner Technik was sagen.
4: Naja, es sind hauptsächlich Design, Acrylarbeiten und ich mal und mit Gesteinsmehl in Verbindung, also sind auch Collagen dabei und ich verwende unterhalb Papier und mal dann drüber und ich habe aber auch ein Bild, das ist nicht nur mit Walzen gemacht und das ist, ich glaube, sie sagt es nicht, weil da war ich bei einem Kurs und der taugt mir irrsinnig, weil die braucht keinen Pinsel, also ich darf nicht mit einem Pinsel arbeiten und es wird nur mit der Walze gearbeitet und mit der Spachtel und mit, ich glaube, das sind Malerfarben, also was Maler und Anstreicher in solche Formen und die sind sehr lasierend und
0: du sprichst von Banart.
4: Banart-Technik, sagt man dazu.
0: Ja. Ja, da ist eines, das hängt eh auch in der Aula, gell?
4: Das ist oberhalb von diesem großen.
0: Oberhalb vom Blauen haben wir ganz bewusst das Orange von der Judith hin.
4: Das Orange.
0: Nein, also sehr schön, weil es diese schönen Formen, und natürlich, die zwei Bilder passen auch wunderbar zusammen, muss man
4: dazu sagen. Das stimmt, das stimmt.
0: Ja.
4: Ja. Das ist ja ein Gespür dafür, ne? Oder das heißt,
0: die Lehrer hat das. Das ist die Herausforderung und ganz ehrlich gesagt, weil manche glauben, als Kurator wird man reich, also das kann ich, denen kann ich mit Sicherheit sagen, das ist nicht der Fall. Wir freuen uns, wenn wir eine schöne Ausstellung zusammenbringen und das ist das Wichtigste, dass die Künstler zufrieden sind und dass die Leute sagen, oh, schöne Ausstellung und dass die Bilder bemerkt werden. Nicht nur als Dekoration fürs CCW, sondern wirklich als Galerie, das ist ganz wichtig. Ja. Also herumsprechen bitte und wenn es euch gefällt, den Leuten auch sagen, sie sollen es anschauen.
4: Das hast du gut gemacht. Jetzt. Du bist noch nicht ausgelacht.
0: Auf das habe ich gewartet, Dankeschön. So, ich hole jetzt die nächste, weil du machst mir zu viele Komplimente. Okay.
4: Sie wieder raus.
0: Na, bleiben einen Sitz weiter, ja, bitte. Ah, der nächste ist auch einer, der, kann man sagen, ein kompletter Einheimischer ist. Ja. Für mich ist er überhaupt der Einheimischste, weil der ist mein Nachbar. Professor Willibald Damm, Magister Willibald Damm, wo ist er bitte? Damm, Willi, komm bitte. Ja, wir sind Nachbarn, wie gesagt, drüben in Irdning. Und der Willi ist eigentlich der mich da irgendwie inspiriert hat zu dem Thema Berg. Weil ich kenne seine Bilder, er hat ja auch bei mir in der Arkadische ausgestellt. Willi, Servus, bitte komm her.
5: Danke.
0: Und ich weiß, der hat also wirklich zu dem Thema Berg jede Menge Arbeiten, jede Menge wunderbarer Bilder gemacht. Du musst mir jetzt sofort unterbrechen, wenn ich irgendwas Falsches sage, Willi. Ich sehe deine Bilder eben sehr sensibel, sehr sensible Sachen, also ich glaube Aquarelle hast du auch gemacht. Und hier haben wir Acrylarbeiten, die auf verschiedenen Untergrund sind, also auf Papier oder Karton und so, und gerahmt alles.
5: Der Erich hat mich sehr brav unterstützt. Die Rahmen stammen hauptsächlich von ihm. Und ganz kurz, um es kurz zu machen, hoffentlich, Werdegang zur Kunst. Ich habe als 10-12-Jähriger schon gezeichnet, allerdings war ich kein zweiter Egon Schiele. Wie ich 14 war, hat mein Lieblingsonkel mir Taschenbücher von französischen Impressionisten geschenkt und da ist meine Liebe zur Kunst erst richtig erwacht. Und ich habe mich dann ziemlich viel mit bildenden Kunst beschäftigt. Ja, fast wäre ich in der Akademie an der am Schillerplatz in Wien gelandet, aber nur fast. Ich bin dann dort Sportler geworden. Man hat sich gemerkt beim Runtergehen, dass ich also sehr sportlich unterwegs bin.
0: Schon viel Sport.
5: Das Schicksal hat mich dann ins Ennstal gebracht und da hatte ich das Glück, einen väterlichen Freund im akademischen Maler Herbert Müller zu finden, der mich bekräftigt hat, ich soll ja weiter Aquarelle malen, damals Aquarelle, angefangen mit Zeichnen als Kind und dann Aquarelle und Herbert Müller als väterlicher Freund hat mich immer wieder unterstützt und gesagt, na, mach nur weiter. Ja, letzten Endes bin ich dann aber beim Acryl gelandet. Naja, das ist natürlich etwas, wo man dann leicht ein bisschen schwindeln kann, weil Aquarell, das muss sofort passen. Stimmt's? Und beim Acryl kann man also drüber arbeiten und in letzter Zeit habe ich also Bilder hergenommen, mit denen ich nicht zufrieden war und habe Arbeiten, die ich vor 5-6 Jahren gemacht habe, noch einmal bearbeitet und noch einmal bearbeitet und dann waren es manchmal zum Wegschmeißen. Und manche sind dann eigentlich ganz akzeptabel geworden. Das war also der Werdegang.
0: Du, danke. Danke, Willi. Du hast das jetzt alles wunderbar skizziert. Da kann ich jetzt gar nicht mehr viel sagen dazu. Diese Bilder, die wir hier sehen, wir haben, glaube ich, 5 oder 6 von dir ja, ausgestellt. 5. Und da hast du schon in Schichten manchmal drüber gearbeitet, gell?
5: Genau, ja, also die da ausgestellt sind, die sind also vielschichtige. Das sind etliche Schichten Farben und es ist dann schon interessant zu sehen, wie sich Farbschicht über Farbschicht legt und die Stimmung dann doch anders wird.
0: Genau, und die Stimmung, da haben wir irgendwo auch eine gemeinsame, sage ich mal, künstlerisches Gespür entwickelt, weil ich bin auch vom Impressionismus eigentlich ausgegangen bei meinen Sachen, ob das Malerei war oder jetzt in der Fotografie. Und das merkt man eben bei deinen Bildern auch, dass die Stimmung ein wesentlicher Faktor ist. Du hast da eines bei der Wand, wo die Oksana Czubitko auch ihre Aquarelle hat. Und das sind, glaube ich, Schneeberge heißt das, glaube ich. Gell?
5: Ja,
0: das schaut ja fast aus wie Aquarell, darum habe ich ja gesagt, du hast so zarte Sachen.
5: Es ist meine Arbeitsweise schon noch immer vom Aquarell beeinflusst. Ja. Und gerade bei den Schneebergen habe ich versucht, die Farben zu reduzieren. Das heißt, also, eigentlich ist es ein Schwarz-Weiß-Bild. Also eigentlich keine Farben, außer vom Material her gesehen. Und so habe ich natürlich im Laufe der Jahre versucht, verschiedene, ich habe diesmal kein einziges auf Leinwand da, die hängen alle bei mir im Keller. Wer also einmal mich besuchen möchte und meine Kellergalerie anschauen muss, ist herzlich willkommen, dann sieht man dort auch Arbeiten auf.
0: Naja, vielleicht machen wir mal eine Ausstellung in der Klostersiedlung, haben wir einige, die da was liefern könnten. Ne? Ja, Willi, danke, dass du mitgemacht hast. Auch. Danke für deine Arbeiten.
5: Ich und danke auch.
0: Alles Gute weiter.
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4: Willkommen zurück bei Radio Frequenz. Am Mikrofon begrüßt Sie wieder Robert Sommerer. Heute ist Mittwoch, der 23. September und herzlich willkommen zum Eventkalender.
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4: Und wir schauen gleich auf den Verkehr. L731 Mooslandl Landesstraße zwischen Straßen und Kainisch in beiden Richtungen gesperrt. Baustelle heute von 6 Uhr früh noch bis 23.55 Uhr. Dann haben wir noch die L724 Planeistraße zwischen Schladming und Planei in beiden Richtungen, Fahrbahn auf einen Fahrstreifen verengt, wegen Baustelle noch bis 31. Oktober um 18 Uhr.
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4: Ja, dann schauen wir, was veranstaltungstechnisch los ist. Heute Mittwoch. In Bad Aussee gibt es den Vortrag Kurstädte zwischen Idylle und Moderne mit dem Historiker Martin Scholz, der die Zeit der Kurstädte Europas thematisiert und die Bezeichnung Kurstadt in ein neues Licht rückt. Im Kammerhofmuseum Klumetzki Platz 1 um 19 Uhr. Weiter geht es bei den Dachstein-Dialogen in Ramsau mit dem Vortrag Das liebe Geld und der gute Ruf mit Franziska Disselbacher und Marlene Engelhorn im Feisterer Hof in Ramsau 35 um 16.30 Uhr. Danach spielt Christoph Coyne Teil 3 des Stückes für Vola de Gamba in der Pfarrkirche um 21.30 Uhr. Morgen Donnerstag, am 24.09. spielen im Klangfilmtheater Schladming Restfetten um 19.30 Uhr. Die Band verbindet Dialekttexte mit Elementen aus Funk, Rock und Volksmusik. In Liezen findet am Donnerstag die Informationsveranstaltung Demenz, eine oder keine Frage des Alters statt um 11.30 Uhr im Eli Liezen. Im Café Hildegard treffen sich am Donnerstag wieder die Liezener Frauen und laden nicht nur zum Kaffeeplausch ein, sondern auch zu einer Lesung mit Heike Probst, bekannt als Radiomacherin bei Radio Frequenz, und als Special Guest kommt und liest Edith Zitt. 11.30 Uhr, Café Hildegard Liezen. Und eine magische Theaterwanderung können Sie am Donnerstag in der Kneippanlage Weißenbach machen, um 15 Uhr. Dann kommen wir zu den Fixterminen. Das psychosoziale Netzwerk PSN mit Standorten in Liezen, Bad Aussee und Gröbming bietet ein breites psychologisches Unterstützungsangebot. Journaldienstzeiten Montag, Dienstag, Donnerstag, Freitag 9 bis 16 Uhr und mittwochs von 8 bis 18 Uhr. Zwischen 9 und 12 Uhr können Sie auch ohne Voranmeldung eine Beratungsstelle aufsuchen. Terminvereinbarung unter der Telefonnummer 0800 311 6336. Jeden Mittwoch von 7.30 Uhr bis 14 Uhr bietet die Pensionsversicherungsanstalt der Österreichischen Gesundheitskasse in der Ausseerstraße 42a Beratung zur Pensionierung an. Mitzubringen ist ein Lichtbildausweis zur Identitätsfeststellung. Ein Termin ist zu vereinbaren und die Telefonnummer finden Sie auf unserer Frequenz Instagram-Seite unter Service. Alle Kinder, alle Eltern mit Kindern bis zum vollendeten dritten Lebensjahr können sich über die Entwicklung ihrer Kinder beim EBZ Liezen, das ist das Elternberatungszentrum, beraten lassen. Zu den Themen Schlafen, Tragen, Ernährung und Alltagsbewältigung jeden vierten Donnerstag, also morgen von 8.30 Uhr bis 10 Uhr in Schladming im Klinikum Diakonissen. Dann schauen wir auf die Blutspendetermine. Immer dringend benötigt werden Blutspender. Obwohl jeder von uns im Notfall auf Blutkonserven angewiesen ist, spenden nur 3-4% der Bevölkerung regelmäßig Blut, obwohl monatlich rund 4000 Blutkonserven in der Steiermark benötigt werden. Mittwoch, 23.09.2026, nächster Termin in Landl, in der Freiwilligen Feuerwehr Mooslandl von 16 bis 19 Uhr. Und auch heute um St. Gallen in der Freiwilligen Feuerwehr 11.30 Uhr bis 14 Uhr. Dann kommen wir zu den Museen und Ausstellungen. Bücherei in Admont, jeden Montag von 16 bis 18 Uhr und jeden Dienstag und Donnerstag von 17 bis 19 Uhr geöffnet. Ramsau am Dachstein, das Zeithorst-Museum, das hat geöffnet Montag, Dienstag und Mittwoch von 10 bis 12.30 Uhr. Mittwoch, Donnerstag und Freitag von 15 bis 18 Uhr. Es bietet auf 300 Quadratmetern Ausstellungsfläche einen Überblick über die Geschichte, über die Geschichte der Gemeinde, insbesondere über die Entwicklung des Alpinismus und der Erschließung des Dachsteingebiets. Altossee Literaturmuseum in Fischandorf, Montag bis Samstag 10 bis 12 Uhr und 14.30 Uhr bis 18 Uhr. Dann haben wir das Wintersportmuseum in Haus im alten Dortkosten am Schlossplatz. Im Sommer wie im Winter jeden Dienstag von 10 bis 12 Uhr und jeden Mittwoch von 16 bis 18 Uhr geöffnet und es zeigt eine Zeitreise zu den Anfängen des Wintersports. Dienstag bis Sonntag hat auch das Benediktinerstift Admont geöffnet von 10 bis 17 Uhr mit den derzeitigen Ausstellungen Admonter Kunstschätze neu präsentiert im Kunsthistorischen Museum mit der Sonderausstellung Admont 1074, ein Streifzug durch die Stiftsgeschichte. Und im Museum für Gegenwartskunst gibt es zwei Sonderausstellungen, Hannes Schwarz, Verletzt und Josef Pillhofer zwischen Abstraktion und Figuration. Schloss Trautenfels, ebenfalls Dienstag bis Sonntag geöffnet, 10 bis 17 Uhr, mit der derzeitigen Sonderausstellung Blume persönlich von Mythen, Symbolen, Duft und Liebe, läuft noch bis Ende Oktober. Burg Strechau, Dienstag bis Sonntag, 10 bis 16 Uhr, zu besichtigen ist die zweitgrößte Burg der Steiermark, außerdem die umfangreiche Oldtimer-Sammlung und die geführten Festbesichtigungen finden jeweils zur vollen Stunde statt. Letzte Führung beginnt um 15 Uhr. Dann haben wir das Kammerhofmuseum am Grumetzki-Platz. Dienstag bis Sonntag von 10 bis 15 Uhr. Derzeitige Sonderausstellung 1945, Kriegsende am Schauplatz aus Seerland. Und auf 800 Quadratmeter Ausstellungsfläche widmet es sich vor allem der Geschichte und der reichen Volkskultur des Ausseerlandes. So ein kleines Update nochmal zum Frauentreff vorhin. Es findet um 17 Uhr statt. Morgen um 17 Uhr Café Hildegard. Noch einmal zur Erinnerung. Dann geht es weiter mit dem Forstmuseum Silvanum in Landl. Das hat geöffnet Mittwoch bis Sonntag von 10 bis 17 Uhr. Bei Schlechtwetter auch Montag und Dienstag und gezeigt wird dort das Leben und die Arbeit der Holzknechte und Forstfacharbeiter, Werkzeuge und moderne Forsttechnik. Holzbringung am Wasser- und Landweg und zu sehen ist auch die Sonderausstellung Waldwelten. Das Museum Hochquellenwasser und die Kläferquelle in Wildalpen, Montag bis Freitag 10 bis 12 und 13 bis 15 Uhr und Sonn- und Feiertag 10 bis 12 Uhr. Im Museum wird die Geschichte über den Bau und die Funktion der zweiten Wiener Hochquellenwasserleitung gezeigt. Zu sehen sind auch die Wasserfälle der Kläferquelle, die das Trinkwasser liefert. Museum Gröbming, Montag bis Sonntag, 11 bis 16 Uhr. Derzeitige Sonderausstellung Mythos Antike von Professor Dr. Wilfried Seipel. Und dann haben wir noch das Nickelmuseum in Schladming-Obertal. Es hat noch bis Ende des Monats geöffnet, Montag bis Freitag 9.30 Uhr bis 13.30 Uhr. Entlang des Talbaches gelangt man direkt zum Nickelmuseum, der einzigen Ruine eines Nickelschmelzofens im Ostalpenraum. Eine begehbare Vitrine zeigt die Ausstellung. Dann zu den Ausstellungen. Die Galerie Focus in Admont zeigt bis 1. November die Fotoausstellung Fung von Agorastos Papazanis, Montag bis Sonntag von 9 bis 15 Uhr bei freiem Eintritt zu sehen. Das Haus der Inklusion in Liezen Hohen Leichnamsweg 11 zeigt Montag bis Donnerstag 8 bis 15 Uhr und Freitag von 8 bis 12 Uhr die Ausstellung von Silvia Barthelmes und Enrique Pardo Dominguez mit dem Titel Spanisches Licht noch bis Oktober. Und in Stadt der Boden haben wir zum einen die Galerie Alte Sägehalle mit der Ausstellung Die Kronprinz-Rudolf-Bahn ins Gesäuse, Montag bis Sonntag 8.30 Uhr bis 19 Uhr. Und das Nationalpark-Pavillon mit der Dauerausstellung Planspitz, Berg der Gegensätze, Dienstag bis Sonntag 8.30 Uhr bis 19 Uhr. Dann kommen wir noch zu den Bauernmärkten. Der Bauernmarkt in Lietzen am Parkplatz zwischen der Akare und dem Finanzamt, jeden Donnerstag von 7 bis 11 Uhr. Falls es ein Feiertag ist, findet er am Mittwoch davor statt. Bauernmarkt in Irtning, jeden Donnerstag von 13.30 Uhr bis 16 Uhr. In Hall, Admont und Gesäuse beim Grabner Hofladen, jeden Donnerstag von 14 bis 16.30 Uhr, also in der Landesfachschule Grabnerhof. Barossee, Wochenmarkt am Klumetzkiplatz, jeden Donnerstag von 7 bis 12 Uhr, außer an Feiertagen. Dann haben wir noch einen Pop-Up-Bauernmarkt in Geishorn am See. Am Platzl, freitags von 7 bis 12. Und im Bauernmarkt am Wetzlarer Platz in Schladming, auch jeden Freitag von 8 bis 13 Uhr. Und zum Abschluss den Bauernmarkt Bad Mitterndorf im Haus Rahm, Freitag von 15 bis 18 Uhr. Dann gibt es in Schladming noch einen Sozial-Vitalmarkt, jeden Mittwoch von 10 bis 11 Uhr im Kinderfreundehaus in der Sportplatzgasse. Alle Menschen, die finanziell nicht so gut gestellt sind, können ohne Voranmeldung und ohne Einkommensnachweis dort selbst aus dem Sortiment auswählen. Rottenmann Sozial-Vitalmarkt, donnerstags ab 10.30 Uhr im ehemaligen Caritas-Internat in der Schlossgasse. Und Sozialmarkt in Gröbming, Donnerstagnachmittag in der evangelischen Pfarre ab 15 Uhr. Dann kommen wir noch zu den Spenden aufrufen. Gesammelt wird für Bedürftige in Lietzen. Lebensmittel können im Pfarrhof Lietzen in der Ausseherstraße 10 abgegeben werden, sowohl trockene als auch zu kühlende. Und diese können dort im Verteiler, das ist quasi der Kühlschrank dort, eingegeben werden und man kann auch etwas rausnehmen, wenn man es braucht. In der Lietzener Pfarrkirche können Hygieneprodukte für Babys und Mamas, sowie Windeln, Feuchttücher, Duschbäder und so weiter abgegeben werden. Und die frühen Hilfen sorgen dafür, dass sie auch dort ankommen, wo sie gebraucht werden. In Admont werden Lebensmittelspenden sowie Kleider, Schuhe und Hausrat beim Flohmarkt am Montag und Donnerstag nachmittags ab 14 Uhr angenommen und ausgegeben in der Hauptstraße 27. Kostnixladen in Irtning in der eigenen Straße 25, jeden Mittwoch von 10 bis 12 und 17 bis 19 Uhr geöffnet. Sachspenden für Haushalt, Spielsachen, Kleinmöbel, jedoch keine Kleider und keine Elektrokleingeräte werden angenommen, beziehungsweise größere Sachen wie Möbel und so werden auch vermittelt. Und bei Bedarf darf auch mitgenommen werden. Dann haben wir einen Kostnixladen in St. Martin im ehemaligen Gemeindeamt, jeden Freitag von 10 bis 15 Uhr. Und den Kostnixladen in Bad Mitterndorf gegenüber der Kirche, Mittwoch und Freitag von 16 bis 19 Uhr. Kostnixladen in Rottenmann im evangelischen Pfarrhaus angrenzend an den Sportplatz der Mittelschule Rottenmann, geöffnet immer donnerstags von 15 bis 18 Uhr. Bringen kann man saubere und intakte Bekleidung, Dekomaterial, Schmuck, Bettwäsche, Spielzeug etc. Und große Gegenstände und Möbel können auf der Ich tausche, ich verschenke Pinnwand im Laden gepostet werden.
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4: Ja, was gibt's heute noch auf Radio Frequenz zu hören? Um 14 Uhr Krawallos Rock Lexikon. Um 15 Uhr geht's weiter mit La Chanson. Um 18 Uhr heute wieder das Nationalparkradio mit Andreas Hollinger. Um 20 Uhr eine Episode Schwermetall. Um 22 Uhr eine weitere Folge Literaturen. Und um 23 Uhr starten wir in die Alternative Night bis in die frühen Morgenstunden. Das war's für heute. Am Freitag beim Infopoint begrüßt Sie Ernst Nussbaumer und wir hören uns das nächste Mal morgen beim Eventkalender und bis dahin wünsche ich noch viel Spaß mit unserem werbefreien Radioprogramm. Danke fürs Zuhören, euer Robert Sommerer.
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Willkommen, willkommen, willkommen, meine Damen und Herren. Willkommen zu einem neuen Rocklexikon. Das Rocklexikon mit Robert Sommerer und Luigi Cavallo. Jeden Mittwoch ab 14 Uhr hier auf eurem Sender Radio Frequenz. Und heute im Rocklexikon Glenn Danzig und seine Band. Danzig galt schon Ende der 1980er Jahre vielen Hardcore-Hörern als Kultfigur und wurde beispielsweise in Bezug auf sein Charisma mit Lemmy Kilmister von Motorhead verglichen. Heute hören wir natürlich ausschließlich Danzig-Musik, nämlich jetzt im Hintergrund schon M.I. Demon, Belly of the Beast, 13, Devil's Briefing, Blood and Tears and Cold Eternal.

dem Rocklexikon mit Robert Sommerler und Luigi Cavallo. Glenn Danzig, eigentlich Glenn Allen Anzalone, geboren 23. Juni 1955 in Lodi, New Jersey, ist ein US-amerikanischer Rockmusiker. Auf seine Eskapaden und auf die Nebengeräusche gehen wir heute nicht ein. Neben seiner Haupttätigkeit als Sänger bei der Gruppe Danzig bestätigt er sich als Comics-Autor und Produzent.

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1: Heute im Rocklexikon mit Robert Sommerland, Luigi Cravallo, Glenn Danzig und seine Band. 1987 gründete Glenn Danzig die Rockband Danzig. Danzig galt schon Ende der 1980er Jahren vielen Hardcore-Hörern als Kultfigur. Wir hören weiter in unserer Sendung Cult Would A Name East Indian Devil Girl Her Black Wings Killer Wolf Long Way Back From Hell Mother NIB.

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Heute Glenn Danzig und seine Band.

Das war's wieder mal für heute, liebe Hörerinnen und Hörer. Heute in der Sendung und im Programm von Radio Frequenz hörten wir Glenn Danzig und seine Band. Bleiben Sie uns gewogen, wenn es jeden Mittwoch um 14 Uhr heißt, das Rocklexikon mit Robert Sommerer und Luigi Cravallo.

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1: La Chanson, moderiert von Siegbert Schwab. Hallo zu La Chanson mit Siegbert Schwab. Heute geht es um ein Akronym, ein Wort, das aus Buchstaben neu gebildet wurde und dazu noch von hinten und vorne gelesen dasselbe ergibt, nämlich SAS. Seit über 10 Jahren sorgt diese Chanteuse des Nouvelle Chanson, die mit dem Image der Straßensängerin durchstartete, für immer neue Hits. Isabelle Geoffroy ist ihr Taufname und man sagt, schon als Kind wollte sie Sängerin werden. Das Image der Nicht-Konventionellen hat sie trotz ihrer Popularität nicht abgelegt. Im Oktober wird das neue Album von SAS erscheinen. Davon ausgekoppelt das Lied Imagine, stell dir vor. Für morgen stelle ich mir eine Welt vor, eine Welt, die sich reimt auf dich und mich. Am Ufer des Flusses unserer Schicksale sind vorgezeichnet und fließen ineinander. Jenseits des Kummers, der aus den Ebenen strömt, die die Sieger besetzt halten, stelle ich mir vor, meine Liebe, dass wir an besseren Tagen an die Reihe kommen werden. Eine Zukunft nimmt Gestalt an für die Kinder hier unten. Ich kann es mit meinem Gesicht sehen. Diese unaussprechliche Hoffnung, die keiner uns nehmen kann, heißt es in diesem Lied Imagine.

Spätestens seit 2010 ist diese Sängerin mit der rauen Stimme, dieser rauen, markanten Stimme, bekannt, nicht nur in Frankreich, in ganz Europa, in der ganzen Welt. In Cheveux drückt sie ihre Lebenshaltung aus, die sie wohl heute auch immer noch beibehalten hat. Sie will keine Suite im Ritz, die will sie nicht. Kein Schmuck von Chanel, keine Limousine, das braucht sie nicht, auch kein Personal. Keine Villa in Neuchâtel und auch nicht den Eiffelturm. Sie will Liebe, Freude, gute Laune. Euer Geld ist nicht das, was sie glücklich macht. Ich will mit der Hand auf dem Herzen sterben. Lasst mich zusammen meine Freiheit entdecken. Vergesst all eure Vorurteile. Willkommen in der Realität. Cheveux mit Sass von 2010.

auch 2010 veröffentlichte SAS das Touralbum Le Long de la Route. Live-Aufnahmen von ihren verschiedenen Konzerten mit Tausenden von Besuchern. Auch hier in Le Long de la Route, der Titelsong dieses Live-Albums, wird das Thema Vertrauen und Hoffnung ineinander thematisiert. Nur in unserer Ecke mit unseren Dämonen zu bleiben, verloren in farblosen, dunkelgrauen Zeichen, wir hätten uns für die Vergebung entscheiden können. Wir hätten eine andere Geschichte für unsere Zukunft gesucht, eine Zukunft, die wir nun vergessen machen möchten. Lasst uns auf den Weg an Händen fassen, wählen wir ohne zu zögern unser Schicksal. Ich habe Vertrauen und dabei musst du nur zuhören, die kleinen Hände weit öffnen, was es auch immer kostet. Le Long de la Route, der Titelsong des Albums von 2010.

Von Le Long de la Route 2010 nun zu La Valse. Es ist ein Titel aus ihrem letzten Album Effet Miroir von 2018, Spiegeleffekt. In La Valse geht es um Liebe, aber auch um die Enttäuschung über das Leben, das Gefangensein im Althergebrachten und in den Traditionen der Erziehung und in den gesellschaftlichen Konventionen. Sass kommt zum Schluss, sich in dieser Angst nicht zu verstecken, sondern den Mut zum eigenen Leben zu finden. Am Ende steigt sie wie eine Wut im Bauch auf, die flüchtige Leidenschaft, die nach uns schreit und uns verfolgt, wie ein alter Geist, der es leid ist, nicht erkannt zu werden und ohne Angst gehört und gelesen zu werden. Sieh, wie ich gegen alles und nichts kämpfe, Gefangene meines Käfigs, den ich Stück um Stück aufgebaut habe. Ich erzähle meine Geschichte, damit ich sie nicht vergesse. Heute schnürt sie mir die Kehle zu, meine Freiheit. Ich bin es leid, weiter ein Opfer zu sein, dieser sinnlosen Angst, die ihre Hymne singt, die ich in mir trage wie eine wehende Fahne im Wind der Alten, im Baum des Nichts. Ich beende diese Geschichte, ich entlasse sie mit dem Wind. Ich gebe ihm die Hoffnung und dem Atem von damals zurück. Ich gebe der Erde diesen Irrglauben zurück, der mir so gut beigebracht wurde und unbegründet ist. Weil ich in dieser Welt mein Leben und meine Art leben will, ich akzeptiere, nach meinem Gesetz zu leben, meine Seele mit meiner Vernunft zu verbinden. Ich lasse los, ich wage es, mich zu leben. Sass mit ihrem Walzer, mit Ma Valse.

Auch auf dem Album Effet Miroir findet sich der Titel Que Vendra. Que Vendra ist in Spanisch und Französisch gesungen. Das Lied steht für das Album, in dem Sass sowohl durch die verschiedenen Genres spaziert, wie Rock, Jazz, Rap, Elektro bis Folk, und auch vieles ausprobiert. Immer mit ihrer rauen und markanten Stimme, mal laut, mal leise, fordert sie auf, das Leben zu nehmen, wie es kommt, und sich den Herausforderungen zu stellen. Es spielt keine Rolle, wohin ich gehe, solange ich mutig genug bin, die Hand des anderen zu halten, das Vergehen der Zeit zu lieben, in allem, was ich tue. Wut und Liebe umarmen sich, ob es meine ist oder deine. Das Leben geht weiter. So heißt es in Que Vendra, auch als Single ausgekoppelt und in den letzten Jahren immer wieder gespielt.

Auch vom Spiegeleffekt-Album 2018, Mes Souvenirs de toi, meine Erinnerung an dich. Wieder ein Walzer, der vom Leben, von Trennung und neuem Leben handelt. Die Jahreszeiten ziehen an mir vorbei, du lässt mich sehenden Auges allein, was auch immer du dabei siehst. Unsere Lieben werden ihr Ende finden, alles löst sich auf, aber nichts wird verschwinden, wie die Erinnerung an dich. Die tote Liebe lasse ich im Walzer sich drehen, den Weizen bringt sie zum Blühen. An meiner Tür bleibe ich warten stehen, ich lasse dich los, ich lasse dich ziehen. Mes Souvenirs de toi von SAS 2018.

2014 veröffentlichte Saas das Album Paris. Paris war eine Liebeserklärung mit alten Chansons an ihre Wahlheimat Paris. Sie war nach Paris gekommen, um Geld zu verdienen mit Musik. Sie sang in Kabarets, dann auf der Straße und startete dann durch. Domum Paris ist ein Titel im Stil des Swing Manouche. Auf dem Flohmarkt von Saint-Quentin schwebt der Geist von Django auf den Bistros. In Barbe aux Amants lade ich meine Batterien wieder auf, inmitten von Orangenblütenparfum. Du hast mich am Montmartre kennengelernt, du wirst die Musik meiner Straße entdecken. In diesem Paris schändere ich gern, weit entfernt von den Klischees der Postkarten und den Urlaubern. Du bist mit den schönen Vierteln vertraut. Hierher nehme ich dich nun mit, um dir ein Neues zu zeigen. All diese Bezirke sind mir bekannt, mit einfachen Leuten und Aufrichtigkeit. Das ist das Paris, das ich mit dir teilen möchte. Domum Paris im Swing Manouche Stil 2014 von Saas.

So wurde unter der Hand, beziehungsweise unter der Hand von Saz und ihrer Stimme, aus Chez deux amours, dem Klassiker von Josephine Baker, ein Südstaaten-Song, ein Cajun-Lied. Saz ist Französin, sie spricht kaum andere Sprachen, aber trotzdem ist die Welt ihre Heimat. Und dieses Gefühl, zwei Heimaten zu haben, das Josephine Baker und andere besangen, drückt sich bei ihr aus, dass sie in anderen Ländern spielt, ganz überall in der Welt, und mit Händen und Füßen mit den Menschen in Kontakt kommt und vor allem mit ihrer Musik. Dadurch hat Saz viele Lieben. Aber auch die Schattenseiten spielen im Leben eine Rolle, sagt Saz. La Part d'Ombre hat sie aufgenommen auf ihrem Album, Studioalbum Recto Verso 2013. Sie begegnet ihrer Schattenseite auf einer alten Bank am Meer. Dort saß sie und schaute nach draußen, fühlen, schweigen, den Geheimnissen des Meeres lauschen. Daraufhin meldete sie sich, sie setzt sich neben mich. Mit entschlossener Miene stellt sie sich vor, ich bin deine dunkle Seite, erinnere dich. Meine dunkle Seite war zurückgekehrt, war sie da, um mit mir zu verhandeln? Ich hatte lange geglaubt, sie würde müde und käme abhanden. Ich bin Tag und Nacht, ich möchte die Ausgewogenheit, Hitze ist Regen, Stille ist Lärm. Zwischen Licht und Schatten fühle ich mein Leben. Eine Bank am Meer, ich setze mich hin und schaue nach draußen, fühlen, schweigen, den Geheimnissen des Windes lauschen. Daraufhin meldet sie sich, um sich neben mich zu setzen, genau dort. Dann sprach ich mit ihr und sie sagt, ich bin ein Teil des Lichts, folge mir.

Wie wär's nun mit einem Tango und einer Reise zum Mond, zusammen mit Sass? Um ihm ein Geschenk zu machen, auf dem Rücken eines Elefanten und einer Fliege. Ich werde sicher eines Tages dorthin gehen. Ich habe den Aufstieg bereits geplant. Mit Flügeln zum besseren Steigen. In die Mitte der Milchstraße. Ich fliege zum Mond, ich werde auf jeden Fall hingehen. Küsse von unseren Mündern und Träume von Menschlichkeit. Ich gehe und tröste ihn, um ihm zu sagen, dass ich ihn liebe. Ich bin sicher, dass ich eines Tages dorthin gehen werde, um Geheimnisse auszuplaudern.

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1: Zum Mond hochsteigen und Geheimnisse ausplaudern, ja, das war in La Lune. Aber es gibt auch wieder die Helden, die Heldinnen vor allem, die auf den Aufgang der Sonne warten, stellvertretend für eine bessere Zeit. Wenn wir von Helden sprechen, was können wir dann über diese Frauen sagen? Sie leben in einem unmenschlichen Zustand. Sie halten ihre Schluchzer in bloßen Händen, wortlos ihr Stolz, den sie nicht stumm vor sich hintragen. Oh, sie warten im Schatten auf die Rückkehr der Sonne und das Erschreckliche vorbeigehen und die Sonne erwacht. Die schlafende Sonne, die man vor ihnen verhüllte. Die geschätzte Freiheit, die ihnen gestohlen wurde. Sie warten im Schatten auf die Rückkehr der Sonne. Sie warten im Schatten auf die Rückkehr der Sonne. Sie stehen vor den Panzern und trotzen den Soldaten. Sie wollen hoffen, sie wollen weitergehen. Ihr Kopf, der sich in der Mitte der Herde erhebt. Er kämpft und stirbt für eine bessere Welt. Le Retour du Soleil, auch auf Recto Verso 2013 von Sass.

0: Die Rückkehr der Sonne. Das Bild für eine bessere Zeit. Diese Hoffnung gilt vielleicht auch für die Frauen, die in dem Lied Dans ma rue von Sass 2010 in ihrem ersten Album beschrieben werden. Dans ma rue, wieder die Straßen in Paris. In meiner Straße gibt es Frauen, die herumlaufen, ich höre sie brummen und in der Nacht, wenn ich einschlafe, eingelullt von einem Lied, bin ich plötzlich von Schreien geweckt, Pfeifen, schlurfenden Schritten kommen und gehen. Dann diese Stille. In meiner Straße jede Nacht gehe ich herum, sie können mich hören, schluchzend in der Nacht, wenn der Wind wirft seine Melodie in den Himmel. Mein ganzer Körper wird durch den Regen gekühlt. Ich kann es nicht mehr ertragen und warte darauf, dass der liebe Gott kommt, mich einzuladen und mich aufzuwärmen. In meiner Straße gibt es Engel, die mich wegbringen, für immer und ewig. Mein Albtraum ist vorbei.
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Das war jetzt fast eine Stunde Chansons mit SAS, dem Akronym vorne Z, hinten Z und mitten der Anfang des Alphabets A. SAS macht auch Spaß, so reimt sich das auch in Deutschland. Sie ist eine engagierte Sängerin, sie engagiert sich für die Umwelt, sie braucht keine großen Häuser und sie hat Paris zu ihrer Heimat erkoren, auch wenn sie gerne auf dem Land wieder lebt. Mit Charles Aznavour hat sie Paris en Mai gesungen, Paris im Mai, und damit schließe ich die Sendung ab. Ich wünsche euch noch schöne Zeit und schöne Lieder, nicht nur von SAS. Au revoir, auf Wiederhören, Siegbert Schwab.

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3: Der Sommer 2026 war durch anhaltende Hitze und Trockenheit geprägt, was zu einer deutlichen Zunahme von Waldbränden führte. Besonders in Portugal und Südfrankreich waren die Brände so verheerend, dass beide Länder den EU-Katastrophenschutzmechanismus aktivierten. Österreich blieb im Vergleich zu anderen EU-Staaten größtenteils verschont, verzeichnete jedoch im Vergleich zu 2025 eine erhebliche Steigerung auf etwa 400 Brandherde. Waldbrandforscher Harald Vacek, Boku Wien, ist besorgt, mahnt für die nächste Zeit zu erhöhter Vorsicht und auch Wachsamkeit und fordert mehr Mittel für Prävention und Forschung, insbesondere für den alpinen Wald- und Brandschutz. Sein bisheriges Resümee zu den diesjährigen Waldbränden in Österreich lautet:
5: Wir haben jetzt über 390 Waldbrände und mehr als 400 Vegetationsbrände schon dokumentiert und auch die durchschnittliche Waldbrandfläche liegt weit über dem Schnitt der letzten 20 Jahre. Also das heißt, wir steuern hier wirklich auf eine besondere Saison 2026 zu. Bei uns ist es so, dass die Waldbrandfläche jedes Jahr sehr stark variiert und es wird sehr stark durch Einzelereignisse getrieben. Das heißt, in manchen Jahren gibt es eben Flächen, die 100, 150 Hektar sind und in manchen Jahren können die Flächen auch nur 20 Hektar oder mehrere hundert Hektar sein. Und das ist meistens durch Einzelbrandereignisse sehr stark getrieben. Und wenn man sich anschaut, die Situation in den letzten Monaten, gerade im August jetzt mit den zwei Bränden im Föhrenwald, einer davon knapp 100, der zweite mit knapp 86 Hektar, da sieht man, dass allein schon zwei Einzelbrandereignisse, die jetzt in den Schwarzkiefernwäldern in Niederösterreich aufgetreten sind, diese durchschnittliche Anzahl an Waldbrandfläche pro Jahr weit überschritten wird.
3: Ein Blick auf die diesjährigen Waldbrände in Europa ergibt für den Brandschutzexperten folgendes Bild.
5: Na, wir haben auch in ganz Europa natürlich ein außergewöhnliches Jahr mit über 600.000 Hektar an Waldbränden, die dokumentiert sind, über 1.900 Brände, Großbrände jetzt, die als solches über das Satellitenerkundungssystem detektiert worden sind von EFIS, und das ja auch eine Größenordnung im Vergleich. Das würde bedeuten, wenn das ganze Bundesland Salzburg als solches jetzt abgebrannt wäre in ganz Europa. Und da haben wir natürlich auch entsprechende Schwerpunkte. Das hat man ja sehr gut verfolgen können über die Situation in Frankreich und in Spanien. Und die Waldbrandflächen waren hier außergewöhnlich groß für die beiden Länder. Und man hat auch gesehen, dass über 300.000 und Menschen evakuiert haben werden müssen aufgrund dieser Brände. Also das heißt, das ist schon wieder ein besonderes Jahr, das wir auch in ganz Europa festgestellt haben.
3: Wie bereits erwähnt, in Portugal und Südfrankreich waren die Brände in diesem Jahr so verheerend, dass beide Länder den EU-Katastrophenschutzmechanismus aktivierten. Damit wurde länderübergreifende Hilfestellung ohne größeren administrativen Aufwand gewährleistet.
5: Ja, der von Ihnen angesprochene Katastrophenschutzmechanismus ist ein ganz wichtiges Instrument, um die Länder, das sind insgesamt 37, also die 27 EU-Länder und 10 zusätzliche Länder, die hier quasi unterstützend zur Seite springen können in der Bekämpfung von Bränden und können hier über den Einsatz von Einsatzorganisationen und Luftunterstützung sehr einfach und ohne viel administrativen Aufwand unterstützend eingreifen. Und daneben gibt es aber auch den Rescue als zweites Instrument, wo die EU selbst noch einmal 22 Flugzeuge und 5 Hubschrauber auch zur Verfügung stellt, die zusätzlich zu dem Equipment, die die jeweiligen Länder über diesen EU-Katastrophenschutzmechanismus zur Verfügung stellen können, auch beistellen können. Und in Summe ist das schon ein sehr wichtiges Instrument, wenn eben gerade solche Extremereignisse auftreten und die Ressourcen dann auf regionaler oder auch nationaler Basis dann nicht ausreichen, dass hier andere Länder unterstützend eingreifen können.
3: Anerkennende Worte für diesen EU-Katastrophenmechanismus findet auch der EU-Abgeordnete Grégory Allion. Er ist vom Beruf auch Feuerwehrmann und sagt: Ich möchte Kommissarin Hatschalapip für ihre Arbeit loben, die Anfang Juni den Start dieser europäischen Strategie zur Bekämpfung von Waldbränden ermöglichte. Dazu gehörte die Vorpositionierung von Luftfahrzeugen und Feuerwehrleuten. Über 700 Feuerwehrleute wurden europaweit eingesetzt. Wir erleben hier echte Solidarität, wie wir sie aus dem Katastrophenschutz nicht kennen. Wir bereiten uns alle auf schwierige Situationen vor. Das bedeutet, dass es der Europäischen Union heute nicht nur um Worte und Verordnungen geht, sondern auch um konkrete Maßnahmen vor Ort. Feuerleute tauschen Informationen aus und arbeiten zusammen, um die Auswirkungen des Klimawandels zu bekämpfen. Vorausschauendes Handeln und Vorbereitung sind genau die Elemente, deren Umsetzung der Ninistö-Bericht für diese Legislaturperiode gefordert hat. Und wir sehen deutlich, dass die Europäische Kommission, insbesondere Hatschalapip, dieses Thema ernst genommen hat und angesichts der aktuellen Hitzewellen bereits frühzeitig konkrete Maßnahmen in diesem und im nächsten Sommer ermöglicht. Und es gäbe auch Beispiele wie eine aktive Unterstützung von österreichischen Einsatzkräften im Rahmen des Katastrophenschutzmechanismus der EU gegeben ist und war.
5: In den vergangenen Jahren haben schon viele Einsatzorganisationen in Österreich hier mitgewirkt bei diesem Katastrophenschutzmechanismus in Mazedonien, Frankreich, Italien. Es gibt ja auch zum Beispiel in Niederösterreich als Beispiel den Waldbrand-Sonderdienst, der hier einige hundert Einsatzkräfte auch dementsprechend schon trainiert hat und für solche Einsätze auch zur Verfügung stellen kann. Gerade aktuell ist auch von Niederösterreich und vom Waldbrand-Sonderdienst und die Leute auf Sardinien, die dort aktuell unterstützen in der Bekämpfung und gleichzeitig aber auch, das ist ja der wesentliche Zweck, auch hier ein Training, wenn man das jetzt so bezeichnen will, auch bekommen über den Einsatz in anderen Ländern, weil natürlich die Bekämpfung von Vegetationsbränden unter anderen Rahmenbedingungen, eventuell mit weniger Wasser, auch mit Gegenfeuer zu arbeiten, hier auch die Möglichkeiten bietet, Situationen kennenzulernen, die wir in Österreich in der Form noch nicht haben.
3: Welche hauptsächlichen Ursachen für die bereits angesprochene Zunahme von Waldbränden würde nun der BOKU-Waldbrandexperte definieren?
5: Ja, wir haben zuallererst den Klimawandel als einen ganz wichtigen Treiber, weil natürlich über das Auftreten von Trockenperioden, vermehrten Hitzetagen, erhöhte Gewittertätigkeit, die wieder zu mehr Blitzschlagaktivität auch führt, sehr stark die Entzündungswahrscheinlichkeit für Brände erhöhen kann. Daneben ist es die ganze Frage rund um die Outdoor-Aktivitäten. Man sieht einfach eine Tendenz zu mehr Freizeitaktivitäten im Wald, in der Landschaft und damit natürlich auch eine erhöhte Gefahr, wieder Entzündungsgefahr, sei es über das Ausbrennen von Zigaretten oder über Lagerfeuer, die außer Kontrolle geraten. Und das Dritte sind dann natürlich auch politische Rahmenbedingungen, die in weiterer Folge zu einer Veränderung der Bewirtschaftung führen können. Das heißt, dass durch die Art und Weise, wie die politischen Rahmen gestaltet werden, auch dann zum Beispiel eine extensivere Bewirtschaftung des Waldes oder eine Veränderung quasi der Landnutzung einhergehen kann und die sich auch sehr stark dann auf die Verfügbarkeit vom Brennstoff und damit auf die Intensität und die Ausbreitung von Bränden auswirken kann.
3: Zur dritten Ursachenbegründung der angesprochenen extensiveren Bewirtschaftung des Waldes, der Verfügbarkeit von Brennstoff und damit einhergehender Entzündungsgefahren sei ergänzend angemerkt.
5: Im Hinblick auf die Entzündungsgefahr, also das Entstehen von Bränden, kann natürlich über die Waldbewirtschaftung auch ein Beitrag geleistet werden, dass unsere Wälder weniger anfällig sind, das heißt ein feuchteres Innenklima haben, dass die Bestände jetzt eher das Kronendach geschlossen ist, dadurch weniger Sonnenlicht oder weniger Strahlung eintreten kann, es zu weniger Austrocknung am Boden kommen kann und das Mikroklima an sich viel feuchter ist. Das heißt, die Bedingungen für das Entstehen von Bränden können so hinsichtlich dieser Gefahr reduziert werden. Und der zweite Aspekt, der hat dann eher mit der Intensität und mit der Ausbreitung von Bränden zu tun. Da sieht man einfach, dass die Art und Weise, wie die Wälder zusammengesetzt sind, auch eine große Auswirkung hat auf die Ausbreitung. Also durch Mischung zum Beispiel von Laub- und Nadelwald kann dazu führen, dass sich Brände weniger stark ausbreiten, weil die Laubbäume oft auch als Barriere wirken können. Daneben kann auch das Vorhandensein von Waldstruktur auch eine Feuerleiter bedingen. Das heißt, dass sich zum Beispiel ein Bodenfeuer zu einem Kronenfeuer ausbreiten kann oder das Vorhandensein von dünnen Totholz, feinreisig, kann unter anderem die Ausbreitung und Intensität von Bränden wieder erhöhen. Das heißt, jede Maßnahme, die wir setzen, ob es Durchforstungen sind, ob es Pflegeeingriffe sind, können unmittelbar Auswirkungen auf Entstehungs- und Ausbreitungsgefahr von Bränden haben.
3: Österreich blieb im Vergleich zu anderen EU-Staaten von massiven Waldbränden

0: die Tensinusgefahr eine Rolle spielt, noch zu wenig vermutlich in den Köpfen ist. Und daneben gibt es natürlich auch die Möglichkeit, jetzt über die Bewirtschaftung des Waldes, über die Vorbereitung von Einsatzkräften bis hin zu Öffentlichkeitsarbeit auch ganz wichtige Maßnahmen, die man setzen kann, um dieser Aufklärung eben gerecht zu werden.
1: Wobei unter dem Aspekt der Aufklärung für den Waldbrandforscher auch eine intensivere Grundlagenforschung, vor allem hinsichtlich des Brandschutzes im Alpenraum, erforderlich wäre.
0: Also wir haben bei vielen Themen als solches noch einen großen Aufholbedarf, was unsere empirischen Grundlagen anbelangt, wo unter welchen Rahmenbedingungen sich Brände wie entwickeln können, wie viel an Emissionen wir haben, wie rasch sich ein Feuer unter bestimmten Rahmenbedingungen ausbreiten kann. Wir versuchen das im Rahmen unserer Forschungsaktivitäten auch über Modelle zu fassen, aber viele auf diese Grundlagen, von diesen Grundlagen gehen zurück auf Studien, die im mediterranen Raum oder in Australien oder Amerika gemacht worden sind. Und wir wissen einfach von Versuchen, die wir gemacht haben, dass manche von diesen Überlegungen einfach nicht so einfach auf Mitteleuropa oder auf den Alpenraum übertragbar sind. Und da braucht es einfach viel mehr an empirischen Grundlagen auch, damit wir bessere Vorhersagen machen können, die dann wieder für die Einsatzkräfte oder auch für Waldbewirtschafterinnen ganz wichtig sind, um abzuschätzen, ja, müssen wir jetzt evakuieren, wie viel Zeit haben wir noch, wie rasch wird sich ein Brand unter diesen Bedingungen ausbreiten. Und da braucht es einfach auch sehr viel noch an Forschungsarbeit.
1: Nun, die Vorhersagen lauten, Hitzetagen werden zunehmen, ebenso die damit verbundene Trockenheit in den Wäldern, vermehrte Gewitter mit Blitzeinschlägen und eine Zunahme der Windstärke. Welche Vorsorgemaßnahmen wären hinsichtlich einer optimalen Waldbrandprävention zu empfehlen?
0: Ja, was, glaube ich, wichtig ist für uns in Österreich, wo wir eine sehr starke Verzahnung von Siedlungsraum mit Waldflächen haben, dass ein erhöhtes Augenmerk auf eine Gefahrenzonenplanung hinsichtlich solcher Naturgefahren gemacht wird. Das heißt, man nennt das im internationalen Kontext immer dieses Wildland Urban Interface, diese Verzahnungszone zwischen Siedlungsraum und Waldflächen oder Vegetation. Und da beobachten wir einfach in den letzten Jahrzehnten, die Städte und Dörfer wachsen natürlich im Umland dadurch und das Bedürfnis ist auch da, dieses Häuschen im Grünen, wenn ich so sage. Und genau diese Situation, die auf diese Bedürfnisse tritt, führt aber zu sehr gefährlichen Situationen im internationalen Kontext. Also es gibt viele Gebiete, wo es einfach dann schwierig ist, bei Extremsituationen, wenn Brände mit hoher Geschwindigkeit, mit hoher Intensität sich ausbreiten, dann können oft dann dieser Siedlungsraum, wenn es unmittelbar angrenzt an den Wald, nicht mehr geschützt werden. Und da ist es, glaube ich, wichtig, sich auch Gedanken darüber zu machen, welche Zonen sind in so einer Situation auch dann nicht zu besiedeln. Das Ähnliche, man kennt das ja auch jetzt von Überflutungen oder in Lawinenstrichen. Also das sind genau solche Überlegungen, die man im Kontext jetzt auch von einer Waldbrandprävention für Szenarien, die jetzt da in die Zukunft reichen, also quasi in 40, 50 Jahren, wo man davon ausgeht, dass wir dann eine Vielzahl an Tagen mit erhöhter Waldbrandgefahr haben, dass die Extremereignisse mit Trockenheit, mit Wind zunehmen werden, dann haben wir auch Situationen, wo wir solche Bedingungen haben, die dann nicht mehr kontrollierbar sind. Und dafür ist es dann wichtig, einfach auch entsprechend vorzusorgen schon.
1: Nochmals zurück zu den unterschiedlichen Bedingungen bei Waldbränden in mediterranen Gebieten und in Ländern mit vergleichsweise hohem Anteil an alpinem Gelände. Welche präventiven Maßnahmen wären hier zu beachten?
0: Ich denke mal, gerade für Österreich ist vermutlich die Schutzwaldthematik diejenige, die noch am relevantesten ist, also eben für die alpinen Länder, wie jetzt eben Slowenien, Binnenraum von Italien, Frankreich, Österreich, Schweiz, weil wir einfach diese Herausforderung haben, dass eben die Brände auch im alpinen Raum eine Vielzahl an sekundären Naturgefahren dann auslösen können. Also das heißt, nach dem Brandereignis treten eben dann vermehrt Steinschlag, Erosion, Murereignisse auf. Und damit haben wir dann natürlich eine Vielzahl an Folgeerscheinungen. Und deshalb versucht man eben so stark, gerade im alpinen Raum, auch diese Brände auch an ihr

0: Ausbreitung zu hindern. Also das ist, glaube ich, ein Thema, das oft vergessen vielleicht wird, dass hier gerade in eng besiedelten Gebiet im alpinen Raum, wenn die schützende Vegetationsdecke dann weg ist, hier eine Vielzahl an Folgenaturgefahren auftreten können. Und das ist, glaube ich, das Thema, das die meisten dann auch dann umtreibt, wenn es darum geht, hier Prävention und Vorsorgemaßnahmen zu treffen.
1: Nun abschließend die Frage, welche Auswirkungen hat ein Brandereignis für die gesamte Waldvegetation? Wie rasch erholt sich der Wald eigentlich nach einem Brand?
0: Das hängt im Wesentlichen von der Intensität des Brandes ab. Wir unterscheiden immer zwischen Bodenfeuern oder Kronenfeuern, die hier mit unterschiedlicher Intensität die Vegetation zerstören können. Wenn wir nur ein Bodenfeuer haben mit geringer Intensität, das heißt, da werden das Gras, die Sträucher verbrannt, die Rinde ein bisschen angekokelt, aber im Wesentlichen wird die Baumvegetation, die Krone als solches nicht zerstört. Bei einem Kronenfeuer mit hoher Intensität sind die Flammen viel länger und dementsprechend kann hier der ganze Baum auch dann Feuer fangen und die Nadeln oder die Blattmasse auch zerstört werden. Und das hat dann natürlich auch dann große Auswirkungen auf die Fähigkeit, dass sich so ein Wald wieder erholt und entsprechend wieder am Waldbestand sich entwickeln kann. Wir sehen von Flächen, die in den letzten Jahrzehnten gebrannt haben und wo intensive Brände aufgetreten sind. Das heißt, es zu einer vollständigen Zerstörung jetzt des Waldbestandes, der Bodenvegetation, des Humuses gekommen ist, dann kann es oft mehrere Jahrzehnte dauern, bis sich so ein Wald wieder erholt. Und in anderen Situationen, wo die Intensität geringer war, kann es sein, dass schon nach ein paar Wochen die ersten grünen Gräser wieder sprießen und auch die Vegetation, die Baumvegetation, die Naturverjüngung sich wieder entwickelt, einerseits aus den Samen, die jetzt noch im humosen Oberboden waren, oder wenn das ausschlagfähige Baumarten sind, wie eine Eiche zum Beispiel, dann können die unmittelbar aus den Wurzeln oder aus dem Stamm wieder neu austreiben und so auch wieder diese Fläche besiedeln. Das heißt, die Intensität des Brandes ist ganz ein wichtiger Aspekt, um abzuschätzen, wie rasch sich so ein Wald wiederholen kann.
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0: Und jetzt ein bisschen Pathos. 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
1: ja, und wie er noch ein kleiner blöder Bub war, daheim in Peter Rossecker Hof, draußen bei uns im 24. Bezirk. Voller Cola, Rum, Romantik und Schlafpulversöhnlichkeiten und meine Freund vom Harley Davidson Club. Und wie wir alle weiß Espresso Karin zerlegt haben am Freitag auf die Nacht. Und wie meine Freund und ich uns alle so gern gehabt haben, dass wir uns die Tricksel am Abend immer aufgeteilt haben. Und wie meiner Mama am Muttertag immer ins Brieftaschel gestohlen hab. Ja, ja, ist schon lange Zeit her, aber ich weiß noch, wie wir uns gestern gewesen waren. Wie mein erstes Moped um ein Band gewickelt hab, mein erster Nasenbarbruch mit den ersten 6 Monaten unbedingt. Ich weiß noch, wie wir uns gestern gewesen waren. Wie ich dann meine erste eigene Bude gekriegt hab und das erste Mal Gruppensex hab in der eigenen Hapfen machen können, ohne lästige Eltern draußen vor der Tür, die was immer dreigemischt haben bei den Stellungen, mehr kann man Sutra nicht so wild und so weiter vor, die ganze Zeit. Und bis mich dann das erste Mal zu den geistig abnormen Wiederholungstätern eingeliefert haben, das war ein Hallo! Mein erster eigener Apothekeneinbruch, mein erstes eigenes Geld, mein erste Bandgun, mein erster eigener Überfall mit anschließend Namoklauf. Das war ein Trara. Der Wickel, der Edel, der John. Und von einer riesengroßen Trenntourte haben wir runtergebissen und runtergewinkt beim Umzug so in die frühen 70er Jahre mit John, mit Paul, mit George und mit Ringo. Und angezahlt von einer riesengroßen Wasserpfeife, was da alles drin gewesen war. Keine Ahnung, aber es wirkt bis heute noch. Aber ich war ja nur halber das Kind und es hat sich dann auch herausgestellt, dass das ja gar nicht die echten Bertels waren aus Liverpool, sondern so eher der Charlie und die drei Edis oder so wie, oder die Spitzbuben aus Nussdorf vielleicht mit Bützkopfperücken oder der Mandy von die Bambis. Nein. Aber ich war ja nur halber das Kind und dann ist eh schon der Heller gekommen. Und die Marianne Mayne. Ja, aber heute gehe ich in meiner spärlichen Freizeit mit Franz Welser Möst über die Waldviertler Hochebenen oder ich spiele eine Runde gediegensten Fußball mit den Philharmonikern oder ich telefoniere mit der Hede am Ende oder ich gehe mit der Hede zum Ede, wo man dann ganz ruhig ins

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0: 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Jeden zweiten Montag zum Mittag auf Radio B138 im Raum Kirchdorf und alle 14 Tage neu überall, wo es Podcasts gibt. Grüß euch, Andi Hollinger spricht. Schön, dass heute wieder mit dabei seid beim Nationalpark Radio, beim Nationalpark Gesäuse Podcast. Unser heutiges Thema ist das Leben und das Wirken von Heinrich Hess. Es gibt ein Jubiläumsjahr 2026, es gibt ein neues Buch und deswegen ist bei mir live zu Gast Ernst Gren, Fotograf, Grafiker und Regionshistoriker. Grüß dich, Ernst.
1: Ja, grüß dich, Andi.
0: Ja, gleich mitten in die Vollen. Wer war dieser Heinrich Hess?
1: Ja, es ist eine gute Frage, die so einfach nicht zu beantworten ist, weil es sich bei diesem durchaus außergewöhnlichen Menschen um eine äußerst facettenreiche Persönlichkeit gehandelt hat. Und ich nehme da aber gern dieses Bild von einem vom Januskopf, der allerdings nicht zwei, sondern drei, vier oder fünf verschiedene Köpfe gehabt hat.
0: Das heißt, er war nicht nur der Heinrich Hess, den wir kennen, der Erstbegeher vom, sage ich jetzt, Bedampfort, ja. Sondern?
1: Naja, in erster Linie war er natürlich einmal Unternehmer, also ein werktätiger Mensch, der eine Familie gehabt hat. Über das Thema gibt es eigentlich relativ wenig und das ist auch eines der dünnsten Kapitel quasi in dieser neuen Biografie, weil man relativ wenig weiß. Heinrich Hess ist 1857 in Wien auf die Welt gekommen und nicht eben wie bisher eigentlich vermeintlich als Sohn einer industriellen Familie, sondern ganz im Gegenteil, als aus einem wirklich urtypischen proletarischen Milieu gekommen. Vater war Maurer, Totengräber, die Mutter einfache Dienstmagd. Und da wundert es man dann schon, dass er so ein Bursch aus so einfachen Verhältnissen in die damalige sehr elitäre Wiener Handelsakademie aufgenommen worden ist und diese auch mit Bravour absolviert hat, ist dann gleich angestellt worden in einer renommierten Handelsfirma. Aber dieser Heinrich Hess war eben ein Macher und hat, glaube ich, mit 22 schätzungsweise seine erste Firma gegründet, die mit Perlmuttwaren gehandelt hat. Dann war er in der Zeit auch schon Teilhaber von einer Armaturenfabrik und so um 1880 hat er dann jene Firma gegründet, die mit, also Exportfirma für österreichische Metallwaren, die er dann geführt hat bis zu seinem 83. Lebensjahr. Hess war verheiratet, hat drei Kinder gehabt. Der jüngste Sohn war der sogenannte Bruno Hess, Zivilingenieur, der auch guter Bergsteiger war, aber einer breiten Öffentlichkeit
0: den eher... Den kennt man vom Malen, oder?
1: Bitte?
0: Den kennt man vom Malen.
1: Ja, wollte gerade sagen, ja. In der Öffentlichkeit ist er eher als Maler, aber auch als Fotograf bekannt gewesen.
0: Das heißt, ganz ein normales, durchschnittliches, naja, was die Firmenbeteiligungen und Firmengründungen angeht, kein durchschnittliches Leben, aber von der Familie her, ein paar Kinder, Frau.
1: Ja, möchte man meinen, ganz ein normale Persönlichkeit, wenn man aber davon eben Absicht, dass also beruflich, muss man dazu sagen, damals in diesen Zeiten hat man natürlich eine satte 6-Tage-Woche gehabt und da fragt man sich dann schon, wie diese anderen Köpfe dann diese Leistungen nur erbringen hat können, weil immerhin hat es nur Feiertage und Sonntage gegeben, beziehungsweise halt in der Nacht dann gearbeitet.
0: Ja, aber wenn er auch finanziell nicht den Booster gehabt hat aus einer beduchten Familie, aus der nicht gekommen ist, hat er ja wirklich von jung auf für sein Geld arbeiten müssen, dass er sich dann noch die Zeit genommen hat, zu überlegen, ich könnte ja selber eine Firma gründen. Ja. Ist ja das schon beachtlich,
1: ja,
0: oder?
1: Ja, es war sicher, vor allem, wenn man die Zeitumstände damals beachtet, kann man schon sagen, also schon in jungen Jahren eine außergewöhnliche Persönlichkeit war.
0: Das war jetzt die eine Facette vom Heinrich Hess. Und wie geht's dann sonst noch weiter?
1: Naja, der zweite der Kopf eigentlich ist natürlich die des Alpinisten. Nimmt natürlich das Thema, nimmt einen Großteil von seiner Biografie ein. Und also, wenn man so zurückschaut, Der junge Heinrich hat an einer Lungenschwäche gelitten, weshalb ihm sein Arzt das Schnuppern von Bergluft empfohlen hat. Und das hat er auch gemacht. Schon als 10-Jähriger mit seinem ein Jahr älteren Bruder hat er die Berge rund um Wien, die Rax, Schneeberg und so weiter schon bestiegen.
0: Also er ist da ganz als ein junger Bub eigentlich auf Verordnung in die Berg geschickt worden. Und wie ist dann weitergegangen?
1: Naja, die nächste Station ist eigentlich, dass er schon als 15-Jähriger seinen ersten alpinen Verein, nämlich die Tischgesellschaft, die lustigen Almbuben, gegründet hat. Und mit dieser Handvoll an Schulbankgenossen hat er von seinem 15. bis zu seinem 18. Lebensjahr circa etliche Berge in den damals in österreichischen Alpen bestiegen, also inklusive nach Südtirol. Namhafte Berge waren da darunter unter anderem der Großvenediger oder auch der Großglockner. Also das ist für einen 18-Jährigen in den 1870er Jahren schon eine bedeutende Leistung gewesen.
0: Also durchaus reisefreudig, reisewillig. Mit seinem Bruder, mit dem er angefangen hat, ist da noch irgendwie was bekannt?
1: Nein, da gibt es dann keine weiteren Überlieferungen, wie das mit seinem Bruder dann noch weitergegangen ist. Aber von diesen lustigen Almbuben, da hat es dann doch ein paar Persönlichkeiten gegeben, die sie sein weiteres Leben lang quasi durchgezogen hat, die allerdings in Alpinkreisen kaum einen Namen gemacht haben.
0: Okay, und wie ist der Heinrich Hess dann irgendwann ins Gleis gekommen?
1: Ja, eigenen Angaben zufolge war das schon 1875, dass er da mit der damals brandneuen Eisenbahn, mit der Kronprinz-Rudolfsbahn, das erste Mal nach Gstaad-Bodensee gekommen ist. Und was er dort gesehen hat, das muss ihn derart beeindruckt haben, dass er von da weg, dann kann man sagen, weit über 60 Jahre immer wieder ins Gleis gekommen ist.
0: Also Liebe auf den ersten Blick, das
1: ja,
0: beschreibt er
1: und, ja weil du gerade sagst
0: so.
1: Liebe, da gibt es eine geradezu ikonisch gewordene Liebeserklärung von Hermann das Gesäuse, der so beginnt mit der Frage, wie ich es gefunden habe. Ich weiß es nicht, keiner hat es mir gesagt. Wie zwei Liebende sich finden müssen, so habe auch ich mein Liebesendstall gefunden.
0: Also hergefahren und hat er ihm getaugt.
1: Ja.

0: 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Heute schauen wir uns das Schaffen, das Leben vom Heinrich Hess an. Ernst Grenn ist zu Gast. Ernst, es gibt ein Buch, über das reden wir, bevor wir über den Heinrich Hess weiterreden. Gleich einmal, wie viele Seiten, wo gibt es? Unter 1 Million Euro wird es deutlich kosten, nehme ich an.
1: Ja, na, Heinrich Hess, der große Entdecker und Erschließer der Enztaler Alpen und Gesäuseberge, nennt sich der Titel. Und es ist wieder einmal so ein klassisches Buch von mir, das nicht aus einer Idee heraus geboren ist, wo ich also gesagt habe, jetzt mache ich da ein Buch, sondern es hat sich ergeben im Zuge von eigentlich ganz anderen alpinhistorischen Recherchen, wo ich dann eben drauf gekommen bin, dass meine Kenntnis über diesen Herrn, natürlich war er mir persönlich bekannt, als unzureichend sie dargestellt haben. Und ich habe dann tiefer recherchiert und weiter geforscht und bin auf unglaublich viel neue Erkenntnisse draufgekommen, die bislang zumindest nicht publiziert worden sind. Ja, und wie immer, so ein Projekt dauert dann schon etwas länger. Also ich habe mich dann, kann man sagen, rund 1,5 Jahre lang damit beschäftigt. Und ja, zum guten Schluss in Zusammenarbeit mit den Archiven von Heinrich Hess betroffenen Alpenvereinssektionen wie der Wiener Sektion Austria oder der Sektion Steyr. Vor allem aber auch mit dem Archiv im Bundesverband vom Alpenverein, die da auch noch wesentliche Neuigkeiten dazu beitragen haben, die ich dann natürlich in den ganzen Text dann mit einbauen habe können.
0: Und irgendwann ist es dann unausweichlich, dass daraus ein Buch wird?
1: Irgendwann wird es dann ein Buch, dann kommt natürlich die ganze Phase mit Lektorieren und mit Überarbeiten, dann die Finanzierungsfrage und es ist eben gelöst worden und Ende Juni hat dann das Werk das Licht der Druckerschwärze erblickt.
0: Und wann es jetzt haben will, kriege ich es wo?
1: Eigentlich exklusiv nur in der Buchhandlung Wallig in Admont.
0: Okay. Naja, wenn man sich das leisten kann, Exklusivvertrieb.
1: Ja.
0: Respekt. Ja, ja. Aber es ist natürlich sehr was regional Spezielles und wird natürlich im Gesäuse sehr, sehr gut angenommen werden, wie alle deine, wie viel hast du jetzt denn schon geschrieben? 20 fast?
1: 19.
0: 19, ja. Naja. Ja, beim Heinrich Hess sein Leben war man, wie er dann das erste Mal mit dieser neu gebauten Kronprinz-Rudolfsbahn ins Gleis gekommen ist und sich da gleich einmal

0: und berüchtigten Wildschützen, den Andreas Rodlauer, und hat auch in diesem Jahr schon erste Kontakte zu den Forstbehörden geknüpft. Es war dann auch so, ein Jahr später, 1876, kam er wieder. Der Herr Heinrich Hess aus seinen lustigen Almburm ist allerdings schon eine sehr ernsthafte Bergsteigergesellschaft, nämlich die Alpine Gesellschaft, die Enstaler waren, die sich laut eigenen Angaben die Erschließung der Gesäuseberge auf ihre Fahnen schrieben. Das ist also überaus bemerkenswerter Satz, wenn man bedenkt, dass zu jener Zeit nur das Reichsforstgesetz von 1852 gegolten hat, wonach ja das Betreten des Waldes und des Berglandes gänzlich verboten war. Und dann kommt dieser 20-jährige Bursch daher, geht zu den Forstbehörden der damaligen Innerberger Hauptgewerkschaft, später Landesforste, und auch zu den Stiftsherren und, Originalzitat, überzeugt die Forstbehörden von der Sinnhaftigkeit der alpinen Touristik und hat es auch noch geschafft, anfängliche Reibereien und Differenzen mit dem Jagd- und Forstpersonal stets einvernehmlich zu lösen. Also man kann also sagen, dass der Herr Heinrich Hess im Gesäuse die Wegefreiheit eingeführt hat, 99 Jahre bevor das in Österreich das quasi rechtlich verbindlich worden ist.
1: Das ist natürlich unglaubliche Errungenschaft oder eine Charaktereigenschaft, wenn ein junger Bursch, 20 Jahre, da einfach zu den höchsten Entscheidungsträgern einfach so gehen kann oder geht. Ja. Das heißt, er muss sehr sich geschickt ausdrücken haben können. Aber ist es nicht auch so gewesen, dass die ganze Region genau in der Zeit durch die Eisenbahn komplett im Umbruch war? Energie waren nicht mehr die Holzkohlen, sondern Energie ist mit der Braunkohle, Steinkohle herkommen. Ich glaube, dass tausende Menschen betroffen hat, dieser totale Umbruch durch die Eisenbahn. Mhm. Wie schätzt du das ein? Hat das dem Hess in die Karten gespielt?
0: Nein, zu dieser Zeit, in diesen Jahren, also ich sage einmal so bis Mitte der 1880er, Anfang der 1890er Jahre, hat das sicher noch keine Rolle gespielt. Später dann schon, wie man da in der Region draufgekommen ist, dass, wie er selber sagt, eben, die Alpinistik durchaus Sinn macht und sich dann eben in der Region einen wesentlichen Wirtschaftszweig gebildet hat, der bis heute anhält.
1: Kann man sagen, der Hess war eigentlich fast ein bisschen ein Begriffserfinder mit Alpentouristik, mit Sommerfrische wird es schon gegeben haben, aber mehr an den Seen, oder?
0: Ja, naja, da muss man jetzt wieder diesen gesamten Menschen betrachten, der ja weit über die Gesäuseberge hinausgewirkt hat. Er ist ja nicht, wie es ein Zeitgenosse beschrieben, an der Scholle der Gesäuseberge hängen geblieben, sondern hat also in ganz Österreich, in die österreichischen Alpen, sämtliche Berggebiete quasi abgegangen. Und was ein wesentlicher Punkt ist, der Herr Heinrich Hess hat eben die Gunst der frühen Geburt gehabt, will heißen, er aus der Wiener Bergsteigerschaft kommend, ist eben in ein Milieu hineingewachsen, wo der Alpinismus quasi nicht in den Kinderschuhen, sondern in den genagelten Gäuserern noch gesteckt ist. Und gerade aus der Wiener Bergsteigerschaft ist ja das herausgegangen, beziehungsweise war Hess ein vehementer Vertreter des führerlosen Bergsteigens und gleichzeitig aber auch ein Vertreter der sogenannten Wiener Schule, also jener alpinen Elite-Truppe, die sich das Klettern ohne künstliche Hilfsmittel propagiert haben. Das heißt, Heinrich Hess war durchaus auch ein alpiner Pionier, nicht nur im Gesäuse, sondern im gesamten österreichischen Alpenraum.

0: Schön, dass ihr wieder mit dabei seid beim Nationalpark Radio, beim Nationalpark Gesäuse Podcast. Heute haben wir ganz ein spezielles Thema für Gesäuse-Fans, nämlich den Heinrich Hess, von dem es dieses Jahr ein Jubiläumsjahr gibt. Eine Skulptur ist es nicht, eine Erinnerungstafel im Marienpark in Admont und vom Ernst Grein dieses neue Buch, dieses exklusiv zu erwerbende Buch beim Wallig in Admont. Wir haben das Leben vom Heinrich Hess schon ein bisschen Revue passieren lassen, bis zu seinen wirklichen Erstbegehungen dann im Gseis. Was ist da alles passiert?
1: Ja, weil du gerade also die Jubiläen ansprichst, nur mal ganz kurz zu 1876 zurück, wo die Alpine Gesellschaft die Enstaller eben begonnen hat, die bestehenden Alm- und Jagdsteige damals auszubauen, zu markieren und zu erschließen, will heißen, heuer vor 150 Jahren hat die alpintouristische Erschließung der Gesäuseberge durch Heinrich Hess begonnen. Allerdings hat sich Hess natürlich jetzt nicht nur auf bestehende Wege konzentriert, sondern vielmehr auch neue Wege angelegt, die teilweise heute aus Normalwege bezeichnet werden. Ich nehme als Beispiel den Josephinensteig auf das Hochtor hinauf. Aber natürlich war Heinrich Hess auch ein Kletterpionier. Und ein Jahr später, 1877, sind dann eigentlich drei große Erstbegehungen durch Heinrich Hess erfolgt, und zwar zusammen mit dem zuvor schon erwähnten Freund und Wilderer Andreas Rodlauer. Im Juni 1877 die erste touristische Begehung des mittlerweile legendär gewordenen Bedernpfads. Drei Wochen später erfolgte dann die Erstbegehung der Wasserfallwand zwischen Zinnödel und Planspitze, später dann als Wasserfallweg bekannt. Und wiederum einen Monat später, das war dann im August 1877, ist ihm die bis dahin als unersteiglich geltende Gralsburg des kleinen Buchsteins die Erstbegehung gelungen, wobei allerdings diese Begehung lange Zeit angezweifelt wurde. So lang, bis dann einige Jahre später ein gewisser Markgraf Pallavicini gekommen ist, der den Gipfel erreicht hat und dort oben einen Sturm gefunden hat, darin befindlich eine Blechdose mit einem Zettel, worauf steht Hess, Gerstenberg und Rodlauer, so und so fühlten 1877, und damit war quasi die Ehre des Herrn Heinrich Hess wiederhergestellt. Heinrich Hess hat in den ganzen Alpenraum über 70 Erstbegehungen gemacht, allein 30 davon in den Enstaler Alpen. Die jetzt alle aufzuzählen, wird ein bisschen müßig sein, aber ich möchte gern eine oder zwei erwähnen, vor allem die erste Überschreitung vom Roßkuppendachelgrat zum Hochtor, die, so wie Bedernpfad oder Wasserfallweg, noch heute zum alpinistischen Tafelsilber der Enstaler Alpen gehören. Und was ich persönlich wirklich bemerkenswert finde, das war dann 1885, ist der gute Mann von Admont zu Fuß aus in die Haller Mühnau reinspaziert, sind rund 8 Kilometer, hat dann dort den Scheiblingstein bestiegen und die gesamte Überschreitung der Hollermauern bis hin zum Grabnerdördel, wo er dann 10 Jahre später auch ein Haus errichten hat lassen, und ist dann zu Fuß weiter über die alten Almsteige, über die Pitzalm wieder nach Hall und zurück nach Admont, und das in sagenhaften 14 Stunden. Da muss ich jetzt immer ein bisschen den Vergleich erzielen. Es gibt also eine neue alpinistische Welle, die Trail Runners nennen sie die. Das sind also diese Bergsteiger, die keine Zeit zum Berg gehen haben. Darum laufen sie über die Berg. Und ich sage aber also diese Trail Runners, wenn die heute diesen Weg machen müssten, müssten sie sich wahrscheinlich ordentlich sputen, damit sie diese Zeit einhalten oder sogar egalisieren.
0: Naja, beim Trail Running, da sind ja sehr viele Leute unglaublich konditionsstark und unglaublich schnell, aber technisch nicht so versiert. Ich meine, wer das kennt, die Hollermauernüberschreitung, das ist ja kein Spaziergang, sondern das ist ja technisch sehr fordernd, ausgesetzt, brüchig.
1: Ja, das kommt nur dazu. Und Erstbegehung. Heute weiß man ja, was für ein Gradzipferl man links oder rechts oder direkt überschreiten muss. Das war ja damals komplettes Neuland. Also das kommt nur dazu. Und ja, Und das Ganze in 14 Stunden. Also der Mann war nicht nur ein genialer Routenfinder, der war ausgesprochen leistungsstarker, fitter Bergsteiger für die Zeit.
0: Wie kann man sich das damals vorstellen? Erstbegehung, ich meine, gerade der Wasserfallweg ist ja ein Weg, wo es recht schwer ist, dass man sich das als Erstbegehung vorstellt, mit Lauern drinnen, teilweise im Wald. Wie läuft das so eine Erstbegehung? Wie kann man sich das aus heutiger Sicht vorstellen?
1: In dem Fall ist eben wie beim Bedernpfad, war sein Seilgefährte, dieser Andreas Rotlauer, eben Holzknecht aus Gstaad-Bohn und eben der mutmaßliche Wilderer von Bedernpfad. Und da gibt es Bücher drüber und Literatur. Und also meine Recherchen haben ergeben, dass er eben über diese Wasserfallwand aufgestiegen ist, von dort oben dann gewildert hat und quasi unentdeckt wieder zurückgekommen ist. Muss sich allerdings vorstellen, wie du sagst, das Gelände, das ist ein Dreier im Urwald gewesen. Also da hat schon einiges dazugehört. Und der Herr Hess beschreibt ja diesen Andreas Rotlauer als einen der besten Felsgeher, den er damals gekannt hat. Und wir rätseln heute noch teilweise, vor allem im Schlussteil, wo dann diese 70 Grad steilen Lordern sind, da wird halt vermutet, dass sich der Herr Andreas Rotlauer dort schon einen Steigbaum hergeschnitten hat.
0: Okay, dass es irgendwo ein Baumerl gegeben hat, wo man aufgegraben hat können, oder irgendwie so, weil aus heutiger Sicht ist ja das, wenn du die Stirn wegdenkst, eigentlich ungangbar.
1: Ja, undankbar, ungangbar, ja.
0: Genau, undankbar, ungangbar.

0: Ihr hört diesen Nationalpark Radio, den Nationalpark Gesäuse Podcast. Heute schauen wir die vielen Facetten von Heinrich Hess an. Er war ein perfekter Kletterer, ein perfekter Erschließer. Er hat offenbar einen Kampel, einen Klotz hat einen Kampel verkaufen können. Also in der Funktion, dass er einfach die Wegefreiheit 99 Jahre bevor sie erfunden worden ist, den Admontern Entscheidungsträgern schmackhaft gemacht hat. Aber er war ein unglaublicher Logistiker, er war Gründer, er war Vereinsmeier, darf man vielleicht sagen heute. Was hat er alles gemacht?
1: Naja, der erste Verein, haben wir zuerst schon erwähnt, hat er bereits als 15-Jähriger gegründet.
0: Das waren die Almburm, oder?
1: Das waren die lustigen Almburm. Und dann eben vor 150 Jahren die Alpine Gesellschaft, die Enstaller. In jener Zeit hat er aber auch die Alpine Gesellschaft, die Breintaler, gegründet. War frühes Mitglied der Alpenvereinssektion Austria, war frühes Mitglied vom österreichischen Alpenclub. Und in seiner Beziehung zu Admont oder durch seine Beziehung zu Admont hat er natürlich sehr viel Leute kennengelernt und hat dort auch die Gründung eines ersten regionalen Bergsteigervereines initiiert. Das war Jubiläum Nummer 2 vor genau 140 Jahren und hat da quasi den Vorläufer der Alpenvereinssektion Admont gegründet und ist gleichzeitig einmal auch sein erster Vorsitzender geworden. Er hat natürlich noch viele andere Dinge bewirkt, aber ein paar Initiativen sollten an der Stelle noch erwähnt werden. Bleiben wir gerade bei den Jubiläen. Jubiläum Nummer 3 aus Mitglied des Alpinen Rettungsausschusses Wien hat er damals eben vor 130 Jahren die Beschlussfassung zur Gründung einer Lokalstelle in Admont initiiert, die dann, der Beschluss ist dann erfolgt. Und ein Jahr drauf ist noch ein, hat noch ein, also der Vorläufer des Alpinen Rettungsdienstes sozusagen seine Tätigkeit aufgenommen. Eine weitere Initiative, die eigentlich eine wesentliche für die Entwicklung in der Region war, dass, und da sind wir wieder bei diesem Thema, dass er damals 22, 23-jährig sozusagen ins Hauptquartier der K&K-Staatsbahnen einmarschiert ist und die Beamten dort davon überzeugt hat, dass das einen Sinn macht, von Wien abfahrend Sonderzüge ins Gesäuse in den Fahrplan aufzunehmen. Und siehe da, die haben das auch wirklich gemacht. Es hat dann also eine ganze Reihe von sogenannten Sonderfahrten gegeben, den Sportzug oder auch so Kuriose wie der Vergnügungszug für Ehemänner. Die wichtigste Entscheidung war aber der dann auch später wirklich legendär gewordene Gesäuse-Nachtzug. Man muss sich also vorstellen, dass die Leute damals ja bis Samstagnachmittag gearbeitet haben und dann haben sie sich um 18 Uhr in diesen Gesäuse-Nachtzug gesetzt und sind quasi in rasanter Zeit von 8-9 Stunden um 4 Uhr morgens im Gesäuse angekommen am Sonntag und haben dann bis 18 Uhr wieder Zeit gehabt, dass sie ihre Tagestouren im Gesäuse absolvieren. Der Gesäuse-Nachtzug, wie wohl auch eben die anderen Sonderzüge, haben für damalige Verhältnisse einen regelrechten Massenansturm an Besuchern bewirkt, was wiederum dazu geführt hat, dass sich eben der Fremdenverkehr, der alpine Tourismus erst so richtig entwickeln hat können und so manche Unternehmer, Gastwirte haben also einen ganz schlichten und einfachen Wirtshäusern dann noble Hotels errichtet, wie das Hotel Sulzer oder das Hotel Post oder auch das Hotel Gesäuse in Gstatter Boden. Das heißt, mit diesem Zug hat dann der Fremdenverkehr quasi richtig Fahrt aufgenommen.
0: Aber damit ja noch nicht genug. Der Hess hat ja offenbar, weiß ich nicht, wie viele Stunden, Tage gehabt. Auf jeden Fall hat er das alles akribisch dokumentiert, was er da alles erlebt hat.
1: Ja, das ist dann quasi so das nächste Kapitel, der dritte Kopf, über den wir noch später reden.

0: Der Tausendsasser Heinrich Hess ist heute das Thema im Nationalpark. Radio im Nationalpark ist unser Podcast. Ernst, wir waren noch nicht fertig mit dem, was der Heinrich Hess alles so geschaffen hat. Schriftstellerei. Er hat alles dokumentiert, er hat alles akribisch aufgeschrieben, was er gemacht hat.
1: Ja, weil wir zuerst eben noch von seinen Initiativen und Gründungen noch gesprochen haben. Eine Sache ist natürlich in dem Zusammenhang schon noch erwähnenswert, dass durch eben seine Initiativen da regelrechte Massen dahergekommen sind. Und es hat ja damals nur ganz wenige Unterkünfte gegeben. Und 1884 ist ihm dann gelungen, dass er die Baugenehmigung einer ersten Schutzhütte im Gesäuse erwirkt hat, und zwar der Einstaller Hütte, Damischbachturm. Einige Jahre später dann, 1893, war dann also ein Herzensprojekt von ihm, dass er die erste Schutzhütte in der Hochtaugruppe errichtet hat, die ja ursprünglich auch Hochtaughütte heißen hätte sollen, aber aufgrund einer Intrige seiner Freunde bei der alpinen Gesellschaft, die Enstaller, ist es dann anders gekommen, und bei der feierlichen Eröffnung im August 1893 ist dann die Haustafel enthüllt worden, und darauf stand dann eben nicht Hochtaughütte, sondern Hesshütte. Laut Zeitzeugen war er dann also zutiefst gerührt und hat sich trotzdem auch sehr gefreut über diese Ehre, wobei man dazu sagen muss, dass der Heinrich Hess sein Charakter aus geradezu übertrieben bescheiden sich ausgenommen hat, und daher war er natürlich auch sehr, sehr ergriffen, dass man da sein Haus da noch seinem Namen benennt. Und wieder zwei Jahre später hat er mit seinen Admonder Freunden dann in den Hallermauern die erste Schutzhütte errichtet, und zwar das Admonder Haus.
0: Wie hast du zuerst gesagt, Admonder Dörl bei der Hallermauernüberschreitung? Zum Admonder Haus?
1: Am Grabner Dörl.
0: Grabner Dörl, so heißt der Flurname dazu.
1: Dort hat er dann das Admonder Haus errichten lassen, zusammen mit seinen Admonder Freunden.
0: Mhm. Aber nur einmal zurück zum Literaten, zum Schriftsteller oder zum akribischen Dokumentator.
1: Ja, man muss ja auch dazu sagen, seine ganzen Initiativen ist ja alles schön und gut. Und dass er die Leiter da ins Gesäuse hergebracht hat. Aber natürlich haben einmal die Menschen vor allem im Wiener Raum und andere Gegenden in Österreich überhaupt einmal erst erfahren müssen, was das Gesäuse ist und wo das ist. Es hat sich auch damals nur um quasi eine alpinistische Terra Incognita gehandelt. Und sein erster Aufsatz, der bekannt ist, das stammt schon aus dem Jahr 1877, wo er in der österreichischen Alpenzeitung einen Aufsatz über die neuen Wege auf das Hochtor beschrieben hat. Dann 1880 ist dann ein Werk erschienen, das für ihn wahrscheinlich so ein, wie soll ich sagen, so ein Startpunkt war. Und zwar hat er so quasi seine erste umfangreichere Gebietsmonographie verfasst, nämlich eine monographische Skizze über Gstatter Boden und seine Umgebung, wo er dann schon für damalige Verhältnisse relativ detailreich die Buchstein- und die Hochtaugruppe beschrieben hat. Und aus diesem Konglomerat heraus, möchte ich einmal annehmen, hat er dann 1884, also vier Jahre später, ein Werk geschaffen, mit dem er wortwörtlich Alpingeschichte geschrieben hat. Und zwar mit seinem handlichen, 116 Seiten starken Spezialführer durch die Gesäuseberge, was weltweit der erste alpine Gebietsführer war. Und Herr Heinrich Hess damit heute zum Ahnherrn aller nachfolgenden Gebietsführer geworden ist. Dieser Spezialführer, eben, wie gesagt, 1884 erstmals aufgelegt, hat insgesamt 11 Auflagen erlebt, natürlich immer stärker werdend und gleichzeitig die Schrift immer kleiner werdend. Dieser Führer war so quasi das Vademekum für ganze Generationen, wo es darum gegangen ist, den richtigen Weg über die Kanten, Grate und Wände der Einstallalpen und insbesondere der Gesäuseberge zu finden. Ich habe zuerst schon einmal erwähnt, dass Heinrich Hess ja nicht an der Scholle der Gesäuseberge hängen geblieben ist. Ein gleich gelagerte Führer hat er beispielsweise über die Bergwelt von Bayern, von Tirol, von Salzburg und auch von Kärnten noch publiziert. Also er hat sich schon sehr, sehr gut auskennt im gesamten Alpenbereich. Aber dem ja nicht genug. Seine Führerwerke hat er, ich sage das einmal so salopp, vielleicht nur so nebenher gemacht, obwohl besonders akribisch recherchiert. Er hat aber in zahlreichen anderen Publikationen mitgewirkt, beispielsweise mit seinem Seil- und Schreibkameraden Ludwig Burtscheller, in alpinen Kreisen durchaus ein bekannter Name, in diesen Meyers Reisebüchern zahlreiche Traktate über verschiedenste Berggebiete in den Alpen beschrieben, und war an Eduard Richters Monumentalwerk, das ist dreibändige Monumentalwerk, die Erschließung der Ostalpen, auch wesentlich beteiligt. Zum Abschluss vielleicht nur so aus nebenbei, der Heinrich Hess war 31 Jahre lang Schriftleiter der Alpenvereinsschriften, also der sogenannten Zeitschriften, heute kennen wir das als Jahrbuch, sowie auch an den Mitteilungen des Alpenvereins, und das muss man sich vorstellen, das sind 24 Mal im Jahr erschienen, also das entsprechende Kapitel in meinem Buch habe ich entsprechend dann so tituliert, Heinrich Hess, die Schreibmaschine oder der Schreibmaschinist Heinrich Hess. Das ist also unglaublich, es sind in seinem ganzen Leben tausende Seiten durch seine Feder gegangen.
0: Schreibmaschine ist ein gutes Stichwort, hat es die damals schon gegeben, zu Hess-Zeiten?
1: Nein, in der frühen Zeit noch nicht, aber etliche Dokumente, die mir zugänglich waren, also so ab 1920 herum tauchen dann schon erste maschinengeschriebene Seiten auf, weil man ja eins auch noch dazu sagen muss, neben dem, was er so alles noch publiziert hat, gibt es hunderte, wenn nicht tausende Schriftstücke, Korrespondenzen, die er mit anderen Bergsteigern geführt hat, die haben also Berichte für die Alpenvereinsschriften, aber auch Tourenbeschreibungen für die Führerwerke und so weiter, zukommen hat lassen. Und da, also in seinem späteren Leben, hat er dann durchaus auch mit Schreibmaschine geschrieben.
0: Wie hat der Mann so viel Zeit haben können?
1: Ja, das kann ich nicht beantworten. Die Frage bleibt offen. Wie gesagt, zunächst einmal hat er 6 Tage lang beruflich gearbeitet. Und am Sonn- und Feiertagen ist er dann Bergsteigen gegangen. Bleibt eigentlich nur über, dass er auf der Rückfahrt mit dem Zug in der Nacht geschrieben hat oder unter der Woche nach seiner Arbeit noch, keine Ahnung wie lang, jedenfalls geschrieben hat. Sicher ist, dass er ein Mensch war, der nicht viel geschlafen hat.
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0: Jetzt ist Nationalpark Radio, den Nationalpark Gesäuse Podcast. Das umfangreiche Wirken von Heinrich Hess ist heute unser Thema. Zu Gast ist Ernst Krenn, Regionshistoriker, Grafiker, Buchautor. Ernst, ich glaube, ein Jubiläum gibt es ja dann noch heuer, oder?
1: Ja, genau. Das 100er. Und zwar hat sich das auch heute vor 100 Jahren, im Juni 1926 abgespielt. Damals haben die Atmen der Freunde vom Heinrich Hess anlässlich des 50-jährigen Bestehens der Alpinen Gesellschaft, die Enstaller, eine mehrtägige Jubelfeier zu Ehren des Herrn Heinrich Hess abgehalten, wo also die damalige Alpinprominenz, aber nicht nur die aus Politik, Wirtschaft und Kunst nach Admont gekommen sind, um eben diesen Herrn Heinrich Hess entsprechend zu feiern. Und bei dieser Gelegenheit hat auch die Marktgemeinde Admont, wiewohl auch die Gemeinde Jonsbach, dem Herrn Heinrich Hess die Ehrenbürgerschaft verliehen. Und zwar aus dem Grund, weil wir damals vor 100 Jahren dann schon die Erkenntnis gehabt haben, was in diesen 50 Jahren des Wirkens von Heinrich Hess sich da alles entwickelt hat. Man ist sich also schon bewusst gewesen, dass ohne diesen Herrn Heinrich Hess mutmaßlich vieles ganz anders verlaufen wäre.
0: Das ist das Jubiläum, was es heuer noch zu feiern gilt. Ja, da sind wir eigentlich schon im Hier und Jetzt. Was ist bis heute überblieben vom Heinrich Hess, von seinem Lebenswerk? Ich meine, die Hütten natürlich, aber was ist das, was man im Alpenraum bei jeder Wanderung, bei jeder Klettertour, oder gibt es sowas, was überblieben ist?
1: Ja, das ist ja so eine Frage, die man schwer beantworten kann, weil sie gerne ins Spekulativ abgleitet. Die Frage, was wäre gewesen ohne Herrn Heinrich Hess, ganz sicherlich wären die Gesäuseberge irgendwann von irgendjemand auch einmal entdeckt worden. Und sicherlich hätte auch die ganze Kletterszene da Einzug gefunden, aber mit Sicherheit nicht so früh, nicht in diesem Umfang und auch nicht in dieser Geschwindigkeit. Weil man sich eben einfach vorstellen muss, spätestens also nach 20-jähriger Tätigkeit hat die gesamte Gesäuseregion einen wirtschaftlichen Aufschwung sondergleichen durch den Fremdenverkehr erlebt, der maßgeblich und im Wesentlichen von Heinrich Hess initiiert und geprägt wurde. Was sonst noch überbleibt, ich nehme aber gerne das Beispiel mit dem zuvor erwähnten Gesäuse-Spezialführer-Fern, der ja genau 104 Jahre ein konkurrenzloses Produkt war. Erst 1988 ist dann der Alpenvereinsführer von Willy End rausgekommen, die sogenannte Endbibel. Und da sieht man schon die Entwicklung vom Heinrich Hess, erste Auflage 116 Seiten, bis zum Willy End mit 600 Seiten. Also da sieht man schon, was für ein Motor oder Antrieb der Herr Heinrich Hess war. Und zum Schluss nehme ich ein Werk, woran du ja selber auch ein bisschen mitbeteiligt warst. Dieser neue Gesäuse-Kletterführer von dir und vom Jürgen Reinmüller mit wie viel Seiten?
0: 700, aber der 700, A4.
1: Aber A4, ja, das ist ein Ziegel, nicht? Wie viel? 5 Kilo, glaube ich, hat er. Auf jeden Fall sieht man von einem kleinen Pocket Führer mit 116 Seiten bis zu einem so einen Schinken, kann man da sehr gut die ganze Entwicklung des alpinen Fremdenverkehrs in der Gesäuseregion ablesen, die ohne dem Herrn Heinrich Hess einfach nicht in dieser Form gegeben war. Und aus diesem Grund haben wir uns als Alpenverein Admont dann entschlossen und auch in Zusammenarbeit eben mit dem Nationalpark, mit der Gemeinde und auch mit dem Tourismusverband, vor allem aber auch mit dem Alpinen Rettungsdienst, dass es wohl angebracht ist, angesichts dieser mehreren Jubiläen heuer, dass man tatsächlich so eine Art Denkmal bzw. eine Gedenktafel installiert. Und das haben wir vorige Woche gemacht im Beisein einer kleinen, aber elitären geschlossenen Gruppe und haben gegenüber von unserem Alpenvereinsheim im Admonter Marienpark dem Herrn Heinrich Hess dann eine wirklich, glaube ich, schöne Gedenktafel überreicht oder installiert, damit dieser Mann nicht weiterhin in Vergessenheit gerät.
0: Wenn man das jetzt weiterdenkt, die Gedenktafel für den Heinrich Hess, wie viel braucht man davon in der Region? Also eine ist jetzt im Marienpark, in Wirklichkeit braucht man auf der Hess-Hütten eine, auf der Installer-Hütten eine, am Bedernpfad eine.
1: Ja, nein, in Planung sind auf jenen Schutzhütten, die er inszeniert hat, wie gesagt, Installer-Hütten, Hess-Hütten und Admunderhaus. Und dies soll noch heuer im Jubiläumsjahr 2026 auch erfolgen.
0: Also so kommt Heinrich Hess noch zu seinen Ehren.

Das war's, Nationalpark Radio für heute, wenn's wollt's. Nächsten Mittwoch wieder von 6 bis 7 Uhr auf die Nacht auf Radio Frequenz. Wir sagen danke fürs Zuhören. Heute waren wir Ernst Gren und Andi Hollinger. Pfiat euch.

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1: Hallo und herzlich willkommen zu Folk Alpin und einem ganz besonderen Musikabend. Mein Name ist Katharina Bernhardt.
2: Und mein Name ist Christina Geisberger.
1: Wir beschäftigen uns heute mit dem Begriff Crossover. Das Verschmelzen von zwei oder mehr eigentlich eigenständigen Musikstilen zu einem ganz neuen Sound. Das Ziel ist es meistens, Genregrenzen zu sprengen und ein breiteres Publikum anzusprechen, indem man Elemente kombiniert, die traditionell eigentlich nicht zusammenkehren. Aber Christina, hast du eigentlich deine Tanzschuhe eingepackt?
2: Ja, natürlich, Kathi. Vor allem, wenn ich mir unser heutiges Setlist anschaue. Wir starten nämlich direkt mit einem echten Geniestreich. Wer sagt denn, dass man ABBA nur auf Popbühnen spielen darf?
1: Niemand. Brassaranka beweist uns das Gegenteil und liefert mit Voulez-vous fetten Blechbläser-Sound. Danach wird's mit der Dreiecksmusi und daheim richtig gemütlich und traditionell. Die Dreieckmusi ist ein hervorragendes und sehr modernes Praxisbeispiel für das Thema Crossover in der traditionellen Musik.

0: Was für ein Einstieg. Da sieht man mal wieder, Musik kennt einfach keine Grenzen.
1: Genau, und das ist das Stichwort für heute Abend, Crossover. Für alle, die den Begriff noch nie gehört haben, das bedeutet im Grunde, dass Musiker verschiedene Stile wild, aber gekonnt miteinander mixen.
0: Richtig, und da trifft Volksmusik auf Pop und Blasmusik manchmal auf Clubbeats. Die Schweizer Band Verspenkler ist das beste Beispiel dafür. Die sagen klipp und klar, ich brauche Musik, und zwar in jedem Genre.
1: Die Schweizer Band ist sozusagen die Party-Eskalationsstufe des Crossover im Vergleich zu Dreieckmuse und zu Max Josef. Der Musikstil Blow-Pop und Humba-Techno. Die Verspenkler nutzen zwar absolut klassische Instrumente wie Trompete, Tuba, Akkordeon oder Alphorn und schmeißen diese aber in einen elektronischen Mixer.
0: Und danach reisen wir mit Federspiel nach Schweden. Ihr Stück Afsket ist purer emotionaler Bläsersound. Eins der bekanntesten und emotionalsten Crossover-Schmuckstücke der neuen österreichischen Bläsermusik. Das verbindet skandinavische, sehnsuchtsvolle Klangwelten mit der Klangwelt eines alpenländischen Bläserseptetts. Afsket bedeutet Abschied.
1: Aber nach der Melancholie etwas Schwungvolleres wie Valente al dente. Den perfekten Oberkrainer Groove mit moderner Note. Das Konzept, das Stück ist eine schwungvolle Hommage an die legendäre Katharina Valente, die in den 50er und 60er Jahren die Musikwelt eroberte. Also Ohren auf für Tipsy Dipso oder Ganz Paris träumt von der Liebe oder Ezi Bizi Teeny Weeny Honolulu Strandbikini. Mit der Holsteiner Big Band Music Club, kurz HMBC, trifft man dann auf die absoluten Gründerväter und Großmeister des modernen Vorarlberger Musikcrossovers. Die 5 studierten Musiker aus dem Bregenzerwald haben den legendären Dialektpop den Weg für die gesamte moderne Alpenszene geebnet. Der Song, der ist Schau mich nicht so an, du depperter Bur. Also ich wünsche euch jetzt ganz viel Vergnügen mit dem nächsten Musikblock.

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0: Christina, sag einmal, liest du eigentlich noch echte Bücher?
1: Ja, Kathi, manchmal schon. Aber am liebsten lese ich eigentlich im Buch der Liebe. Das ist nämlich der nächste Hit von der Gruppe Schnapsidee. Die Burschen zeigen uns heute, wie moderner Austropop im Blasmusikgewand klingt. Der Song ist im Kern die wunderschöne instrumentale Interpretation eines weltbekannten Klassikers. Es handelt sich um eine Coverversion des legendären Popsongs The Book of Love im Original von The Magnetic Fields.
0: Genial. Das nenne ich echtes Crossover. Eine US-Kultserie trifft auf österreichischen Schmäh. Aber kommen wir nun zur nächsten Gruppe, Kapelle So und So, mit dem Titel Gen Y-Pop. Der Name ist Programm. Die Generation Y, geborene zwischen 1980 und den späten 1990ern, ist mit MTV, Eurodance, Boybands und den großen Pop-Hymnen der Jahrtausendwende aufgewachsen.
1: Ja, und wer danach noch nicht wach ist, wird spätestens jetzt bei der Kapelle Josef Menzel. Sie betreiben Crossover durch maximale anarchische Bierzelteskalation. Sie kreuzen traditionelle, extrem urige und handgemachte Blasmusik mit dem Humor und der puren Energie des Punkrock. Der Ursprung der Melodie liegt nicht in Bayern, sondern im neapolitanischen Volkslied Funiculi Funicula aus dem Jahr 1880. Viel Spaß!

0: Also ein toter Fisch im Liedtext, das hat man auch nicht alle Tag. Aber genau das macht die Crossover-Szene aus. Sie nimmt sie selber nicht so ernst.
1: Ja, und auch diesmal laden wir euch wieder ein, ein bisschen Heimatbezug mit ins Ausseerland zu nehmen. Und zwar die nächste Band, die mir vorstellen, ist die Band Ausgefuchst. Sie spielen jetzt das Lied On the Sunny Side of the Street. Der Song ist ein absoluter Jazz-Standard aus dem Jahr 1930 und wurde durch Weltstars wie Louis Armstrong, Ella Fitzgerald oder Frank Sinatra unsterblich.
0: Ja, und das hält wirklich niemanden auf die Sessel. Genau wie bei der Gümpi-Insel Sortenmusi, die covern nämlich Meghan Trainors Welthit All About That Bass.
1: Und mit dem Titel Zwei Bergzigeiner von den Ausseer-Happradlern schlagen wir die Brücke zu den absoluten Urpionieren des österreichischen Volksmusik-Crossovers. Die Happradler haben den Weg geebnet für fast alle Bands, die wir heute in diesem Bereich feiern. Ihr genialer Crossover-Mix, sie waren die ersten, die traditionelle alpenländische Volksmusik konsequent mit Reggae, Ska, Rock und Funk kreuzten. Und das alles mit frechen Mundarttexten ihres Sängers Florian Flo Bradley Randacher. Der bekannteste Riesenhit war Haben wir noch die Ehe, aber wir stellen jetzt das Lied Zwei Bergzigeiner vor. Viel Vergnügen!

0: Als nächstes hören wir das Onkel Bazi Orchester, das spricht uns manchmal wirklich aus der Seele, wenn sie singen, ich freue mich aufs nächste Bier, ein echter Partygarant.
1: Und dann biegen wir eigentlich schon auf die Zielgerade ein. Zum großen Finale bockt der Blechhaufen den Rockklassiker Rosanna von Toto aus. Wer glaubt hat, dass Bläser keine Rockstars sein können, wird hier eines Besseren belehrt. Mit der Kombination aus Rosanna und dem Theme of from Jurassic Park hören wir ein absolut geniales musikalisches Mashup.
0: Die Blaskapelle BKT aus Taublitz Bad Nitterndorf setzt der Sendung die Krone auf. Mit Tina Turners Hymne Simply the Best, gesungen von unserem dritten Lenzblärmerl Eva Moser, verabschieden wir uns von der heutigen Sendung. Denn das war dieses Programm heute wirklich einfach das Beste aus allen Musikwelten.
1: Und bitte nicht vergessen, wer die vorgestellten Nummern aus unserer Sendung Crossover noch einmal hören möchte, kann das gern auf der Spotify-Playlist Folk Alpin nachhören. Macht's gut, genießt die letzten Songs und bis zum nächsten Mal. Hey.

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Hi guys, Werner Rackl begrüßt euch zu einer neuen Ausgabe von Schwermetall auf Radio Frequenz. 2 Stunden, ja, Metal Music, halt jetzt durch das Ennstal und ja, wird jeden aus dem Sessel rausholen. Und wir starten gleich mit der ersten Band, mit Walls of Jericho. Die Metalcore-Band aus Detroit ist seit Ende der 90er Jahre bekannt für ihre Härte. Mit den Alben The Bound Feet, The Gadget aus dem Jahr 1999 und All Hail the Death aus 2004 machten sie sich einen Namen in der Szene. Ihren internationalen Durchbruch, den erreichten sie mit dem Song With Devils Amongst Us All aus dem Jahr 2006. Nach dem letzten Album, das 2016 erschien, folgt nun am 13. November des heurigen Jahres das Comeback mit dem Album System Error Humanity. Thematisch geht es in den Songs im neuen Album um Selbstbestimmung und gesellschaftliche Verantwortung. Und wir starten gleich los mit dem ersten Song Agency von Walls of Jericho.

Auch im zweiten Song von Walls of Jericho mit dem Titel The Ascent liefert die Frontfrau Candace Buckingham eine eindringliche Botschaft über Selbstbestimmung und die Kraft, für die unveräußerlichen Rechte jedes Menschen einzustehen. Wer Walls of Jericho live erleben möchte, der hat die Möglichkeit, und zwar treten sie am 6. November in München in der Backstage-Halle auf, und wir hören uns jetzt einen zweiten Titel an von Walls of Jericho, The Ascent.

Ja, von Metalcore wenden wir uns jetzt der Trash-Band Flotsam and Jetsam zu. Die Trash-Veteranen aus Arizona, die gehören seit 1986 zur Spitze des Trash-Genres und haben mit dem Song Doomsday for the Deceiver einen Klassiker geschaffen. Ihr neues Album Rats in the Temple erschien am 28. August und ist eine Rückkehr zu ihrer explosiven Musikalität. Mit den Singles The Age of Nowhere and Harvesting the Hate liefern sie kraftvolle, energiegeladene Riffs und ansteckende Melodien, und wir starten los mit dem Song Harvesting the Hate.

Wir bleiben noch bei Flotsam und Jetsam. Frontmann Erik Knudsen. Charakteristischer Gesang bringt die düstere Atmosphäre perfekt zur Geltung. Erzählt werden düstere Geschichten über Tod, Missbrauch, Verrat und Krieg. Und sie entführen die Hörer in eine beklemmende Welt, die unserer derzeitigen erschreckend ähnlich ist. Live sind Frontsam und Jetsam in Österreich. Und zwar am 5. Dezember kommen sie nach Feldkirch in das alte Hallenbad. Also live werden sie zu sehen am 5. Dezember in Feldkirch im alten Hallenbad. Und wir hören uns noch einen Song an von Frontsam und Jetsam, The Age of Nowhere.

Das war Flotsam and Jetsam, die Trash-Metal-Band. Und wir wechseln das Genre. Wir kommen jetzt zur Power-Metal, und zwar zu Frozen Crown. Die italienische Power-Metal-Band liefert mit The Legend of the Six Kings. Das Album erscheint am 2. Oktober. Ja, da liefern sie jetzt ihr fünftes Album ab. 10 dunkle, brandneue Power Metal Songs hat das Sextett eingespielt. Die Single Who Wants to Burn in Heaven zeigt den neuen Ansatz ihrer Songs. Die Dunkelheit wird mit Chören und Groove untermalt. Und den hören wir uns jetzt gleich an, diesen Song Who Wants to Burn in Heaven.

Das waren Frozen Crown, italienischer Power Metal mit Chören und tollen Grooves. Wer Frozen Crown live erleben möchte, hat die Gelegenheit. Und zwar am 31. Oktober kommen sie nach Wien in den Gasometer. Also am 31. Oktober wäre die Gelegenheit, in Wien im Gasometer Frozen Crown zu hören. Wir hören uns noch eine Single aus dem kommenden Album an, das am 2. Oktober erscheint. The Legend of the Six Kings heißt das Album. Und wir hören jetzt noch den Titel Reborn. Das ist eine epische Hymne über Standhaftigkeit und eine Ode an den Zusammenhalt. Frozen Crown.

0: Das war die italienische Power-Metal-Band Frozen Chrome. Und eine neue Band hat sich bei Radio Frequenz, bei Schwermetall auf Radio Frequenz vorgestellt. Und zwar die spanische Trash-Metal-Band Angelus Apatrida. Die schlagen ein neues Kapitel in ihrem musikalischen Schaffen auf und haben kürzlich einen weltweiten Plattenvertrag bei Napalm Records unterschrieben. Seit ihrer Gründung im Jahr 2000 hat sich das Quartett über mehr als zwei Jahrzehnte zu einer Spitzenband der internationalen Thrash-Metal-Szene entwickelt. Die neue Ära startet mit Cycle of Ruin. Ein Track mit messerscharfen Riffs, kraftvollen Vocals und wuchtigen Mid-Tempo-Grooves, die in einem explosiven Gitarren-Solo gipfelt. Gleichzeitig gibt der erste Song einen ersten Vorgeschmack auf die kommenden drei Tracks der EP, The Reckoning, die am 19. November 2026 bei Napalm Records erscheint. Angelus Apatrida.
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Das ist Thrash Metal aus Spanien. Angelus Apertida heißt die Band. Und wir hören uns noch einen Titel an von Ihnen mit der Neuinterpretation, und zwar eine Neuinterpretation von Sepulturas Song Propaganda. Damit zeigt die Band, dass sie sowohl Melodien als auch technische Exzellenz besitzt. Live waren sie am 20. August in Spital am Semmering zu sehen. Sicher ein unvergessliches Erlebnis für alle Trash-Fans. Und jetzt nochmals Angelus Apertida mit dem Cover des Sepultura-Songs Propaganda.

Das war die spanische Trash-Metal-Band Apertida. Konzerte gibt es leider jetzt in Österreich oder Mitteleuropa momentan keine. Alles spielt sich in Spanien ab. Und es geht weiter zur nächsten Band, und zwar zu Prong. Mit über 30 Jahren Bandgeschichte kommt Prong zurück auf die Konzertbühnen. Ihr gleichnamiges Album Prong erscheint am 6. November und bietet eine aufregende Mischung aus Groove, Thrash und Industrial Metal. Dies wird durch ihre erste Single The Banner deutlich gemacht. Der aktuelle Sound ist rau und modern. Hören wir uns an. Prong, The Banner.

Jetzt kommen wir zu einer Band, die sehr fleißig ist. Und zwar, das ist XT, die brasilianische Metalcore Newcomer Band, zeigt mit ihrem Album The Pain Made Me Who I Am, das am 21. August erschienen ist, dass sie die Szene erobern möchten. Sie haben eine neue Single aufgelegt, die explosive Single All I Love kombiniert Breakdowns und eingängige Refrains und schafft eine mitreißende Atmosphäre mit Einfluss aus New Metal und Modern Deathcore. Bringen sie eine aufregende Frische in ihre Songs und reflektieren schmerzhafte eigene Erfahrungen. XT aus Brasilien mit dem Song All I Love.

Ja, der Schluss könnte fast ein Wechsel von Maschinengewehrfeuer aus irgendeiner Favela in Rio de Janeiro sein. Das war XT mit All I Love. Ja, Brasilien kann mehr als nur Samba und Bossa Nova. Es ist ein Musikmarkt mit gigantischen 230 Millionen Menschen, die dort leben. Vorwiegend junge Leute, die auch für die Metal Musik eine Begeisterung aufbringen, und Brasilien strahlt ja nicht nur in Brasilien selbst aus, sondern nach ganz Südamerika, nach Mosambik, nach Angola, überall wo Portugiesisch auch gesprochen wird. Ein riesiger Musikmarkt, und XT macht dort eine mordsmäßige Karriere. Wir hören uns noch einen Titel an von XT, Who I Am.

0: Das war die brasilianische Metalband XT und wir kommen jetzt zu komplett was anderem und zwar zur Band Scald, die französische Folk-Metal-Band Scald, die entführt ihre Hörer mit ihrem Album Orlok, das am 25. September erscheint, in eine mythologische Welt mit tiefgründigen nordisch inspirierten Themen und der Single Himinbjörg. Damit wird die Verbindung zur alten nordischen Kultur erlebbar gemacht. Sie verwenden traditionelle Instrumente und moderne Arrangements. Die Kombination von Gesang und für das Genre typische Melodien schafft eine einzigartige Atmosphäre. Wir hören uns jetzt einen Titel an, Himinbjörg. Das ist die zweite Single vom kommenden Album Orlok, das über Napalm Records erscheint. Damit greift die Band Themen auf, und zwar am Rand von Asgard, dem Reich der Götter. Im gleichnamigen Schloss im Himmel wacht Heimdall über die Regenbogenbrücke, Bifröst und hält Ausschau nach Eindringlingen. Himinbjörg von Scald. 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

Skalds Musik bringt Mythen und Legenden zurück ins Hier und Jetzt. Sicher ein magisches Erlebnis. Das eigene Leben selbst in die Hand zu nehmen, das beginnt im Traumreich von Traumakona, einem ausdrucksstarken Blick auf die weibliche Seite schamanischer Weissagungen. Und das ist der zweite Titel, den wir uns von Skalds anhören, Traumakona. Vielleicht noch zur Info, live sind Skalds in München am 17. Oktober zu sehen. Wenn diese Art von Musik gefällt, sicher ein faszinierendes Erleben und sicher auch eine faszinierende Bühnenshow. Und jetzt noch Skalds mit Traumakona.

Das war die französische Folk-Metal-Band Scald. Und wir gehen weiter zu Gloryhammer, die Power-Metal-Band. Gloryhammer meldet sich mit einem neuen Album, und zwar mit Space 1993 zurück. Das erscheint am 16. Oktober. Ihre epische Saga um das Weltraumkönigreich Fife geht weiter, einschließlich kraftvoller Hymnen wie dem neuen Song Die with a Sword in My Hand. Das Album zeigt eine größere Vielfalt in den Einflüssen und präsentiert einen Mix aus Power Metal, Thrash und orchestralen Klängen mit Geschichten, die von Mut und Heldentum erzählen. Damit wird jeder Track zu einem Abenteuer für sich. Wer Gloryhammer live erleben möchte, hat die Möglichkeit, und zwar kommen sie am 10. November nach Wien in die Arena. Das verspricht sicher ein episches Erlebnis zu werden, bei dem die Fans in die Welt von Angus McPhee und seinen Abenteuern eintauchen können. Gloryhammer, Die with a Sword in My Hand.

0: Das war die Power Metal Band Glory Hammer mit dem neuen Titel Die with a Sword in My Hand.
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0: Ja, Guys, das war's mit den Musikneuerscheinungen aus dem letzten Monat. Sommerzeit, ja, ist ein bisschen saure Gurkenzeit, da wird noch nicht so viel veröffentlicht. Wahrscheinlich wird's jetzt im September und Oktober dann so richtig losgehen. Die nächste Sendung, Schwermetall auf Radio Frequenz live, ja, die ist wieder in einem Monat und zwar am Mittwoch, den 14. Oktober. Da darf ich euch wieder um 20 Uhr zu, hoffentlich zu Schwermetall auf Radio Frequenz begrüßen. Ja, was machen wir jetzt im zweiten Teil? Wir schauen ein bisschen in unser Archiv und machen einen Blick zurück. Und zwar gehen wir zur Band Foali. Foali ist eine österreichische Alternativ-Metal-Band aus Leoben in der Steiermark. Die Band wurde ursprünglich von dem Gitarristen und Sänger Andreas Foali Fahrleitner, hast du mit Familiennamen, als Soloprojekt gegründet. Bereits im Februar 2016 veranstaltete er im österreichischen Radmar an der Stube ein Konzert. Das waren zwar hauptsächlich Coversongs, die er dort gespielt hat, jedoch war es der Startpunkt für das Projekt Foali. Es wurde ein Album veröffentlicht und zwar im Jahr 2022, da erschien The Gates Die, die erste Single des Albums Four Seasons of Payback. Aufgrund der vielfach positiven Resonanz entschloss sich Fahrleitner, sein Soloprojekt auf die Bühne zu bringen, wodurch schließlich 2023 die Band Foali entstanden ist. Wer ist da dabei? Leo Buchecker an der Gitarre, Thomas Truppacher an den Drums, Andreas Foali Fahrleitner Gitarre und Vocals und Lukas Marak Bass. Und ich habe sie eingeladen gehabt, und zwar am 10. Juli 2024, da waren sie bei Radio Frequenz, bei Schwermetall auf Radio Frequenz zu Gast. Und ja, diesen Auftritt bei uns im Studio, den darf ich euch jetzt in der zweiten Stunde Schwermetall auf Radio Frequenz wiederbringen mit einem Interview von Foali und ihren Songs zwischen den einzelnen Gesprächen. Parts. Ich wünsche euch viel Vergnügen mit Foali zu Gast bei Radio Frequenz. Darf mich damit verabschieden. Wünsche euch eine schöne Zeit. Danke fürs Zuhören und vielleicht hören wir uns dann am 14. Oktober, Mittwoch, den 14. Oktober um 20 Uhr wieder. Ciao und auf Wiederhören. Mr. Foali, Andreas Fahrleitner, der Chef der Band Foali aus Leoben. Servus, grüß dich.
3: Richtig, hallo, grüß euch.
0: Hallo. Ja, bevor wir euch vorstellen, Mister oder Foali, darf ich dich so ansprechen?
3: Selbstverständlich, ohne Mister, wenn es geht.
0: Ja, genau. Foali, was heißt Foali? Was bedeutet denn das?
3: Das ist ganz einfach. Das ist mein Spitznamen. Das kommt von Andreas Fahrleitner. Steirisch Fahrleitner. Spitznamen Foali. So ist im Endeffekt entstanden.
0: Ich habe mir schon gedacht, da ist irgendein ganz besonderes psychologisches Konzept dahinter.
3: Nein, in dem Fall nicht. Nein, das ist nur dein
0: Name. Ja, aber die Buchstaben sind nicht ein wenig durcheinander gekommen, ein paar Stängen am Kopf.
3: Ja, das liegt daran, dass man damals das Leben auch auf den Kopf stellt, nicht? Also von dem her, von der Muse her passt.
0: Aber du bist ja nicht allein bei dieser Band. Wer spielt genau, da noch richtig. Alle mit?
3: Ja, es ist im Endeffekt, also es ist ein Solo-Projekt damals entstanden und im Jahr 2023 haben wir uns entschieden, dass wir Band machen. Und da habe ich eben einen Schlagzeuger, das ist der Thomas Truppacher, der Eisi, dann in Leo Buchecker an der zweiten Gitarre und in Lukas Marak am Bass. Und das ist jetzt die Band.
0: Und damit wir uns jetzt einmal wirklich auch musikalisch ein bisschen was vorstellen, du hast ja ganz neue Lieder mitgenommen, mitgebracht, die wir also da in der Obersteiermark auf jeden Fall das erste Mal wahrscheinlich hören. Und der erste Titel, der heißt Faceless.
3: Yes.
0: Faceless, wir starten los.

0: Ja, ich habe als erster den Titel Faceless ausgewählt, um die Band vorzustellen vor Ali. Das hat mir, glaube ich, recht gefallen. Wie würdest du selber deine Musik, deine Band beschreiben im ganzen Spektrum des der Metal oder Heavy Metal Music?
1: Schwierig. Dynamisch, auf jeden Fall. Weil ich sage mal, es ist eine Mischung zwischen Heavy Metal, Alternative Metal, ein bisschen Fresh Metal, alles mögliche drin, ein paar Growls und Sachen, wo so ein bisschen von Dave kommen. Ich höre halt relativ viel und da kommt halt relativ viel zusammen und deswegen ist auch die ganze Albumaufbau meistens auch immer relativ dynamisch von der Band her.
0: Bevor wir uns weiter jetzt mit Farley beschäftigen, genug der Worte, Empty Words.

0: Vorlieb, wie ist es so, wenn man sich seine eigene Musik, seine eigenen Werke so in einem Studio jetzt anhören muss? Was empfindet man da dabei, wenn man seine eigenen Werke, wenn man seine eigenen Werke hört, seine eigene Stimme, seine eigene Musik?
1: Gemischte Gefühle. Ganz ehrlich, aber irgendwie taugt's mir. Also es klingt halt, weil es cool produziert ist und weil ich stolz bin drauf, auf die ganzen Lieder. Aber auf der anderen Seite ist das da, wenn man sich selber hört, überhaupt die Stimmen, die eigene, das ist nach wie vor voll strange, irgendwie. Also das fühlt sich gut an, aber irgendwie ist es so ein bisschen so,
0: ja, aber die müssen es nicht schon oft nur gehört haben, ja, beim Produzieren.
1: So gesehen schon, ja, aber es ist halt dann, wenn man wirklich mit einem Endprodukt quasi dort steht.
0: Ja.
1: Und man hört es dann, wo man sich dann so denkt, alter Schwede, es klingt voll geil, aber dann ist auf einmal die Stimme da. Und denkst du so, oha, so habe ich mich auch noch nie gehört.
0: Und ist man dann auch stolz, wenn man dann sozusagen aufs Ganze, aufs Gesamtkonzept, auf das Gesamtwerk dann schaut? Also absolut. Nicht nur auf einen einzelnen Song, sondern eigentlich auf die, wenn man sozusagen die, ich bin jetzt noch old fashioned, die CD noch in der Hand hat.
1: Nein. Ja, da bin ich sowieso ein Freak, ich bin ja sowieso so komplett oldschool unterwegs, also da stehe ich auf den ganzen, die ganzen Sachen mit CDs und Kassetten eben in dem Fall, was von dem neuen Album nämlich jetzt auch gibt, eben bei Kult und Chaos. Und da ist es fühlt sich geil einfach. Also es ist einfach, wenn man dann wirklich sieht, es ist ja die richtige Songplatzierung vom Album her, wo man es wirklich in einem durchhören kann, wenn es so schön dynamisch durchgeht. Also es macht alles einen Sinn. Und da ist man wirklich dann froh, wenn das genauso klingt, wie man es eigentlich wünscht.
0: Ja. Vielleicht noch ein bisschen was zur Geschichte von Forli. Wo kommt sie her? Wer ist denn da alle bei dieser Band dabei?
1: Forli kommt, also in Forli gibt es seit 29 Jahren und 7 Monaten genau. Das bin nämlich ich. Da ist im Endeffekt so gewesen. Also ich habe immer schon Gitarre gespielt und solche Sachen und ich wollte auch immer ein Solo-Projekt machen. Und mein Ding war eigentlich das erste Album, das Debütalbum, wo wir da ein Faceless gehört haben, das was vom ersten Album war. Da habe ich gesagt, ich möchte das eigentlich nur für mich selber machen. Ich war ja wirklich am Überlegen, ob ich das überhaupt irgendwo rein tue, damit das irgendwer hören kann, über Spotify oder was auch immer. Und da habe ich gesagt, da habe ich in der Zeit noch bei Winiger Hill gespielt damals. Und da sind dann halt ein paar Leute ausgestiegen, da war eben der Schlagzeuger und der Bassist dabei. Und da habe ich gesagt, ich möchte es trotzdem irgendwie gerne auf die Bühne bringen und habe dann ein bisschen ängstlich gefragt, ob sie mitspielen wollen mit mir. Und das war dann eben der Thomas und der Luki. Und dem gesagt, ja, sie waren sofort dabei. Und dann habe ich von meiner anderen Band von Cyrox meinen Gitarristen dazu geholt und dann war die Band quasi schon perfekt, mehr oder weniger, weil wir kennen uns vom Spielen her und durch das tust du dann automatisch auch leichter, dass du dann halt gut zusammenspielst. Und so ist das eigentlich entstanden, mehr oder weniger.
0: Und wie ist die Metal-Szene in Leoben?
1: In Leoben, Leunden. Also Szene, ich sage mal, nicht groß, nicht klein. Es gibt sehr viele lokale Bands, also eben Veins of Suffering, und schlag mich tot, das sind jetzt so viel, aber es rührt sich hier und da schon was. Es ist aber jetzt nicht so, dass man sagt, es ist jetzt die überwiegende Metalstadt. Jetzt rein realistisch betrachtet. Aber es wird immer mehr. Und jetzt zum Beispiel das Wochenende, das ist Area 53 Festival. Da ist es eigentlich das, wo wirklich die ganzen Metal-Leute dann durchkommen. Und da schauen aber dann halt Riesenbands auch dabei, wie Behemoth und die ganzen Sachen. Das fängt jetzt ab morgen an, zum Beispiel.
0: Ja, dann hören wir uns gleich einen weiteren Titel an, Art of Prophecy.
1: Oh yeah.
0: Was gibt's zu dem Titel zum Song?
1: Art of Prophecy ist eine sehr spannende Nummer, ist quer durch die Bank, also mit Höhen und Tiefen, mit Klingesang und Growls und das allein nur vom Text her. Da geht es im Endeffekt, Art of Prophecy, wörtlich übersetzt, also die Kunst der Vorhersagung, mehr oder weniger, kann man sagen. Da geht es halt um Sachen, wie man weiß zumindest, wenn man mit irgendwelchen Leuten redet, so irgendwie intuitiv, wie ist der nicht. So in die Richtung ist das im Endeffekt aufgebaut. Und das ist eine von den stärksten Nummern, meiner Meinung nach, am Album und ich hoffe, die gefallen euch alle.
0: Ja, das werden wir jetzt gleich überprüfen.
1: Ja, sehr schön.

0: Ja, heute zu Gast bei Radio Frequenz, bei der Sendung Metal, Forli, Metal
1: ja.
0: aus Leoben. Forli, wie ist das? Also, das Album ist jetzt produziert und ist jetzt am Markt. Und ist jetzt am Markt. Ich habe schon gesehen, es gibt auch schon Videos auf YouTube. Da habe ich einmal spielen gesehen in irgendeinem, weiß ich nicht, in einer Halle oder was das war.
1: Ah, ja. Ja, also mittlerweile ist dann einige, also innerhalb von einem Jahr ziemlich viele Videos entstanden. Also ja. Wir haben jetzt fürs neue Album sind jetzt 4 Videos draußen, eben auch für Art of Prophecy, was wir gerade gehört haben, das haben wir in Eigenregie gemacht. Das hat der Eise, also der Thomas, der Schlagzeuger, der ist da richtig spiech, was das angeht mit den Sachen, der kennt sich da unglaublich gut aus und schneidet das alles. Ja. Dann haben wir es an, dann war da über Brückenkammer wandern und Assistic Biohacking. Das ist zum Beispiel über Brückenkammer wandern, war komplett was Neues für uns. Das war ein animiertes Video, das hat Australien für uns gemacht. Und das Narcissistic Biohacking haben wir jetzt, wo wir am Donnerstag, vorige Woche, die Album-Listening-Release-Party mehr oder weniger gehabt haben. Dort haben wir das drinnen draht, das war als Pappuccino in Leum.
0: Wie wichtig sind Videos für die Vermarktung, für die Bekanntmachung der Band?
1: Da scheiden sich die Geister, bin ich mittlerweile drauf gekommen. Weil es ist für mich persönlich sehr wichtig. Weil eben ich bin auch Fan von anderen Bands. Es ist nicht so, dass ich nur Fan von meinen Videos bin und von meiner Band. Sondern ich bin ja auch irgendwann mit Bands groß geworden. Und die ersten Sachen, was man jetzt sieht, eben überhaupt, ich sage mal, in unserem Zeitalter oder in meinem Alter, ist, du schaust auf YouTube, du schaust da Videos an. Und was du dann erlebt hast, was wirklich gut emotional ist und emotional mit dem Video zusammenarbeitet, ist das extrem wichtig, meiner Meinung nach. Ich habe aber wieder zum Beispiel vor andere Leute gehört, dass Videos einer überhaupt nicht interessieren und dass das einfach nur rein nur der Marketingzweck ist und nichts mehr mit Kunst zu tun hat, habe ich auch schon gehört. Mit dem kann ich mich nicht anschließen. Ich finde, dass Videos überhaupt bei guten Lieder und markante Lieder definitiv cool sind und
0: ja. Da sein sollten. Ich komme aus einer Generation, das kennt ihr wahrscheinlich gar nicht mehr. MTV wahrscheinlich.
1: Aber gut, kenne ich gut, ja.
2: Ich schon.
0: Also, ja.
2: Ich ja, schaut auch sehr jung aus, muss ich sagen.
0: Aber wer nicht, fühl dich.
1: Da war MTV nur MTV war, wie soll man sagen, gell?
0: Okay, also es gibt auch unterschiedliche Zugangsweisen zu dem Thema Video und visuelle Umsetzung von Musikstücken.
1: Absolut, absolut. Und deswegen sage ich, da scheinen sie ein bisschen die Geister, ich sage mal. Wir werden viel Leute zustimmen und sagen, dass Videos wichtig sind. Aber es ist halt mit einer, dass man wirklich eine gute Produktion macht oder was, ist halt heutzutage schwierig, wenn man nicht wirklich einen hat, der was sich da gut auskennt.
0: Und finanziell natürlich.
1: Absolut, weil aufwendig. Wenn man dann irgendein Team oder was dazu holt, wird es natürlich finanziell dann schon sehr, umso hochwertiger, umso mehr zahlen. Ich meine, ist logisch irgendwo. Ja. Und da bin ich halt extrem froh, dass ich den Thomas eben habe, weil der einfach eine Ahnung hat von dem, was er macht. Und er macht es einfach gut und er hat auch die emotionalen Schnitte mehr oder weniger da drin, die passen immer perfekt.
0: Und wenn man es nicht gut macht, ist ja die Gefahr da, dass man sich eher blamiert und sagt, okay,
1: genauso ist es, ja.
0: Downgraded, sag ich mal.
1: Genauso ist es. Also man setzt da den Standard heutzutage schon sehr hoch, auch bei jüngeren Bands und bei Bands, die was noch nicht so lange draußen sind. Einfach aus dem Grund, weil es schon so viel gibt, dass man sich zumindest probiert, vielleicht eine Spur zum Abheben mit an oder vielleicht sogar noch ein i-Tüpfelchen draufbringt mit einem Video und es lädt gut ist oder wenn es irgendwie gefällt. Und das finde ich halt, dass das schon sehr wichtig ist.
0: Also dann machen wir uns gleich einen Song an, wo es ein Video dazu gibt.
1: Oh ja.
0: Narcissistic Biohacking. Ich hoffe, ich habe es richtig ausgesprochen.
1: Narcissistic Biohacking.
0: Narcissistic Biohacking.

0: Ja, das habe ich gern, wenn man mitten ins Lied reinredet.
1: Entschuldigung. War aber eh sein eigenes. Sein eigenes, genau das meine ich.
0: Chris, die laufen sowas ab, wie kann man sich das vorstellen, wenn da so eine junge Band, auf die du aufmerksam wirst, wenn man mit denen Kontakt aufnimmt? Wie rennt sowas an?
2: Ja, im Prinzip ganz so, wie man sich kitschig vorstellt. Das heißt, man hat einen Foal vor einem Label, der halt, wenn die Partie gerade das Auto einhängt, zu einem zugeht und sagt, Burschen, das war ein cooles Konzert, da machen wir was. Nein, aber wie gesagt, man lernt sie auf die Art und Weise kennen und dann ist es im Prinzip aber das Klassische, dann vergeht ein bisschen eine Zeit. Weil meistens, wenn ich denke, spricht jetzt für dich gleich, das musst du mal ein bisschen so auch sitzen lassen, was hat der da jetzt gesagt, meint der das ernst? Weil im Prinzip, es gibt ja doch leider auch schlechte Erfahrungen, die viele da schon gemacht haben, in gewisse Richtungen. Und ja, und dann verstreicht einfach eine gewisse Zeit und meistens zu 90%, wenn ich das eh im Plan habe, melden sich dann die Bands eh wieder bei mir. Dann setzt man sich einmal zusammen, spricht die Details aus. Dann gibt es den grauslichen Vertrag, der natürlich mit Blut unterschrieben wird.
1: Aua.
2: Inklusive Lebensversicherung.
1: Ablehnungsversicherung.
2: Ja, mittlerweile hat Kult und Chaos bei der Merkur die Nein, also, aber wie gesagt, aber im Prinzip, und das ist für mich immer das Wichtige, wo es stressfrei und aussprechbar, solange es in einem realen Rahmen ist. Natürlich die klassische Frage nach der Yacht, muss ich meistens am Anfang mit Nein. Helikopter geht, ja. Aber Yacht ist Österreich ein bisschen. Ja. Am Neusiedlersee ist zu wenig Wasser
0: standen. Wenig Wasser, ja. Okay, Vorli, das eine ist jetzt einmal die abgeschlossene Produktion. Wie wird es jetzt mit live? Jetzt wird er das unter die Leibbracht, gehe ich davon aus. Also,
1: ist der Plan, ja.
0: Wie schaut es aus? Was ist geplant an Live-Auftritten? Wann und wo?
3: Also heuer ist es auf jeden Fall nur so, dass wir in 10 Tagen, eben am 20.7. Juli haben wir ja, Juli, in Klagenfurt unten spielen im VZ. Das macht Crushing Klagenfurt Tausende. Das ist eine Sea Shepherd Veranstaltung, die eben sie für den Schutz des Meeres und die ganzen Sachen einsetzen. Und da spielen wir jetzt unten. Das ist jetzt eigentlich das erste Konzert mit dem neuen Album, was er draußen ist. Hm? Also es ist wieder gleichzeitig mehr oder weniger als Album-Release schon angeteasert. Wir spielen natürlich alle Sachen auch, aber es wird halt großteils werden es neue Sachen sein, damit es eben, wie du sagst, unter die Leute kommt einmal. Und dann jetzt so im Laufe des Jahres müssen wir schauen, ob wir da noch irgendwie ein bisschen was zusammenkratzen, sage ich mal von dem her. Aber großteils geplant, also für mich jetzt einmal persönlich, da ist jetzt auch noch nichts ausgesprochen worden, ist ab nächsten Jahr dann, dass die Konzertseason mehr oder weniger offiziell eröffnet ist, so gesehen.
0: Also trotzdem schon in Leoben auch spielen.
3: Locker, also Minimum Leoben, sage ich jetzt einmal.
0: Ja. Das heißt, heuer war es halt nur in Klagenfurt.
3: Dabei einmal, ja. Schauen wir mal, wer weiß, ob noch irgendwas einer trudelt, das weiß man nicht, das kann teilweise kurzfristig auch passieren.
0: Ja.
3: Aber wir sind halt auch in Gesprächen mit gewissen Leuten, aber das sehen wir dann wieder was. Das belassen wir jetzt einfach mal auf uns zukommen, jetzt muss ich mal das Album sacken und dann.
0: Gut. Und der Termin jetzt nochmal in Klagenfurt ist nochmal da.
3: Das ist der 20.07.2024 im VZ Klagenfurt von Crushing Klagenfurt, nicht Burning.
0: Ja.
3: Ich will immer Burning Crusade sagen vom World of Warcraft. Und halt sie von Sea Shepherd gemacht, also die Leute von Sea Shepherd veranstalten die Veranstaltung.
0: Ja, dann machen wir uns gleich schon einen weiteren Titel von euch an, jetzt ein bisschen leichter für den Moderator zum Aussprechen. Tears of a Lady Justice.
3: Oh yes.
0: Kannst du ein bisschen was dazu noch sagen?
3: Selbstverständlich. Das ist vom ersten Album, das war das vierte Lied normalerweise auf dem Album, was ich mir erinnern kann. Das Tears of Lady Justice ist so entstanden, dass ich, also da war es erst das Instrumentale war das erste da, das ist meistens der Fall, nicht immer. Und da habe ich dann ein Lied geschrieben, da habe ich gerade zufällig den Justice Fall von Metallica gehört. Aha. Und da habe ich mich ein bisschen so mit Gesetzeslagen auseinandergesetzt. Und da gibt es halt so gewisse Sachen, wo ich so gesagt habe, eigentlich ich finde es wüt, wie manche Sachen rauskommen nach einer Gerichtsverhandlung, wo ich mir vielleicht nicht einmal hundertprozentig weiß, ob der schuldig ist oder nicht. Und das war im Endeffekt, das soll mehr oder weniger einen Traum darstellen, wo ich drinnen bin, wo ich eigentlich für was beschuldigt werde, für lebenslang und Todesstrafe oder sonst irgendwas, wo ich aber nicht schuld war, wo ich nichts gemacht habe. So in die Richtung ist das quasi.
0: Wer arbeitet bei euch einer Band da mit an den ganzen Stücken? Bist das du allein?
3: Oder? Das bin grundsätzlich ich alleine, also instrumental mache alles ich allein, textmäßig auch. Aber zum Beispiel wird ja beim ersten Album schon der Schlagzeuger von Weniger Hill damals, also wie er noch dort gespielt hat, geholfen, eben der Eisi. Da ist so, ich habe eine Demo gemacht, ganz normal, habe Schlagzeug programmiert mit gewissen Plugins und halt Programmen. Und habe es ihm geschickt, habe ich gesagt, kannst du da ein bisschen drüber würzen, mehr oder weniger, dass es schön geschmackig wird. Und er hat da halt wahnsinnig gute Arbeit geleistet und dann dementsprechend mehr Feels gemacht, andere Beats. Und dann haben wir halt immer die Sachen so ein bisschen hin und her geschickt und dann habe ich das Schlagzeug genommen und das ist dann quasi dann so aufgebaut. Das ist das Einzige, was halt, wo ich nicht hundertprozentig das mache.
0: Das heißt, auch von den Texten her lässt dich du einfach von irgendwas Aktuellen oder was da gerade über den Weg rennt inspirieren?
3: Ganz verschieden, grundsätzlich. Ja. Also es sind, also die Texte sind großteils, also ich sage jetzt mal zu 95% alle aus dem Leben. Mhm. Von mir selber. Ja. Beim ersten Album ist es mehr von der Vergangenheit. Beim neuen Album ist es mehr von der Gegenwart. Oder halt die nähere Vergangenheit, sagen wir so. Und das schießt einfach so ein. Also das ist ganz verschieden. Manchmal ist ein Traum eben, wie ich gerade vorher gesagt habe. Manchmal sind es irgendwelche Lebenssituationen. Die was halt gerade sind. Meistens sind es nicht so gute Lebenssituation.
0: Wie kann man sich das vorstellen? Sitzt du da in der Früh hin und sagst so, und jetzt schreibe ich einen Song? Oder wischst du das so mitten im Tag und du hast eh Gott sei Dank ja hoffentlich immer einen Blog eingesteckt, was da ist, oder jetzt Telefon ins Handy reingekriegt?
3: Ja, ganz verschieden. Manchmal ist wirklich teilweise, wenn ich zum Beispiel arbeiten bin oder was, dann bin ich dort und mir fällt zufällig irgendwas auf Englisch ein. In der Wort. Habe ich noch nie gehört. Schau mir das Wort an, denke mir, aha, interessant, dann fällt mir in der Geschichte dazu ein. Dann schreibe ich 2-3 Zeilen, dann bleibt das einmal ewig lang liegen und dann schreibe ich es fertig. Aber meistens ist es so, wenn ich dann wirklich hingehe, zum Beispiel wie es beim ersten Album war, da habe ich teilweise die Texte immer nur so kleine Stellen gehabt und die dann aber kurz vorher, bevor ich einsingen gegangen bin, fertig geschrieben gehabt. Weil Faceless, kann ich mich erinnern, ist an dem Tag zum Beispiel, was wir als erstes Lied gehört haben, also lyrisch, an dem Tag entstanden, wo ich es eingesungen habe. Und da habe ich vorher noch nie probiert eigentlich, wie das einsingen oder sonst irgendwas, ich bin hingegangen und habe eingesungen und das so passt. Und das ist aber auch nicht immer der Fall, gell? Weil manchmal muss man ein paar Wörter wegstreichen, manchmal muss man die Phrasierungen ein bisschen anders machen und so, aber jetzt rein so vom Schreiben her, das ist immer verschieden. Aber manchmal ist es ein ganzer Text und manchmal sind es ein paar Wörter und durch das entsteht eigentlich
0: ein Lied. Das heißt, Deutsch war dein Lieblingsfach?
3: Nein, absolut nicht. Da waren wir sogar Mathe noch lieber, wenn ich ehrlich bin.
0: Ja, aber Musik hat auch viel mit Mathematik zum tun, ne?
3: Fibonacci und die ganzen Sachen, Tool zum Beispiel, ja. Lateralis, stimmt, ja. Nein, Deutsch war definitiv nicht mein Lieblingsfach und ich war in Deutsch auch nie gut. Mich wundert, dass ich jetzt bei der Matura jetzt letztens so einen 2 gemacht habe. Das hätte man nie im Leben gedacht. Aber mir war Englisch immer lieber wie Deutsch. Aber zu einem deutschen Text kämen wir wahrscheinlich später dann eh noch, da kann ich dann eh noch.
0: Das hat mich gewundert, dass da was Deutsches
3: daherkommt,
0: aber das machen wir uns dann ein bisschen später.
3: Das
0: jetzt einmal Tears of a Lady Justice.

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1: Ja, bei mir zu Gast heute Four Lee, Metal aus Leoben und Kult und Chaos mit Chris Zawadanik. Four Lee, haben wir jetzt einmal eure zwei CDs oder deine zwei CDs angeschaut. Die erste, ja, sehr figural mit Schwarz und Blättern bei der neuen ein Vogel, der irgendwie ein wenig von irgendwelche Gewächse umrankt wird. Was hat denn das zu bedeuten?
2: Das ist mein Vogel. Den muss ich rausgehauen, aber aus meinem Kopf. Nein, das sind übrigens beide Artworks sind vom gleichen Künstler. Das ist der Gaspar Gilg Art, heißt der ist von Polen um. Mhm. Und der hat mir damals schon so gut gefallen, weil wir eben für weniger Hilfe das Earthbound-Album haben wir den auch damals genommen. Und dann habe ich ihm geschrieben, ob man was machen kann. Und da ist zum Beispiel beim ersten Album, wo der Schädel oben ist, ja. Das heißt ja Four Seasons of Payback, sind am Kopf, das soll eigentlich die Erde oder an Meteoriten darstellen und da halt die vier Jahreszeiten noch drei mit okay. Blumen, Blätter, Schneeblatt und die Sonnenstrahlen. Und ich kann mich erinnern damals, das ist nämlich auch eine ganz interessante Geschichte, der Vogel, was da oben ist auf dem zweiten Album, den habe ich damals mitgekauft mit dem ersten Albumdesign. Weil ich gesagt habe, vielleicht mache ich mal ein Live oder was, das gefällt mir so gut. Und durch das ich relativ naturbezogener Mensch bin, das ist irgendwie so ein kleiner Du-Du-Du-Ding, wo man sagt, da sieht man den Vogel, irgendwie, was da irgendwie lieb gelebt hat und vielleicht wegen irgendeinem Scheiß gestorben ist, wo er nichts dafür kann, sondern vielleicht irgendein Mensch oder was. Und dann habe ich mir das, eben wie das Album dann geboxen ist, wie ich das geschrieben habe, das zweite Album, hat man das dann keine Ruhe lassen, aber gedacht, eigentlich passt das mit so viel Lieder und so viel interaktive Aktionen da in dem Album drinnen so gut zusammen. Und dann habe ich gesagt, ich muss das als Album-Titel-Artwork nehmen, mehr oder weniger. Das mir gefällt richtig gut.
1: Sticht ins Auge auf jeden Fall,
2: ja.
1: Das Ding.
2: Mal, ja, was, Fleck, ja.
1: Mal was anderes.
2: Ja, okay, das ist mein Lieblingsfarb.
1: Jetzt gehen wir zum Künstler Four Lee. Wie bist du als Musiker? Wie hast du dich als Musiker entwickelt? Wie bist du zum Metal gekommen?
2: Lange Laufbahn. Ich habe mit 5 Jahren damals angefangen zum Gitarrenspielen durch meinen Vater. Das war aber nicht so, dass er gesagt hat, ich will Gitarre spielen, sondern der hat damals immer ein bisschen mit umgeklimpert auf seiner akustischen. Und meine Finger waren damals ein bisschen zu klar. Dann hat er mir aber trotzdem 3 Griffe, zack. Und dann habe ich gesagt, passt, ich will mehr machen. Und dann bin ich irgendwann einmal so AC/DC und Nazareth, Bruce Springsteen, Elton John, das waren so quasi das, was immer daheim so gespielt worden ist. Und da habe ich gedacht, ah, das gefällt mir. Und ich war aber immer so geil auf den Gitarrensound. Über bei AC/DC, man muss denken, das geht mit einer akustischen Gitarre nicht. Und dann habe ich zu meinem 9. Geburtstag mir eine E-Gitarre gewünscht und dann ist das quasi so bergauf gegangen. Und dann habe ich meinen ersten Verstärker gekriegt und ich glaube, wie war der mit 11 Jahren? Mit 11 Jahren haben wir Internet gekriegt. Damals, kann ich mich erinnern, J-Lo hat das glaube ich damals geheißen.
1: Ja, J-Lo,
2: sagt man. Ja, das ist schon wieder eine Zeit her. Und da hat mir ein paar Mal Google gezeigt und wie das funktioniert und die ganzen Sachen und da habe ich viele lustige Videos eingegeben. Und auf einmal ist ein Baby gekommen, was an Schlagzeugsticks in der Hand gehabt hat. Und hat da, da, da, da, da, da, da, da, und das war Metallica eben. Das war Metallica Zappa True. Und das war dann für mich quasi so, oha, das ist der geilste Sound, was ich jemals in meinem Leben gehört habe. Ich muss das machen. Was ist das für eine Band? Ich habe nicht gewusst, was für eine Band ist. In der Zwischenzeit ist dann Rammstein so ein bisschen dahergekommen durch einen Freund von mir von der Schule. Und man dachte, das ist auch geil, das ist hart und süß, dann mal für Down und dann ein bisschen Children of Bottom. Da hat mir der Geschrei rein, damals noch nicht so gefallen, aber halt die Gitarrenriffs. Und eines Tages komme ich heim von der Schule, ich glaube das war 3-4 Wochen später nach dem Video, wo ich es gesehen habe, schallt das gleiche Lied aus dem Zimmer von meinem Bruder. Ich bin eingerannt, sage ich, was ist das? Geh aus, Geschwisterliebe halt, nicht? Geh aus, hin und her, sage ich, wurscht, ich gehe gleich aus, ich sage mir nur, wer das ist. Und er hat gesagt, Metallica said for true. Und seit dem Zeitpunkt da hat sich das dann so weiterentwickelt. Und da bin ich vom Metal, habe immer wieder das Härtere gesucht, bis zu Kettle Decapitation dann eigentlich schon alles dabei gewesen. Also Grindcore, Black Metal genauso. Und jetzt ist eigentlich fast mehr Death Metal, was ich höre, als, sage ich mal, den Standard Metal, was man sonst von früher immer hört. Punkrock war auch viel dabei, also Punk war dann kurz einmal überwiegend, aber so quer durch die Bank eigentlich.
1: Jetzt dürfen wir natürlich schon mal fragen, wie alt bist du überhaupt?
2: Was schätzen?
1: Das hasse ich.
2: Das Bass, gell? Ich werde im September 30.
1: Aha, ja, doch, ja, da hätte ich mich jetzt ein wenig verdauert, hätte jetzt für jünger eingeschätzt, muss ich sagen, ja.
2: Danke. Das liegt an der Haut.
1: Ja.
3: Das ist für ihn eben stehen.
2: Ja. Das kann natürlich auch sein.
1: Ja, dass man die ein bisschen musikalisch ein wenig einordnen kann. Also, ja, 30, okay, gut. Nein.
2: Ja. So eine Richtung ist.
1: Und was machst du so, noch, außer der Musik?
2: Jetzt gerade.
1: Ja. Sagst du, von was lebst?
2: Leider nicht von der Musik. Ja. Nein, das ist wieder eine eigene Sache, ob man das will oder nicht. Aber ich bin grundsätzlich eigentlich ein gelernter Elektrobetriebs- und Anlagentechniker. Mhm. Hab auch nebenbei die Matura gemacht, hab über umschulen lassen, dann einmal auf HF-Technik bei einer anderen Firma, hab viel in der Automatisierungstechnik gearbeitet. Also es gibt, glaube ich, elektrisch fast nichts, was ich nicht gemacht habe.
1: Ja.
2: Bis auf Elektronik, was ich eigentlich immer machen wollte. Das ist aber witzigerweise genau das, was ich nie gemacht habe. Und jetzt bin ich halt zurzeit also mehr oder weniger Elektrobetriebs- und Anlagentechniker und angehender Betriebsleiter von einer EVU voraussichtlich.
1: Mir geht es auch darum, bei dieser Frage jetzt nicht die Leute irgendwie vorzuführen oder was, sondern immer diesen Image, okay, Metal, Metaler, die sind irgendwelche Hackler irgendwo aus dem Untergrund. Aber wir haben ja da Diplom-Ingenieurinnen, Marketing-Manager, Lehrer und. Also das sind alles hochqualifizierte Leute, die halt einfach, denen halt diese Art von Musik gefällt und die sich halt für diese Musik begeistern. Und das ist drum einfach diese Frage, um auch ein bisschen da für das Genre auch das Eis zu brechen. Und das sind also nicht Halbkriminelle, die...
2: Nein, das ist sowieso das Überklischee, immer dann, sobald du tätowiert bist, warst du mein Helfen und
1: so. Ja, genau, so ungefähr. Also genau darum, das, ja. Darum auch meine, die, der Chris kennt schon die Frage. Ja. Also das, da geht es mir einfach darum, einfach für dieses Genre ein wenig das Eis zu brechen und auch das ins rechte Licht zu rücken. Dass das also quasi, dass die musikalisch auch was drauf haben und nicht nur einfach in der Ecke da reinhauen und eine laute Musik erzeugen, die über einen Verstärker halt noch mehr.
2: Ja, das ist richtig, das ist so wie eine meiner Tanten, sag ich immer so.
4: Ja, ich weiß ja gar nicht, ob ich mir das anhören soll, weil da wird ja wieder nur geschrien.
2: Da habe ich gesagt, hast du ein Lied jemals angehört von mir?
4: Ja, da wird ja nur geschrien, sage ich,
2: nein. Da wird nur geschrien. Aber das ist halt auch so das typische Klischee, was man hat, aber das sind jetzt, das sind jetzt so Sachen, mit denen lernt man umzugehen, sage ich mal.
1: Wie tut man sich als Leobner Band in der großen Stadt Graz?
2: Vom Auftreten meinst du? Finde ich gut. Also von dem her, ich meine, wir haben alle Bühnenerfahrung, gell, was in der Band spielen, sage ich jetzt mal. Wir haben auch größere Sachen schon gesehen, vor allem der Eis und der Luke, die haben noch viel größere Sachen gesehen, die haben noch auch schon gespielt und solche Sachen. Mhm. Aber man fühlt sich wohl, definitiv. Also die Grazer Szene, also überhaupt die Metal-Szene und Rock-Szene ist nicht klein, definitiv. Ja. Und es macht auch Spaß, unter zu spielen, weil die Leute, die dann taugen auch einmal wieder ein bisschen was Neues zeigen, wieder ein bisschen frischer Wind. Und ich glaube, es ist hörbar, sage ich mal.
1: Ja, du hast das ja schon angekündigt. Da gibt es einen Song auch, nicht auf Englisch, obwohl Englisch dein Lieblingsfach war, wie du uns gesagt hast, über Brücken. Ja. Über sieben Brücken sollst du gehen, ist nicht. Ne?
2: Das habe ich bisher schon das zweite Mal oder das dritte Mal.
1: Ja, das sind die Hohen, die schon über 50. Also das ist so die Vor-MTV-Zeit. Ja. Das ist deutsche ZDF-Hitparade.
2: Ja, genau. Ja. Nein, das ist eine ganz witzige Geschichte. Englisch ist grundsätzlich nicht mein Lieblingsfach, aber ich habe es bevorzugt, also gegenüber Deutsch, sage ich mal. Und ich hasse es, Deutsch zu singen. Und das liegt auch ganz viel an meiner Stimme. Ich hasse meine Stimme selber. Extrem. Es hat sich mittlerweile schon entwickelt, dass man mehr taugt und ich bin da ein bisschen zuversichtlicher, aber bei dem Lied, das ist so entstanden, ich bin ein Kletterer oder war ein Kletterer mehr oder weniger, nicht gut, aber ein bisschen halt. Und mir hat es halt immer taugt und irgendwann habe ich mir dran, dass ich abstürze. Aber nicht so kurz vorm Aufkommen, dass du munter wirst, sondern wirklich, ich habe das alles miterlebt, wie es weh da hat und was weiß ich, und da bin ich irgendwann mal munter geworden. Und dann habe ich ein Gedicht geschrieben. Das war eben über Brücken kann man wandern. Und irgendwann habe ich ein Lied gemacht, eben das Instrumental, und mir gedacht, da passt Englisch einfach nichts auf und ich komme nicht mit meinem Konzept zusammen. Und dann habe ich den Zettel irgendwo aus der Schublade wieder rausgeholt, hab den da hingelegt und probiert es zum Singen und es passt eins zu eins mit Wort für Wort da drauf. Und dann ist das da gekommen und dann habe ich mich schon drüber blockt in meiner Gesangskabine da und denke mir, soll ich es probieren? Soll ich es einer sagen, in anderen Bandmitgliedern das und das? Und ich habe gesagt, das ist voll geil, das muss unbedingt gemacht werden. Und jetzt ist.
1: Aber Chris, er hat ja da so eine schöne, dunkle, tiefe, sonore Stimme, die ist ja da eh nicht schlecht, oder bin ich, ich bin Laie.
3: Nein, überhaupt nicht, aber ich glaube, er war nicht dort, wo er jetzt ist, wenn er die Selbstkritik nicht hätte.
1: Ja. Okay, die wollen wir einmal so nicht nehmen.
2: Das kann schon sein.
1: Ja. Dann lassen wir nochmal über Brücken wandern. Ja.

0: Also das erste und bisher einzige Lied von Forlín, Deutsch, er nickt.
1: Richtig, ja.
0: Ja, haben wir uns nicht an mit sieben Brücken musst du gehen zu tun hat. Also wir haben uns jetzt gerade nur lustig unterhalten. Nein, es hat einen tieferen Hintergrund, nochmal vielleicht ein bisschen nochmal aus
1: absolut
0: deiner Sicht.
1: Ja, es ist im Endeffekt ein Traum, in dem ich beim Klettern abgestürzt bin, um das ganz kurz zu fassen. Und das hat sich aber so realistisch angefühlt, dass ich da ein richtiges Trauma davor getragen habe und seitdem nie wieder klettern gegangen bin. Und seitdem ich eben den Text geschrieben habe, der was eigentlich für das Lied nicht bestimmt war am Anfang, aber das dann so gut draufpasst hat und den leider eigentlich so taugt hat, also in meinem Freundschaftskreis und Bandmitglieder und so weiter, dass man gesagt hat, komm, wir machen das und so ist das dann entstanden. Das ist für mich persönlich eine von meinen Lieblingsnummern auf den Album. Muss ich wirklich sagen, obwohl es deutsch ist, das ist ja das Witzige.
0: Wie wird es weitergehen mit der Band? Was sind eure Ziele für die Zukunft?
1: Boah, das ist immer schwer zu beantworten, sage ja ich mal. Also,
0: nach der CD ist ja wieder vor der CD, ne?
1: Absolut richtig, ja, genau so ist es. Ich kann da jetzt nicht für alle sprechen. Ich sage mal, jeder hat seinen eigenen Gedanken dabei. Ich sage mal, grundsätzliches Ziel ist das, dass die richtigen Leute die richtigen Lieder hören. Sage ich mal, also ich will keinen die Lieder aufzwingen, auf keinen Fall, aber zumindest, dass gewisse Leute über so eine Richtung hören, dass die das gern hören und die zu den Konzerten kommen. Das war zum Beispiel ein Ziel jetzt einmal für mich, für die Zukunft und die ganzen Sachen. Und die nächste Zukunft ist halt das, eben wie du sagst, vor der CD ist nach der CD oder umgekehrt halt. Mhm. Es wird auch schon wieder fleißig gearbeitet. Aber ob da wann was rauskommt, das steht in den Sternen, da lasse ich mir Zeit, da lasse ich mich jetzt noch nicht überrumpeln.
0: Und die Bandmitglieder bleiben bei dir oder sagen die, na danke, das war ein schönes Projekt?
1: Ich hoffe doch. Ja? Also ich hoffe doch.
0: Es ist ja ein bisschen, das Gefühl, ein bisschen ein loserer Verbund, oder?
1: Nein, das täuscht definitiv, wir sind definitiv ein Kollektiv. Also okay, das würde ich auf jeden Fall sagen. Es ist eben durch das, weil wir uns schon von vorigen Bands kennen und die ganzen Sachen und wie wir wissen, wie wir spielen in dem Sinn, ist es halt im Proberaum und die ganzen Sachen schon so eng und jeder spielt seine Rolle und ich will jetzt nicht, auch wenn es unter Anführungszeichen ein Solo-Projekt ist, es ist jetzt trotzdem eine Band, wir sind eine Band. Mhm. Und das wird auch wahrscheinlich nicht so cool umkommen, wenn da jetzt ein anderer jetzt auf einmal auf der Bühne standet.

0: 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Liebe Hörerinnen, liebe Hörer, Hilde Unterberger begrüßt Sie herzlich bei dieser neuen Ausgabe von Frequenz Literaturen aus eigener Produktion. Diesmal entführe ich Sie ins CCW Steinach. Da fand am Beginn des Sommers eine Lesung der IG Fem statt. IG Feministische Autorinnen ist Ihnen vielleicht schon ein Begriff, zumindest wenn Sie Radio Frequenz hören oder sonst sich interessieren für feministische Literatur. Wir haben schon einmal ein Interview gebracht mit zwei Frauen aus dieser Gruppe, mit Gerlinde Hacker und Eva Surma. Und am 6. Juni fand dann die Lesung mit einer Gruppe von 8 Autorinnen statt, die zuvor einige Tage im Ennstal, genau genommen in Admont, verbracht hatten. Und sie haben dort ihre neuesten Texte präsentiert. Diesen Mitschnitt muss ich aufgrund der Länge auf 2 Sendungen aufteilen. Das heißt, Teil 1 kommt heute, eine knappe Stunde, und die Woche drauf dann der zweite Teil. Beginnen wird diese Aufzeichnung mit Informationen und Ausführungen von Gerlinde Hacker von IG Fem, der Obfrau. Dann folgen bereits die ersten Texte, zu Beginn von ihr selbst, dann von Elisabeth Farkas-Hasi, Waltraud Schopf-Suchi und Astrid Perz. Wir bedanken uns für Ihr Interesse und viel Vergnügen in dieser knappen Stunde feministischer Literatur auf Radio Frequenz.
1: Ja, auch von mir ein herzliches Willkommen und einen herzlichen Dank für die Einladung und die Kooperation. Ich bedanke mich auch gleich bei der Anna-Maria Körbisch. Bei der haben wir diesen Schreibretreat diese Woche abgehalten. 4 Tage Admont, Rückzug, nur zum Schreiben. Und sie hat ihn so angenehm wie möglich gemacht. Deswegen herzlichen Dank der Künstlerin, Gastgeberin und seit kurzem politisch sehr engagierten Frau. Ja, und natürlich auch herzlichen Dank CCW, dass wir hier lesen dürfen. Das ist für uns immer ein sehr schönes Ereignis. Und auch Katja Meierhofer, die uns immer eine feministische Führung im Stift, in der Stiftsbibliothek ermöglicht. Ja, wer ist die IG Fem? Wir sind eine Gemeinschaft von Autorinnen, die sich treffen online oder in der echten Welt für Austausch, Vernetzung, Expertise, miteinander Schreibreisen organisieren, miteinander Städtereisen, und das Hauptinteresse, das Wichtigste ist, Räume zu öffnen, damit Frauen schreiben können. Das machen wir digital, das machen wir online, das machen wir auch in solchen Retreats wie in Admont. Was machen wir sonst noch? Wir machen auch Schreibgruppen online, und es sind hiermit alle herzlich eingeladen. Online geht in ganz Österreich und in der ganzen Welt, wo wir gemeinsam schreiben. Wir machen Lesekreise, wir machen Theoriegruppen, wir machen Festivals, wir machen auch neue Formate wie gemeinsames Schreiben, gegeneinander schreiben, miteinander schreiben. Also Sie sehen schon relativ viele Sachen. Und heuer nicht zu vergessen, 100 Jahre Ingeborg Bachmann, Geburtstag, die ehren wir besonders. Jeden Donnerstag lesen wir einen Text von ihr und anschließend schreiben die Autorinnen dazu. Diese Texte werden wiederum in Klagenfurt und wir hoffen auch im Bachmannhaus heuer noch aufgeführt werden. Eine Hommage an eine ganz wunderbare Schriftstellerin. Nicht zu vergessen, wir publizieren. Das ist eine kleine, und ich sage es wirklich kleine Auswahl an Texten, die in den Schreiblaboren der letzten Jahre entstanden sind. Als das 300. Gedicht oder 300. Text zu mir an den Schreibtisch kam, habe ich gesagt, ich wollte eigentlich alle publizieren, aber jetzt nach den ersten 300 ist einmal Stopp und wir arbeiten am nächsten Band. Also diese Labore sind unglaublich produktiv, auch wie unsere Schreibreisen. Es gibt einen Büchertisch, da sind auch noch Publikationen von unseren Autorinnen zum Durchblättern, zum Kaufen und zeigt auch ein wenig die Vielfalt der Autorinnen, die in der IGFM vernetzt sind. Die IGFM gibt es jetzt seit ungefähr 7 Jahren und wir haben zu zweit angefangen mit 500 Euro Jahresbudget. Inzwischen sind wir über Österreich hinaus bekannt, haben hunderte Autorinnen, die bei uns mitarbeiten und haben ein internationales Projekt. Das heißt, wir sind erstmals in der Lage, ein Forschungsprojekt durchzuführen, und zwar zur Situation von Autorinnen. Das werden wir im Herbst, 1. bis 3. Oktober in Wien präsentieren, und ich lade Sie heute schon herzlichst ein. Es gibt ein fantastisches Buffet und gute Getränke und eine, ich sage einmal, erkleckliche Anzahl an Autorinnen Österreich und international, die lesen werden. Ja, es werden sicher an die 50 Autorinnen anwesend sein. Es werden die Ergebnisse präsentiert, es werden Leselisten für Schulen präsentiert, alles das ein Werk der letzten Jahre. Und wir wollen so richtig feiern und deswegen ganz große Einladung.
0: IGFM im CCW Steinach. Sie hörten eben Gerlinde Hacker. Und bevor wir jetzt zu den einzelnen Lesungen kommen, der Autorinnen, die anwesend waren, ein paar Takte Musik.

Ja, wer liest heute? Ich habe die Ehre anzufangen. Nach mir liest Elisabeth Farkas Hassi, anschließend Waltraud Schopf-Suchy, Astrid Berz, Birgit Berger, Daniela Beuren, Claudia Bergermeier und Eva Surma. Wir werden jede Autorin dann noch einzeln kurz vorstellen. Meine ersten Texte sind tatsächlich hier in den letzten Tagen entstanden und waren natürlich sehr beeinflusst von dem, was ich gesehen habe und auch von der Führung im Stift. Und so wird es auch in vielen Texten, die Sie heute hören, darüber getextet, gesprochen, geträumt werden. Dann habe ich noch einen Text, der mir in der Ankunft sozusagen der Reise von Wien, wo ich jetzt lebe, hierher im Zug und im Bus und wieder im Zug und Bus. Ich glaube, ich bin fünfmal umgestiegen, um durchs schöne Engstal zu fahren, die mir da so zugefallen sind. Und zum Abschluss eine Überraschung. Nornen. Die Schreibende, vergraben in Randnotizen, geheime Botin zwischen den Zeilen, unerkannt über Jahrhunderte, schreibt sie aus einer Vergangenheit in Büchern, die stolze Männernamen tragen. Zwischen Seiten aus Häuten stehen ihre Zeilen, unbemerkt mit zarten Ligaturen in Rot, tragen ihre Handschrift, ziselieren Schwesternschaft gegen patriarchale Netze. Die Zurichtung entwirft eine Stimme, einen Gesang. Die Fresken fallen, fallen aus ihren Rollen in den Schoß der neuen Frauen, abgestreift die Kutte im Kopf. Wir sind Erbinnen. Wir sind Erbinnen der Angst, der Wut. Wir sind die Erbinnen einer Stärke des Schweigens, die Geschichte schreibt. Wir sind die Erbinnen der Frauen, die geblieben sind. Wir sind die Erbinnen der Frauen, die gegangen sind, beide mit Kraft und Verlust. Ich schreibe hier als eine Frau, die in 500 Jahren ein Erbe hinterlässt, aus Büchern, aus Gedachtem, aus Geträumtem, ein Erbe der Stärke, ein Erbe der Schwesternschaft. Gletschermilch. Alte Wunden bluten Zorn. Die Pause spricht als Atem zu mir. Verständnislos singe ich an gegen Steilwände, gegen spirituelle Machenschaften. Die Schwestern fluten die Hölle und brennen den Himmel nieder. Sorores Literatae. Unschwer zu bemerken, das wurde im Stift geschrieben. Gebildete Schwester, ich bin deine Erbin. Ohne zu wissen, reichst du mir deine Zuversicht durch die Jahrhunderte. Ich werde dein Erbe nicht verschleudern, nicht verscheuern, nicht verscherbeln. Bildung ist heute weiblich. Die Macht bleibt männlich. Die Namen der Frauen an der Spitze der Macht, der Berge der Bildung, sie fehlen, die Namen fehlen. Räume wurden und werden geschlossen und werden geöffnet von Frauen. Heilige Hemma von Gurk, bitte für uns Atheistinnen, Feministinnen und überhaupt für alle radikalen Künstlerinnen. Welch Allegorie klebt da an meiner Mädchenbrust? Die Weisheit ist eine Frau, die Wissenschaft ist eine Frau, die Erkenntnis ist eine Frau. Die Bibliothek verarmt, wenn die Frau daraus schwindet.
Lückenfüllerinnen für europäische Brüder. Lückenfüllerinnen, die Heim und Herd entrinnen, ohne wirkliche Alternative, als einziges Gegenmodell, als Widerstand gegen Kinderküche, aber nicht Kirche. 4b Bildung, basale Sicherheit. Europas Missionsgemetzel kehrt zurück als Nachschub für die alternde Berufung. Importiertes Humankapital in fremder Sprache, im fremden Land, gebrauchte Dienste, aber nicht für die Macht. Die Sorgearbeit wird an den Rockzipfel der Frau gehängt und die kehren nicht mehr, sie kehren nicht mehr aus, sie kehren nur mehr den Rücken einer Welt, in der sie nicht vorkommen, zeugen keine Nachkommen, leben ihre Wirtschafts- und Bildungsmacht als Pfeiler ihrer Selbstständigkeit, kein Zwingen mehr, das sie fesselt, knebelt und in die Zähmung spannt. Der Verschiebebahnhof der Sorgearbeit wird neu organisiert. Jetzt so die Anreise und das Ankommen hier noch ein bisschen in der Stadt, aber schon mit einer neuen Perspektive, aus einem neuen Ort, aus einer neuen Umgebung, neuen Menschen. Ein Blick zurück. Mein Inneres ist überwohnt, vollgestopft mit emotionaler Bürokratie, mit An- und Absprüchen, mit säuselnden Freunden und Feindinnen, mit Schmalz, Herz und verlockendem Mitleid. Zeit für neue Umzugsfantasien. Auch noch eine Hommage für eine Künstlerin, die wir vermissen werden. Wally Export ist tot. Und ich räume meine Küche, meine ganze Wohnung.

Februar mitgebracht. Einen Text, der für mich von Ingeborg Bachmann auch einer der prägnantesten, einprägsamsten ist. Will ich einen wahren Satz finden? Will ich einen wahren Satz finden, gehe ich mit leichten Füßen ins Wiesenhaus. Ins Wiesenhaus, wo grüne Halme zelten, verwunschener Klee mich bettet, Schuld und Erinnerung zerstört, zerstört. Und ich gehe fort, gehe fort, gehe fort und bin zu Hause. Geliebte Kinderschritte hallen aus der Finsternis, schließen Nächte, bluten Tür, Nacken, Augen, blicken unverwandt. Blicken unverwandt ins Übel, Abgrund, Feindesland, doch wohin ich sehe? Schwesternschaft spricht aus, was sich verdeckt, versteckt, im Rausch, im Flug, retten wir uns vor dem reinen Fleisch. Schlüsselblumen sollen unser Vermächtnis sein. Dankeschön.

Danke recht herzlich. Sie haben jetzt ein bisschen einen Einblick bekommen, was wir schreiben, wenn wir unterwegs sind, ankommen oder gerade fortfahren.

0: Als nächstes möchte ich meine Kollegin Elisabeth Farkas-Hasi vorstellen. Elisabeth widmet sich seit ihrem Studium an der Kunstakademie Düsseldorf ihrem Interesse an Kunst, Architektur, Literatur, Philosophie, Psychologie, Medizin und Naturheilkunde. Die langjährigen Erfahrungen als Ziviltechnikerin in einem sehr männerdominierten Umfeld, aber auch die Zusammenarbeit mit jungen Menschen als Lehrbeauftragte bilden für sie das Fundament für die Lust am Schreiben. Neben einer Anzahl von Kurzgeschichten hat sie letztes Jahr ihr erstes Werk, also 400 Seiten Werk veröffentlicht, und zwar das Buch Quinta Essentia. Das ist ihr erster Roman und ist auch am Büchertisch einzusehen. Und sie ist seit ganz kurzem, ich glaube seit 2 Wochen, Mitglied in der IG Fame. Deswegen herzlich willkommen auch bei unserer ersten Lesung und einen Applaus für Elisabeth.
1: Sophia, eine frühe Feministin, pardon, Humanistin. Ich werde hier über Ereignisse, die sich im Jahre 1525 zugetragen haben, berichten. Da dieses Jahr wohl ein sehr prägendes meines Heranwachsens war, und ich möchte dem gewogenen Leser und der geneigten Leserin darlegen, wie sehr sich unser eigenes Zutun auf unser Schicksal auswirkt. Ja, vor allem auch, da es in mir nach außen dringt, aufgeschrieben werden möchte und anderen zur Kenntnis, möglicherweise zur Hilfe oder einfach nur zum Pläsier bereichen möge. Sämtliche der vielen Bücher und Schriften, und das waren sehr viele, die mir in die Hände kamen, waren hochnotoffiziell von Männern geschrieben. Nur jene von Hildegardis Bingensis, welche sie erdacht hatte, aber von einem Mann geschrieben worden waren. Dagegen ist grundsätzlich nichts einzuwenden. Allerdings haben Männer doch in manchen Dingen, die das Weib betreffen, ein

Ja, mangelndes Verständnis. So haben wir, die Frauen im Zirkel um Erzherzogin Anna, uns darum mit leider wenig Erfolg bemüht, von Frauen geschriebene Bücher zu finden. Obwohl wir eine umfangreiche Suche in die Wege geleitet und unsere Botschafter in allen Weltgegenden damit beauftragt hatten. Ich habe die letzten Jahre eine aufregende, spannende und durchaus prägende Zeit als Hofdame verbracht. Und nun war ich dabei, einer vor langer Zeit getroffenen Vereinbarung zur Eheschließung nachzukommen. Und so sollte ich einige Tage zu meinem auserwählten Christoph Jörger reisen und bei seiner Familie auf Schloss Tollet bei Greifchriskirchen verbringen. Während Christoph in der Einladung mit freundlichen Worten davon schrieb, wie er die Jahre in Wittenberg bei dem großen Martin Luther verbracht hatte und dass er sich freue, mich endlich wiederzusehen, waren die ebenfalls beiliegenden Anordnungen seiner Mutter klar und streng formuliert. Nun denn. Als Hofdame der Erzherzogin Anna kannte ich dieses Spiel nur zu gut und wusste um die Regeln, also würde ich bei einigen Dingen mitspielen. Und so fielen die Ankunft und der Empfang überaus freundlich und herzlich aus. Kannte ich die Ehrenwerte Dorothea Jörger ja aus den Tagen in Linz, wo sie mich auf meine Stelle als Dame bei Hof vorbereitet hatte. Ich wusste, dass sie im Grunde herzensgut war, fand es aber dennoch irritierend, dass sie meinen Eltern vorgeworfen hat, diese hätten sich bei meiner Erziehung wohl zu viel an den italienischen Humanistengepflogenheiten und damit zu großzügigen Freiheiten orientiert. Wir waren trotzdem damals gut miteinander ausgekommen. Ich war lernbegierig und neugierig auf dieses Leben bei Hofe und was auf mich so alles zukommen würde. Ja, es war eine gute Schule, hat sie mich doch vorbereitet und gewappnet auf viele Dinge der Täuschung und des Spieles in der Gesellschaft, wobei ich zu diesem Thema genug von meinem Großvater gelernt hatte. Indem wir mit Begeisterung das uns sehr vertraute und so geliebte Buch des Erasmus von Rotterdam, Moriae Enconium, der Lobrede auf die Torheit, mehrfach gemeinsam studiert und disputiert haben. Vertrauensvoll wollte ich diese Schrift Dorothea Jörger empfehlen, aber sie hatte entrüstet abgelehnt, das Werk dieses bekennenden Humanisten und Gott sei bei uns zu lesen. Die edle Dorothea hatte erst im März des Jahres den ehemaligen Augustinermönch Michael Stiefel als Prediger geholt. Ihm saß ich nun beim Abendmahl gegenüber und staunte über die verkrampfte Leidenschaft eines Mannes, der von den anderen so sehr verehrt wurde. Was sahen sie in ihm? Was hörten sie, wenn er lospolterte und über die Lehren des Luther predigte? Alles solle erneuert werden, unser ganzes Leben würde sich merklich ändern. Den Menschen solle nachdrücklich und aufs Trefflichste nahegebracht werden, dass die Grenzen der Scham klar benannt werden müssten. Um was einem peinlich zu sein hatte. Also müssten die bei allen beliebten Badestuben geschlossen werden und alles, was mit Nacktheit und dem Körper zu tun hätte, sei von nun an verpönt. Dabei furzte er ausgiebig und laut, während wir noch beim Essen waren. Sicher war das kein allzu befremdliches Verhalten, dennoch wollte es nicht zu seinen Anforderungen passen. Ich musste unwillkürlich an den Erzbischof Matthäus Lago in Salzburg denken, der mir erst vor wenigen Wochen sehr eindrücklich gezeigt hatte, was die gottgegebenen Freuden des Lebens in Pracht und Prunk seien. Was für wahrlich interessante Geschichten hatte mein Bruder Lukas mir über des Erzbischofs Freuden im Schloss Fuschel erzählt, bei denen er sich immer gerne mit jungen Frauen umgab. Ich konnte mir lebhaft vorstellen, wie er seinen Freuden an der Jagd nachging, ebenso wie seiner Lust an jungen Töchtern der Bauern der Umgebung.
wüssten die doch, dass, sobald eines der jungen Weiber es geschafft hätte, ein fürstbischöfliches Kind auf die Welt zu bringen, ihre gesamte Familie für immer ausgesorgt haben würde. Keine Angst mehr und keine Gefahr vor Armut. Man hatte Christoph und mir freie Hand gelassen, über unsere gemeinsame Zukunft zu entscheiden, ging aber im Allgemeinen davon aus, dass einer Verbindung in nächster Zeit nichts mehr im Wege stehen würde. Und ich war ehrlich gewillt, den Anforderungen an mich gerecht zu werden. Ehrlich. Allerdings. Mit zunehmender Unruhe betrachtete ich die ehrenwerte Dorothea Jörger. Alles an ihr war perfekt. Aber mit welchem Eifer sie darüber sprach, wie man leben müsse im Sinne der Reformatorischen, irritierte mich zusehends. Es war kein Hindenken, über die Dinge zu diskutieren oder geschweige denn Kritik zu üben. Und solche hatte ich einige im Kopf und auf der Zunge. Solche drängten aus mir heraus und mussten doch zurückgehalten werden. Christoph wiederum folgte eifrig und mit ernster Miene den Ausführungen seiner Mutter. Für mein Dafürhalten zu wenig besonnen. Er drängte vehement darauf, dass die Gesellschaft umgebaut werden müsse, Klöster und Stifte sollten geschlossen werden, denn laut Martin Luther müssten die Frauen grundsätzlich zu Hause bleiben, um die Angelegenheiten des Haushalts zu regeln. Auf meine Frage, was mit den Nonnen, die dann ja keine mehr sein dürften, in Zukunft geschehen würde, reagierte er etwas unwirsch. Ich war ehrlich empört über die Tatsache, dass die einzigen Bildungsstätten, die es für viele Frauen gab, wo sie geschützt waren in ihrem Streben nach Wissen und Studien, nun aufgelöst werden sollten und die Nonnen zurück zu ihren Familien geschickt oder verheiratet werden würden. Und was sollte mit denjenigen geschehen, die weder zu Hause aufgenommen würden, die nicht heiraten wollten und dadurch von heute auf morgen kein eigenes wirtschaftliches Auskommen hätten? Als Antwort auf so existenzielle Fragen bekam ich die lapidare Anmerkung, dass sich da schon Wege finden würden, denn Frauen, die lesen und schreiben könnten, würden sicher gerne als Mägde aufgenommen. Und außerdem würde man diese Frauen doch damit auch schützen. Es sei bekannt, dass Männer auf solche Weiber nicht nur mit Unterstützung reagieren, sondern zumeist mit Hohn und Spott, ja sogar Hass. Sobald diese zu viel ihres Wissens kundtäten, energisch seien und sich ihrer selbst bewusst auftreten, würden sie sich doch immer der Gefahr von Übergriffen aussetzen. Das würde sich niemals ändern. Mit diesem Wissen versetzte ich mich in eine Vision über mein künftiges Leben als Ehefrau von Christoph und mit Dorothea Jörger als meiner Schwiegermutter. Und plötzlich erkannte ich mit absoluter Wahrheit, dass mein künftiger Ehemann in seiner Verehrung der Mutter genau diese, ihre Eigenschaften auch in mir sehen wollen würde. Oder dies vielleicht schon tat? Nein, ehrlich, wer will schon der eigenen Schwiegermutter nacheifern und seine allerinnigsten Bedürfnisse verleugnen, um das gesamte Leben zu verändern und anzupassen? Ich sicher nicht. Nein. Nein. Nein. Ich war erleichtert, als mir Christoph Jörger unter dem Siegel der Verschwiegenheit gestand, dass er einer Barbara Harrach zugetan sei und die würde ganz offiziell der neuen Religion anhängen. Was er von mir, der Hofdame, der papistischen Erzherzogin Anna, ja eher nicht verlangen könne. Auch wenn er das sehr bedauern würde. Wir schieden in Freundschaft und beinahe komplizenhafter Übereinkunft. Wie mein alter Freund und Lehrmeister Theophrastus Bombastus Hohenheim immer zu sagen pflegte, para heißt trotzdem oder darüber hinaus. Und wie ich immer sage, darüber hinaus und doch mitten hinein.
Und diese Botschaft ist es, die mich dazu verleitet hat, dieses kleine Manuskript an euch zu schreiben. Auch ihr sollt teilhaben an der Sicht einer Frau und an den umwälzenden Ereignissen unserer Tage. Vor allem sollen die gewogenen Herren die Möglichkeit haben zu verstehen und daher zu erkennen, wie wichtig es ist, die Mutter, die Schwester und vor allem die eigene Frau zu unterstützen und ihre Freiheit zu beschützen. In diesem Sinne wünsche ich euch alles Gute für eure eigenen persönlichen Erfahrungen. Gebt nie auf, man weiß nicht, was noch kommen mag. Behaltet eure Neugierde und lasst euch nicht manipulieren, vor allem schämt euch nicht eurer Intelligenz und eures Verstandes. Besonders wenn ihr, wie ich, dem weiblichen Geschlecht angehört. Ich hoffe inständig, dass euch mit diesem kleinen Manuskript Anregungen für eure ganz persönliche und damit unser aller Zukunft gegeben habe. Eure Sophia Nernholt von Neidhartingen.

0: Kündige jetzt Waldrat-Jobsuche an. Waldrat war bis vor wenigen Jahren als HHS-Lehrerin für Deutsch, Geschichte und Ethik. Sie studierte auch Drama- und Theaterpädagogik und wendet diese Kenntnisse unter anderem bei Performances, wie zum Beispiel als Choreografin beim Autorinnen-Text-Chor Österreichweit an. Sie ist Gründungsmitglied der EGFM und engagiert in Schreibgruppen bei Lesungen und Mitarbeiterin beim Literaturprojekt. Als Autorin verfasst sie vor allem Lyrik und Kurzprosa, die teilweise in Anthologien veröffentlicht sind.
1: Ein Text, der auch vor kurzem hier in Admont, also in der umliegenden Gegend, entstanden ist. Admonts Türme zeigen wie Finger gen Himmel. Die Richtung zur Hölle wird ausgespart. Fotos von Mönchen prangen nach außen. Nonnenbildnisse findest du nicht. Schreibende Frauen sitzen beisammen, biografisch weit voneinander entfernt. Jeder ein Schicksal im Rucksack, das wie im Universum die Sonne umkreist. Jede anders und doch vieles gemeinsam. Sie erzählen von Vätern, Partnern und politischen Führern, Anekdoten, Witze und von Femiziden, von grausamen Übergriffen psychischer und physischer Art. Scheinbar locker plaudern sie darüber hinweg. Alte Wunden fangen wieder zu bluten an. Unterdrückter Zorn beginnt zu schreien. Maskuline Strukturen gehören durchbrochen und männliche Stimmen zum Schweigen gebracht. Vergessene Nonnen von Admont, verlasst eure Gräber und zeigt eure Schriften denen, die nichts von euch wussten oder Jahrhunderte leugnen. Beim Schreiben, der Blick zum Gebirge, romantisch voll Sehnsucht verklärt, erkennt bald Geröll und Abhänge, die die Wanderer umkehren lassen, ohne jemals beim Gipfelkreuz gestanden zu sein. Schreibende Frauen in Admont, lasst euch nicht abschrecken von Hürden, Mauern und Stein. Lasst die Männer gebären mit Schmerzen, während ihr die richtigen Worte mit Lust zeugt. Ja, wir leben, glaube ich, in einer Welt, wo es Ereignisse andauernd gibt, wo man eigentlich nicht mehr lachen kann. Und trotzdem, glaube ich, ist das alles nur irgendwie auch mit Humor zu bewältigen. Ich selbst habe schwarzen Humor. Schwarzer Humor als Überlebenskunst wirbelt die Farbpalette ins Chaos. Dort, wo ein goldenes A stehen soll, schwankt ein kohlschwarzes Z. Mein Gegenüber starrt mir ins Gesicht. Es zweifelt und weiß nicht, ob ich es ernst nehme oder nur auf die Schaufel setze. Grabe ich Löcher für Gräber oder pflanze ich Bäume hinein? Wird es Kälte regnen oder spüre ich Wüstensand? Soll ich die Männer lieben oder in einen Abgrund stürzen? Einen Scherz auf den Lippen gebe ich ihnen den Stoß. Mein Schluchzen verkehrt sich in tiefgründiges Lachen. Und statt der venezianischen Maske verdeckt der zerrissene Mundschutz meine geflüsterten Worte. Versteht ihr sie dennoch? Habt ihr die Schreie erkannt? Waren es nicht auch eure?

0: Als nächste Autorin möchte ich Astrid Terz vorstellen. Sie ist gebürtige Grazerin. Ihre Mutter ist in einem kleinen Ort, also in der Nähe von Padmont, aufgewachsen. Also sehr bayerisch. Sie ist geborene Schauspielerin, fast kann man sagen. Nein, also sozusagen, sie hat Schauspielerei studiert und arbeitet auch als Schauspielerin. Sie hat immer schon gern geschrieben, schon als Kind, glaube ich, hat sie Gedichte gekritzelt und als Jugendliche sicher romantische Träumlinge geschrieben. Meine Vermutung. Sie hat schon einige Lyriksachen veröffentlicht. Und ihr letztes Werk ist ein Solospiel. Das heißt, Wurzeln erahnen. Es wurde dreimal bis jetzt aufgeführt, ist auch für den Frauenpreis von Graz nominiert worden. Und sie hofft, dass man sie weiter engagiert, sowohl mit dem Solospiel als auch mit anderen Wechseln. Bitte.
1: Die Wahrheit. Die Wahrheit ist euch zumutbar. Und doch wollt ihr sie nicht ertragen. Die Wahrheit ist Hahn, Henne, Küken sind aus demselben Grün. Und meine ersten Täterinnen waren Mädchen. Die Wahrheit ist ein gutes Zusammenleben, scheitert an circa 1 bis 10% Idioten. Die Wahrheit ist, ich bin verliebt in dich und hab nur meine Narben geboten. Die Wahrheit ist, dass ich wütend bin, verzweifelt und traurig und müde. Die Wahrheit ist, dass es mich zerreißt und der Bösewicht immer entscheidet. Die Wahrheit ist, der Mensch verdirbt, wenn er zu viel alleine leidet. Die Wahrheit ist kein Einzelfall. Die Wahrheit sind auch Verräter. Die Wahrheit, sie ist Menschen, sind wundervoll und auch manche Frauen sind Täter. Die Wahrheit ist Missbrauch, kommt meistens von Macht und das gilt für alle Geschlechter. Die Wahrheit ist, die Bedrohung wird jeden Tag nochmal echter. Die Wahrheit ist, ich kann Anerkennung und Kritik ausüben zugleich. Die Wahrheit ist, mein Leben ist bedrohter mit ihm als ohne ihn. Die Wahrheit ist Rassentrennung. Die Wahrheit ist, es trifft alle. Die Wahrheit ist, Transfrauen gehen lieber auf Männertoiletten, weil sie dort sicher sind, sich wehren zu dürfen. Die Wahrheit ist, ich werde nie ein Zuhause finden und mich immer fragen, ob ich wirklich sein darf, wer ich bin. Die Wahrheit ist, ich wurde noch für keine Statistik zum weiblichen Orgasmus befragt. Die Wahrheit ist, ich habe mehr Lust als alle Männer, mit denen ich jemals geschlafen habe. Und die Wahrheit ist, das passt nicht ins Narrativ. Die Wahrheit ist, wir haben alle zu spät gelernt, was Konsens bedeutet. Und sobald zwei Menschen zusammenkommen, überschreiten sie immer auf Grenzen. Die Wahrheit ist, ich werde nie zu einer salonfähigen Mehrheit gehören und als Minderheit hat man nie was zu melden. Die Wahrheit ist, ich habe mehr gewickelt als die meisten Mütter. Die Wahrheit ist, ich breche zusammen und stehe dann auch wieder auf. Die Wahrheit ist, egal wie schnell, dass ich gegen Wände laufe. Die Wahrheit ist, die Angst regiert und füttert fleißig den Hass. Die Wahrheit ist, so ohne Schirm wird man entsetzlich nass. Die Wahrheit ist, ich bin verloren in einer verlorenen Welt. Die Wahrheit ist, dass mir dieses Gefühl überhaupt nicht gefällt. Die Wahrheit ist traurig und schwer zu verdauen und vor den Schlucken sollte man kauen. Die Wahrheit ist, ganz ohne Freude, dass ich das Leben vergeude. Die Wahrheit ist, der Polizist war hilfreicher als die Anwältin und die Kommissarin war toll. Die Wahrheit ist, ich weiß gar nicht, was die Wahrheit sagen soll. Die Wahrheit ist, kotzen könnte ich mehr, als ich essen kann. Die Wahrheit ist, gefährdet ist viel mehr als ich. Mein Mann. Kampf. um die weibliche Ehre oder auch, wie entehrt man die Stiftsbibliothek? Ich liege nackt auf den kalten Fliesen der Bibliothek. Der Tumor des Missbrauchs ist aus mir geblutet. Keines der Bücher habe ich jemals gelesen, habe nur gelebt und mir die Welt eingeschrieben durch all meine Haut. Leder in das schwarze Lettern geritzt und gepresst und mit roten Schnörkeln verziert wurden. Die Geschichte einer Frau, die bleiben wollte, geblieben ist und mit ihrer Gesundheit bezahlte. Auch einfach zu gehen ist Selbstverteidigung. Besser spät als nie. Die Wut kocht noch immer, entflammt mein Blut, stößt schwarze Wolken aus, stapelt sie zu Türmen, die mit Wetter drohen. So wie damals im Vatikanpark, als der Bischof nicht hören wollte, der Hass und Hetze in der Predigt pries. Und ich dachte einen unchristlichen Gedanken, der meinen Glauben prägte. Ja, dachte ich, Mutter Natur, zeig's ihm. So denkt kein Christ. Oh, hätte ich denken können, ein Zeichen Gottes. Als der Sturm über uns hereinbrach, das Wasser peitschte den Bischof aus und befreite uns von den Worten und Taten. Der notwendige Abbruch war nicht abzuwenden. Halb fliehend, halb frohlockend, liefen wir durch den Park. Von paradiesischen Pflanzen umgeben, wurden Schritte zu Freudensprüngen, der Notfall zu lustvollem Tanz. Mit allen Wassern gewaschen und nass bis auf die Haut, fanden wir zur Kapelle. Ein dunkler, schützender Raum, eng und warm, dampfend von unseren Tropfen. Dort durften wir singen und der Prediger blieb stumm. An diesem Tag verließ meine Seele die Kirche und kam zu mir zurück. Ohnehin hatte das Backenhinhalten mir schon lange nicht gut getan. Und auch der Zeitpunkt der Geburt warf Fragen auf, die nur das Leben zu beantworten wusste. Von nackten Menschen geboren, in lustvollen Körper gelegt, bin ich heidnisch geworden. Den Apfel fröhlich ausgespuckt, von jeder Scham befreit, begehe ich manche Todsünden und freue mich daran. So befreit verließ ich die Stadt, denn die Welt öffnete ihre Pforten. Mit ausgebreiteten Armen flog ich hinein und fiel mächtig auf die Nase. An einem Ort, der Frohsinn und Unterhaltung versprach, kam mir meine Freude abhanden. Mit jeder ungefragten Berührung verlor ich mich einen Schritt weiter, was als Erklimmen der Karriereleiter begonnen hatte, legte mir die Rutsche ins Verlies. Von allen guten Geistern verlassen, ich konnte sie ja nicht mitnehmen, als die Welt mich rief, war ich ein einfaches Ziel. Der Jäger wusste das instinktiv und traf mit all seinen Schüssen, trotz Jagdverbots. In meinem eigenen Blut ums Leben schwimmend, schlug ich wild um mich und schrie um Hilfe, doch wählte meine Worte nicht weise und unbedacht und ohne Scharfsinn, so dass die guten Frauen sich nicht interessierten für mein Leid. Trug ja kein Kleid, trug raue Kleidung, auch gern Hosen, war nicht das Bild der zu beschützenden und zarten Maid. So fast ertrinkend schlug ich rote Wellen hoch. Rot spritzte es auf alle Fahnen und Trompeten. Hier ist mein Platz und hier ist Jagdverbot. Während ich hoffte, dass der Jäger weichen würde, bemerkte ich die Fesseln nicht. Es wäre doch nur gerecht, für mich zu bleiben. Während ich meinen Platz für mich beansprucht habe, bauten sie weiter den Käfig um mich. Der Jäger ging nicht, machte nur kurz eine Pause und legte wieder an. Manchmal klopfte das Metall an die Stangen des Käfigs und prallte ab. Wie rasend lief ich auf und ab und war ständig außer Atem und fühlte, dass die Zeit gekommen war, als mir die Beule wuchs. Begann den Ausbruch gut zu planen und landete in Freiheit wie ein leerer Sack. Ein Sack mit einer Beule, die ihn quälte und nicht ruhen ließ. Der Jäger hat die Allmacht der Entscheidung. Wer wird verspeist? Wer wird als wertlos weggeworfen und wer als Trophäe ausstaffiert? Die wenigsten werden es überleben, denn hier kommt niemand lebend raus. So liege ich, als nass, blutiger Sack im Dreck, ausgespeit von meinen eigenen Träumen. Ich hatte mir das Leben einfacher vorgestellt. Die Energie reicht nur noch zum Erinnern und Fragen, ob ich selbst mal Jäger war. Bin früher gerne losgezogen, wenn die Dämmerstunde lockte, erbeutete mir auf meinen Streifzügen so manchen Leckerbissen. Doch fragte meistens brav, ob ich ihn beißen dürfe, und alle sagten fröhlich ja. Bin nie voll Scham nach Haus gegangen, sondern stolz, fühlte mich selig, schön und antastbar. Schon der Gedanke macht mir Gänsehaut und lässt mich lustvoll auf den Fliesen schauern. Die rosa Wolken des Barock mein Dach, die Todsünden gleich neben mir. Eine nigerianische Nonne kommt und wischt mein Blut auf. Die Nacktheit steigt aus meinem Körper, schlüpft wie ein Tier aus dem Angel, schüttelt sich und klettert die Bücher hinauf, um alles hier Heilige zu besudeln. Meine Nippel rollen wie Münzen über den Boden, so schnell alle Fliesen entehrt. Die Nacktheit hat das Gelände erreicht und entkleidet die Statuen. Die goldenen Gesichter der Gelehrten werden vor Scham ganz rot. Mein Körper liegt so schön wie eine Landschaft und durchbricht den geometrischen Zwang. Meine Haare stehlen die Blumen von den Wänden und reiten auf geflügelten Pferden davon. Es gibt hier keinen Ort für mich. Deshalb nehme ich alles. Die Nacktheit wirft Bibelseiten wie Konfetti. Mein einsamer Körper bedeckt mich und hüllt mich ein. Langsam beginnt die Kälte sich ihren Weg zu bannen und mein heißes Blut versiegt. Mit einem letzten Stöhnen verlässt mich die Luft meiner Lunge. Der Blitz schlägt ein. Die Bibliothek steht in Flammen. Alles brennt nieder um mich. Wie Benzin ergieße ich mich ins Feuer und heize es weiter an, bis alles Asche ist. Beglückt versammeln sich meine Knochen und bilden Banden. Erschöpft aus einem Fiebertraum gebar ich mich unter die goldene Zeit.

Frequenz Literaturen, heute mit feministischer Literatur von IG Femme, einer Gruppe von Autorinnen, die sich auf feministische Art und Weise mit Literatur, Politik und Öffentlichkeit beschäftigt. Sie haben im Juni ihre Texte im CCW Steinach vorgestellt. Das war der erste Teil des Mitschnitts. Zur Info vielleicht noch, die Musik dazwischen stammte von Glenn Gould. Er hat sich mit Arnold Schönberg beschäftigt. Den zweiten Teil hören Sie heute in einer Woche zur gewohnten Zeit. Über IG Femme findet man natürlich viele Informationen im Internet unter diesem Kürzel. Hilde Unterberger bedankt sich fürs Interesse und fürs Zuhören und verabschiedet sich nun am Mikrofon. Sie war auch für Aufnahme, Schnitt und Gestaltung dieser Sendung verantwortlich.

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